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1: Mit Moritz Einzel. In Berngau in der Oberpfalz läuft seit dem Nachmittag ein großer Polizeieinsatz. Ein Mann hat dort zwei Menschen erschossen. Bei den Opfern handelt es sich um zwei Mitarbeitende des Landratsamtes, einen Mann und eine Frau. Sie wollten eine routinemäßige Waffenkontrolle durchführen. Der Schütze hat sich in seinem Haus verschanzt. Spezialkräfte stehen mit ihm in Kontakt. Im Bundestag ist gestern erstmals über die geplante Einkommensteuerreform beraten worden. Bundesfinanzminister Klingbeil hat den Entwurf verteidigt. Menschen mit kleinen und mittleren Einkommen sollen entlastet werden.
2: Wir nehmen die große Mehrheit der Menschen in unserem Land in den Fokus. Wir erhöhen den Grundfreibetrag, wir erhöhen den Kinderfreibetrag, wir erhöhen das Kindergeld und wir erhöhen den Arbeitnehmerpauschbetrag. Eine Familie mit zwei mittleren Einkommen und zwei Kindern wird im Jahr 2028 in Summe über 600 Euro im Jahr mehr Geld in der Tasche haben.
1: Grüne und Linke finden die Pläne ungerecht. Auch aus der Union gibt es Stimmen, die Nachbesserungen fordern. Die deutsche Wirtschaft ist offenbar widerstandsfähiger als erwartet. Wirtschaftsministerin Reiche rechnet mit einem Wachstum von 1,3% für dieses Jahr. Jetzt komme es darauf an, aus dieser ersten Erholung eine wirtschaftliche Dynamik zu machen, so Reiche.
3: Eine Dynamik, die von privaten Investitionen, von Innovationen, von neuen Technologien und von unternehmerischem Mut getragen wird.
1: Noch im Frühjahr war das Ministerium nur von 0,5% Wachstum ausgegangen. Der Amokläufer, der 2009 auf einem US-Militärstützpunkt 13 Menschen erschossen hatte, soll öffentlich hingerichtet werden. Das sagte Verteidigungsminister Hegseth in einem Interview. Einem Pentagon-Beamten zufolge soll es einen Livestream geben, wenn der Verurteilte Anfang Dezember von einem Erschießungskommando getötet werden soll. 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
5: In der Nacht bleibt es in Mülheim bei milden 11 Grad und stark bewölktem Himmel. Ähnliche Temperaturen werden auch in St. Blasien gemessen, wo die Wolken ebenfalls dominieren. In den Morgenstunden erwarten wir im Markgräflerland ebenfalls bis zu 11 Grad. Im Laufe des Tages steigen die Temperaturen auf bis zu 17 Grad, während der Himmel weiterhin stark bewölkt bleibt.
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5: A5 Basel Richtung Karlsruhe. Zwischen Riegel und Herbolzheim dichter Verkehr, ungefähr 5 Minuten Zeitverlust, Gefahr durch eine ungesicherte Unfallstelle. Gute Fahrt und kommt sicher an euer Ziel.
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5: Auf der B314 in der Nähe von Eggingen wird geblitzt. Ihr dürft 100 fahren. Zusätzlich wird in Todtnau in der Passstraße kontrolliert. Unsere letzte Meldung: Höhe Zell im Wiesental wird gerade auf der Bundesstraße im 40-Bereich kontrolliert.
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2: Mit Moritz Einzel. In Berngau in der Oberpfalz läuft seit dem Nachmittag ein großer Polizeieinsatz. Ein Mann hat dort zwei Menschen erschossen. Bei den Opfern handelt es sich um zwei Mitarbeitende des Landratsamtes, einen Mann und eine Frau. Sie wollten eine routinemäßige Waffenkontrolle durchführen. Der Schütze hat sich in seinem Haus verschanzt. Spezialkräfte stehen mit ihm in Kontakt. Im Bundestag ist gestern erstmals über die geplante Einkommensteuerreform beraten worden. Bundesfinanzminister Klingbeil hat den Entwurf verteidigt. Menschen mit kleinen und mittleren Einkommen sollen entlastet werden.
3: Wir nehmen die große Mehrheit der Menschen in unserem Land in den Fokus. Wir erhöhen den Grundfreibetrag, wir erhöhen den Kinderfreibetrag, wir erhöhen das Kindergeld und wir erhöhen den Arbeitnehmerpauschbetrag. Eine Familie mit zwei mittleren Einkommen und zwei Kindern wird im Jahr 2028 in Summe über 600 Euro im Jahr mehr Geld in der Tasche haben.
2: Grüne und Linke finden die Pläne ungerecht. Auch aus der Union gibt es Stimmen, die Nachbesserungen fordern. Die deutsche Wirtschaft ist offenbar widerstandsfähiger als erwartet. Wirtschaftsministerin Reiche rechnet mit einem Wachstum von 1,3% für dieses Jahr. Jetzt komme es darauf an, aus dieser ersten Erholung eine wirtschaftliche Dynamik zu machen, so Reiche.
4: Eine Dynamik, die von privaten Investitionen, von Innovationen, von neuen Technologien und von unternehmerischem Mut getragen wird.
2: Noch im Frühjahr war das Ministerium nur von 0,5% Wachstum ausgegangen. Der Amokläufer, der 2009 auf einem US-Militärstützpunkt 13 Menschen erschossen hatte, soll öffentlich hingerichtet werden. Das sagte Verteidigungsminister Hegseth in einem Interview. Einem Pentagon-Beamten zufolge soll es einen Livestream geben, wenn der Verurteilte Anfang Dezember von einem Erschießungskommando getötet werden soll. 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
6: In Lahr zeigt das Thermometer aktuell 10 Grad, begleitet von wolkigem Himmel. In den Morgenstunden werden in der Ortenau ebenfalls bis zu 10 Grad erreicht. Im Laufe des Tages steigt die Temperatur auf maximal 17 Grad, wobei etwas Regen möglich ist.
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6: A5 Basel Richtung Karlsruhe. Zwischen Riegel und Herbolzheim 1 Kilometer Stau. Mindestens 8 Minuten Zeitverlust. Gefahr durch eine ungesicherte Unfallstelle. Gute Fahrt und kommt sicher an euer Ziel.
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6: Geblitzt wird in Hüfingen in der Schaffhauser Straße. Hier sind 30 erlaubt. Ebenfalls kontrolliert wird auf der B314 in Höhe Eggingen. Hier sind 100 erlaubt. Schließlich wird in Tottnau in der Passstraße geblitzt. Erlaubt sind 50.
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1: Okay ist wahrscheinlich eines der meistgesagten Wörter auf der Welt. Und es entstand aus einem Schreibfehler. Im 19. Jahrhundert war es in den USA modern, Wörter absichtlich falsch abzukürzen. Aus all correct, also abgekürzt eigentlich AC, wurde spaßeshalber all correct, also kurz OK, oder englisch ausgesprochen OK. Verbreitet wurde dieses Kürzel erstmals 1839 in einer Zeitung in Boston und ab da ging es wie ein Wildfeuer um die ganze Welt, denn es lässt sich in die meisten Sprachen gut einbetten. Bei uns in Deutschland okay, auf Englisch okay und in Spanisch als oka. Eure Mariella Mesquial.
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1: Mit Moritz Einzel. Nach den tödlichen Schüssen in Berngau dauert der Polizeieinsatz in der ostbayerischen Gemeinde an. Die Beamten haben das Wohnhaus eines Mannes umstellt, der am Nachmittag 2 Mitarbeitende des Landratsamts Neumarkt erschossen hat. Bei den Todesopfern handelt es sich um einen Mann und eine Frau. Polizeisprecher Michael Zaschka.
2: Wir stehen als Polizei mit dem Täter in Kontakt. Es findet in beide Richtungen Kontakt statt. Wir wollen natürlich auch diesen Kontakt nutzen, um möglichst eine gewaltfreie Lösung herbeizuführen. Das ist auch ein Mitgrund, warum ein Einsatz einfach länger dauert.
1: Der mutmaßliche Schütze hatte bei einer routinemäßigen Waffenkontrolle das Feuer eröffnet. Warum, ist noch unklar. Wer schwanger ist und vor der Geburt einen Bluttest auf eine Genabweichung wie Trisomie 21 machen will, soll nach dem Willen des Bundestags vorher eine Prüfung durchlaufen. Ein entsprechender Antrag hat im Parlament eine breite Mehrheit gefunden. Ein solcher Test, bezahlt von der Krankenkasse, zeigt, wie wahrscheinlich es ist, dass ein Kind eine Behinderung haben wird. In Berlin beginnen Linke, Grüne und SPD heute ihre Sondierungsgespräche. Ab dem Vormittag geht es dabei um den Landeshaushalt. Den Weg für Sondierungen freigemacht hatte eine gemeinsame Vereinbarung der drei Parteien auf verbindliche Regeln, wie auf antisemitische Vorfälle reagiert werden soll. Die Berliner Linken-Chefin Wolter.
3: Denn Sicherheit ist mehr als Polizeischutz. Sicherheit heißt, ohne Angst zur Schule zu gehen, eine Kippa zu tragen, Hebräisch zu sprechen, ohne sich erklären zu müssen.
1: Gegen die Berliner Linkspartei gibt es Antisemitismusvorwürfe und den Vorwurf der Nähe zur organisierten Kriminalität. In der norwegischen Hauptstadt Oslo wird am späten Vormittag der diesjährige Friedensnobelpreisträger verkündet. Die Jury hatte diesmal die Wahl aus 208 Personen und 79 Organisationen. Im vergangenen Jahr hatte die venezolanische Oppositionsführerin Maria Corina Machado den Preis bekommen. 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
5: In der Nacht bleibt es in Weil am Rhein mild bei 11 Grad, während der Himmel stark bewölkt ist. In Schluchsee zeigt das Thermometer 7 Grad, ebenfalls bei starker Bewölkung. Am Morgen erreicht die Temperatur in der Rheinebene bis zu 12 Grad. Im Laufe des Tages steigt das Thermometer auf höchstens 17 Grad, wobei die Bewölkung weiterhin dominiert.
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5: A5 Basel Richtung Karlsruhe zwischen Rastplatz Schutter und Offenburg Unfallaufnahme auf dem Standstreifen Gefahr. A5 Basel Richtung Karlsruhe zwischen Riegel und Herbolzheim. Gefahr durch eine ungesicherte Unfallstelle auf der rechten Spur im Baustellenbereich. Fahrt vorsichtig und passt auf euch auf.
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5: In Hüfingen in der Schaffhauser Straße steht ein Blitzer, erlaubt sind 30. Noch ein Blitzer steht in Tottnau, in der Passstraße 50 ist hier die Höchstgeschwindigkeit. In Neuenburg am Rhein stehen sie gerade in der Saarengrünstraße, erlaubt sind 30.
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1: Hi, ich bin Samira, 39 aus Wehr. Ich habe sehr, sehr früh meinen ersten Sohn bekommen. Aber ich muss sagen, voller Stolz, er geht seinen eigenen Weg und den richtigen Weg.
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2: Wie alt ist dein ältestes Kind?
1: 23.
2: Dann bist du richtig früh Mama geworden, oder?
1: Mit 15.
2: Wow.
1: Aber ich kann sagen, dank meiner Mutter konnte ich meine Schule zu Ende machen. Mhm. Ich habe zwar meine Ausbildung nicht zu Ende machen können, weil dann damals die Trennung von dem Kindesvater war, eine ganz böse Trennung, und ich schon mit 17 eine eigene Wohnung hatte, weil in der Familienwohnung einfach kein Platz war.
2: Na klar.
1: Ich habe mich lange gesträubt, zum Amt zu gehen, aber an den Geburtstag des Kindes, wo ich nichts zu essen hatte und auch keine Geschenke, hat meine Mutter mich zum Amt geschliffen und hat gesagt, so, du bist jemand, der braucht jetzt gerade Hilfe, und hast mit mir zusammen dann damals dieses Hartz IV beantragt. Ich habe nichts gegen Hartz IV, aber es ist wirklich Minimum. Man kann überleben, aber es ist wirklich qualvoll. Aber ich habe immer den Arsch hochgekriegt. Ich habe immer irgendwas gesehen, wo ich arbeiten konnte. Und dank meiner Mutter konnte ich das auch, weil sie dann immer auf das Kleine aufgepasst hatte. Ich bin dann nach Hause gekommen, habe mein Kind auf den Schoß gekriegt, habe währenddessen Hausaufgaben gemacht und gelernt für den Abschluss. Und ich habe einen verdammt guten Abschluss gekriegt.
2: Wahnsinn.
1: Und mit Stolz kann ich sagen, mein Ältester hat sich auch zusammengerissen und er hat eine Ausbildung und er hat eine Arbeit. Und das macht mich als Mama so stolz.
2: Das glaube ich,
1: dass
2: Samira.
1: Trotz jungem Alter meinen Kindern auf den richtigen Weg bringen konnte.
2: Es ist ja sowieso schon, egal unter welchen Umständen, nicht ohne seine Kinder auf den richtigen Weg zu kriegen. Und ich würde
1: ganz
2: jetzt
1: genau
2: mal denken, du hattest wirklich harte Voraussetzungen als 15-Jähriger,
1: oh, ja,
2: alleinerziehend. Das ist ja Wahnsinn.
1: Ja, aber es hat mich stark gemacht.
2: Ja, das glaube ich.
1: Ich krieg so schnell nicht mehr,
2: ja,
1: klein.
2: Das glaube ich.
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1: Mit Moritz Einzel. Nach den tödlichen Schüssen in Berngau dauert der Polizeieinsatz in der ostbayerischen Gemeinde an. Die Beamten haben das Wohnhaus eines Mannes umstellt, der am Nachmittag zwei Mitarbeitende des Landratsamts Neumarkt erschossen hat. Bei den Todesopfern handelt es sich um einen Mann und eine Frau. Polizeisprecher Michael Zaschka.
2: Wir stehen als Polizei mit dem Täter in Kontakt. Es findet in beide Richtungen Kontakt statt. Wir wollen natürlich auch diesen Kontakt nutzen, um möglichst eine gewaltfreie Lösung herbeizuführen. Das ist auch ein Mitgrund, warum ein Einsatz einfach länger dauert.
1: Der mutmaßliche Schütze hatte bei einer routinemäßigen Waffenkontrolle das Feuer eröffnet. Warum, ist noch unklar. Wer schwanger ist und vor der Geburt einen Bluttest auf eine Genabweichung wie Trisomie 21 machen will, soll nach dem Willen des Bundestags vorher eine Prüfung durchlaufen. Ein entsprechender Antrag hat im Parlament eine breite Mehrheit gefunden. Ein solcher Test, bezahlt von der Krankenkasse, zeigt, wie wahrscheinlich es ist, dass ein Kind eine Behinderung haben wird. In Berlin beginnen Linke, Grüne und SPD heute ihre Sondierungsgespräche. Ab dem Vormittag geht es dabei um den Landeshaushalt. Den Weg für Sondierungen freigemacht hatte eine gemeinsame Vereinbarung der drei Parteien auf verbindliche Regeln wie auf Antisemitismus.

0: rassistische Vorfälle reagiert werden soll. Die Berliner Linken-Chefin Wolter.
1: Denn Sicherheit ist mehr als Polizeischutz. Sicherheit heißt, ohne Angst zur Schule zu gehen, eine Kippa zu tragen, Hebräisch zu sprechen, ohne sich erklären zu müssen.
0: Gegen die Berliner Linkspartei gibt es Antisemitismusvorwürfe und den Vorwurf der Nähe zur organisierten Kriminalität. In der norwegischen Hauptstadt Oslo wird am späten Vormittag der diesjährige Friedensnobelpreisträger verkündet. Die Jury hatte diesmal die Wahl aus 208 Personen und 79 Organisationen. Im vergangenen Jahr hatte die venezolanische Oppositionsführerin Maria Corina Machado den Preis bekommen. 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
3: In St. Peter wird es heute Nacht mit 7 Grad bewölkt sein. Am Morgen steigen die Temperaturen im Schwarzwald auf bis zu 8 Grad. Im Laufe des Tages wird ein Höchstwert von 15 Grad erreicht, wobei etwas Regen erwartet wird.
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3: A5 Basel Richtung Karlsruhe zwischen Rastplatz Schutter und Offenburg Unfallaufnahme auf dem Standstreifen Gefahr. A5 Basel Richtung Karlsruhe zwischen Riegel und Herbolzheim Unfallaufnahme auf der rechten Spur. Wir wünschen eine sichere Fahrt, kommt gut an euer Ziel.
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3: Geblitzt wird Höhezell im Wiesental auf der Bundesstraße. Hier sind 40 erlaubt. Zusätzlich wird in Waldshut, Thiengen in der Schlüchtalstraße kontrolliert. In Hüfingen stehen sie gerade in der Schaffhauser Straße. Erlaubt sind 30.
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3: in Waldshut, Thiengen in der Schlüchtalstraße kontrolliert. In Hüfingen stehen sie gerade in der Schaffhauser Straße. Erlaubt sind 30.
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2: Mit Moritz Einzel. Nach den tödlichen Schüssen auf zwei Behördenmitarbeiter in der Gemeinde Berngau in der Oberpfalz hat die Polizei den mutmaßlichen Täter festgenommen. Der 60-Jährige wurde dabei durch Schüsse leicht verletzt, sagte Polizeisprecherin Corinna Wild. Er hatte sich zuvor stundenlang in seinem Wohnhaus verschanzt. Der Mann hat
3: gegen 2.20 Uhr, also in den frühen Morgenstunden des heutigen Tages, ist dann die Festnahme erfolgt. Das ist durch ein schlagartiges Eindringen von unseren Spezialkräften der Fall gewesen. Und so konnte man dann den mutmaßlichen Schützen überwältigen und letztendlich dann auch festnehmen.
2: Hatte am Nachmittag zwei Mitarbeiter des Neumarkter Landratsamtes erschossen, einen Mann und eine Frau. Die beiden wollten eine routinemäßige Waffenkontrolle durchführen. Linke, Grüne und SPD in Berlin legen heute mit ihren Sondierungsgesprächen richtig los. Gestern hatten sich die drei Parteien unter anderem auf klare Regeln zum Umgang mit Antisemitismus verständigt. Berlins Linken-Chefin Wolter sagte, Jüdinnen und Juden müssten sich in der Bundeshauptstadt sicher fühlen können.
4: Bei Verstößen gegen diese Grundsätze entscheiden die Fraktionen nach ihren Regeln über Konsequenzen bis hin zum Ausschluss transparent und im Austausch mit den Partnern.
2: Bei den Sondierungen soll es heute um den Landeshaushalt gehen. In der norwegischen Hauptstadt Oslo wird am späten Vormittag verkündet, wer in diesem Jahr den Friedensnobelpreis erhält. Die Jury hatte dieses Mal die Wahl zwischen 287 Nominierten, deutlich weniger als im vergangenen Jahr. Damals hatte die venezolanische Oppositionsführerin Maria Corina Machado den Preis bekommen. Mit einem Länderspiel gegen Australien starten die deutschen Fußballerinnen heute in die WM-Saison. Vor der WM 2027 in Brasilien will Bundestrainer Christian Wück sein Team gegen außereuropäische Gegner testen. Anstoß der Partie gegen die Australierinnen in Karlsruhe ist um 20.30 Uhr. Am Dienstag spielen die deutschen Frauen dann in Bremen gegen Japan. 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
6: In der Nacht bleibt es in Emmendingen mild bei 10 Grad und bewölkten Bedingungen. Ähnliche Temperaturen wurden gerade in Zell im Wiesental gemessen. Am Morgen erwarten wir im Breisgau bis zu 11 Grad. Der Tageshöchstwert liegt bei 16 Grad, während der Himmel stark bewölkt bleibt.
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6: A5 Basel Richtung Karlsruhe zwischen Riegel und Herbolzheim. Unfallaufnahme auf der rechten Spur. Wir wünschen eine sichere Fahrt. Kommt gut an euer Ziel.
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6: Auf der B314 in der Nähe von Eggingen wird geblitzt. Ihr dürft 100 fahren. Zusätzlich wird in Hüfingen in der Schaffhauser Straße kontrolliert. Und zuletzt haben wir noch eine Kontrolle in der Schlüchtalstraße in Waldshut. Tingen erlaubt sind höchstens 30.
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1: Eine schöne, warme Tasse Tee. Das tut richtig gut, vor allem wenn es draußen kalt ist. Aber warum heißt Tee eigentlich Tee? Der Begriff hat seinen Ursprung in der chinesischen Sprache und hat auch was damit zu tun, wie der Tee importiert wurde, beziehungsweise von wo. In verschiedenen Ländern gibt es ja verschiedene Bezeichnungen für Tee. Zum Beispiel heißt in Russland oder der Türkei Tee Chai oder Cha, weil in Nordchina das Getränk auch Cha heißt. Und von dort haben sie ursprünglich ihren Tee bekommen. Wir hingegen haben unseren Tee über Seehandelswege aus Südchina bekommen. Und dort heißt es Tei oder Tee. Und deswegen heißt es bei uns abgeleitet Tee. Eure Mariella Miskial.
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1: Mit Moritz Einzel. Nach den tödlichen Schüssen auf zwei Behördenmitarbeiter in der Gemeinde Berngau in der Oberpfalz hat die Polizei den mutmaßlichen Täter festgenommen. Der 60-Jährige wurde dabei durch Schüsse leicht verletzt, sagte Polizeisprecherin Corinna Wild. Er hatte sich zuvor stundenlang in seinem Wohnhaus verschanzt. Der Mann hat
2: gegen 2.20 Uhr, also in den frühen Morgenstunden des heutigen Tages, ist dann die Festnahme erfolgt. Das ist durch ein schlagartiges Eindringen von unseren Spezialkräften der Fall gewesen. Und so konnte man dann den mutmaßlichen Schützen überwältigen und letztendlich dann auch festnehmen.
1: Hatte am Nachmittag zwei Mitarbeiter des Neumarkter Landratsamtes erschossen, einen Mann und eine Frau. Die beiden wollten eine routinemäßige Waffenkontrolle durchführen. Linke, Grüne und SPD in Berlin legen heute mit ihren Sondierungsgesprächen richtig los. Gestern hatten sich die drei Parteien unter anderem auf klare Regeln zum Umgang mit Antisemitismus

0: verständigt. Berlins Linken-Chefin Wolter sagte, Jüdinnen und Juden müssten sich in der Bundeshauptstadt sicher fühlen können.
1: Bei Verstößen gegen diese Grundsätze entscheiden die Fraktionen nach ihren Regeln über Konsequenzen bis hin zum Ausschluss transparent und im Austausch mit den Partnern.
0: Bei den Sondierungen soll es heute um den Landeshaushalt gehen. In der norwegischen Hauptstadt Oslo wird am späten Vormittag verkündet, wer in diesem Jahr den Friedensnobelpreis erhält. Die Jury hatte dieses Mal die Wahl zwischen 287 Nominierten, deutlich weniger als im vergangenen Jahr. Damals hatte die venezolanische Oppositionsführerin Maria Corina Machado den Preis bekommen. Mit einem Länderspiel gegen Australien starten die deutschen Fußballerinnen heute in die WM-Saison. Vor der WM 2027 in Brasilien will Bundestrainer Christian Wück sein Team gegen außereuropäische Gegner testen. Anstoß der Partie gegen die Australierinnen in Karlsruhe ist um 20.30 Uhr. Am Dienstag spielen die deutschen Frauen dann in Bremen gegen Japan. 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
3: In Freiburg liegt die Temperatur aktuell bei 10 Grad und der Himmel ist bewölkt. In den Morgenstunden bleibt es bei ähnlichen Werten von bis zu 10 Grad im Breisgau. Im Laufe des Tages zeigt das Thermometer dann bis zu 16 Grad, während die Bewölkung weiterhin bestehen bleibt.
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3: A5 Basel Richtung Karlsruhe zwischen Riegel und Herbolzheim Unfallaufnahme. Richtungsfahrbahn gesperrt. Verkehr wird abgeleitet B33 Offenburg Richtung Donaueschingen zwischen Triberg B500 und St. Georgen dichter Verkehr. Mindestens 8 Minuten Zeitverlust. Gute Fahrt und kommt sicher an euer Ziel.
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3: Geblitzt wird in Waldshut, Tingen in der Schlüchtalstraße. Hier sind 30 erlaubt. Zusätzlich wird in Tottnau in der Passstraße kontrolliert. Unsere letzte Meldung, Höhe Eggingen wird gerade auf der B43 im 100-Bereich kontrolliert.
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2: Ihr werdet nach Gesamtgewicht sozusagen eingeteilt, richtig?
1: Ja, ja.
2: Und das heißt, zu wie viel seid ihr im Team?
1: Es ziehen immer 8 Leute an einem Seil und man darf einen Wechsler dabei haben.
2: Okay, das heißt, wenn bei diesen 8 Leuten am Seil Übergewicht herrscht, also als Teamgewicht sozusagen, wer muss denn dann abnehmen?
1: Also meistens ist es so, dass man halt eben davor kriegt jeder sein Gewicht gesagt, was er haben soll. Im Optimalfall haben es dann noch alle, dann ist es kein Problem.
2: Mhm.
1: Und wenn nicht, also wir gehen eh davor in die Sauna und wenn jetzt einer dann noch nicht sein Gewicht hat, dann machen halt alle nochmal einen Saunagang mehr mit. Oder manchmal gibt es auch, dass einer ein Kilo zu leicht ist, der dann dem anderen einen abnimmt.
2: Okay.
1: Aber das kriegt man eigentlich immer hin.
2: Also bist du aber auch schon mal in die Situation gekommen, dass du dann, keine Ahnung, 2 Tage nichts gegessen hast, weil du dachtest, Mist, wir müssen irgendwie dieses Gewicht erreichen?
1: Das ist wie bei den Boxern, die nehmen ja auch ganz schnell das Gewicht ab, dass sie dann am Wettkampftag wieder das Gewicht drauf haben.
2: Es geht nur um den Moment des Wiegens quasi.
1: Ja, genau. Unser Turnier ist ja auch erst 3 Tage später. Also manche sagen, dass es irgendwie keinen Sinn macht, aber
2: irgendwie
1: das macht
2: ja
1: halt jeder so, dass er irgendwie sein Gewicht runterprügelt.
2: Okay.
1: Und dann am Wettkampftag wieder das Gewicht hat.
2: Verstehe. Aber eben, es ist jetzt nicht irgendwie so vonnöten, dass man wochenlang irgendwelche Diäten hält, sondern es geht echt knackig um einen Termin und danach ist auch wieder gut.
1: Man macht so 5 Kilo, also sein Saisongewicht. Wenn mein Saisongewicht ist zum Beispiel 82 Kilo, so wenn wir in Deutschland unsere Ligen ziehen alle und dann auf zum Beispiel die WM oder jetzt auf die World Games hin, macht man dann nochmal 5 Kilo mehr. Also wenig Kohlenhydrate davor essen und so. Dann kriegt man das schon gut hin.
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1: Mit Moritz Einzel. Guten Morgen. Zugriff in der Nacht. In Berngau in Ostbayern hat die Polizei einen 60-jährigen Deutschen festgenommen. Der Mann verschanzte sich seit dem Nachmittag in seinem Wohnhaus, nachdem er zwei Mitarbeiter des Landratsamtes Neumarkt erschossen hatte. Polizeisprecher Michael Zaschka.
2: Mitarbeiter, die eine Waffenkontrolle, eine routinemäßige Waffenkontrolle durchführen wollten. Es kam dann zu einem Schüssen, wo beide verletzt wurden. Das eine war ein Mann, das andere eine Frau.
1: Beide erlagen ihren Verletzungen. Die Polizei drang gegen 2.20 Uhr in das Haus ein und nahm den mutmaßlichen Täter fest. Wer schwanger ist und vor der Geburt einen Bluttest auf eine Genabweichung wie Trisomie 21 machen will, soll nach dem Willen des Bundestags vorher eine Prüfung durchlaufen. Ein entsprechender Antrag hat im Parlament eine breite Mehrheit gefunden. Ein solcher Test, bezahlt von der Krankenkasse, zeigt, wie wahrscheinlich es ist, dass ein Kind eine Behinderung haben wird. In der norwegischen Hauptstadt Oslo wird am späten Vormittag der diesjährige Friedensnobelpreisträger verkündet. Die Jury hatte diesmal die Wahl aus 208 Personen und 79 Organisationen. Im vergangenen Jahr hatte die venezolanische Oppositionsführerin Maria Corina Machado den Preis bekommen. Nach Angriffen auf den Flughafen der saudi-arabischen Hauptstadt Riad setzen die Fluglinien der Lufthansa Group ihre Flüge dorthin erstmal aus. Bis zum 16. Oktober würden die Verbindungen gestrichen, hieß es. Die jemenitische Houthi-Miliz hatte Angriffe auf den Airport für sich reklamiert. 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
4: In der Nacht zeigt sich das Wetter in Schlingen mit milden 10 Grad und bewölktem Himmel. In Hinterzarten sinken die Temperaturen auf 6 Grad, hier ist es stark bewölkt. Am Morgen erreicht die Rheinebene bis zu 10 Grad. Im Laufe des Tages steigen die Temperaturen auf maximal 17 Grad, während der Himmel weiterhin bewölkt bleibt.
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4: A5 Basel Richtung Karlsruhe zwischen Riegel und Herbolzheim Unfallaufnahme. Richtungsfahrbahn gesperrt, Verkehr wird abgeleitet. Wir wünschen eine sichere Fahrt, kommt gut an euer Ziel.
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4: In Hüfingen in der Schaffhauser Straße steht ein Blitzer, erlaubt sind 30. Auch auf der B314 Höhe Eggingen wird derzeit kontrolliert. Außerdem wird in der Passstraße in Tottnau geblitzt, die Höchstgeschwindigkeit beträgt dort 50.
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5: Und mit euch, ihr super Frühaufsteher. Schönen guten Morgen am Freitag.
6: Sally.
5: Lennart.
6: Peter.
5: Schon wach?
6: Körperlich ja. Geistig komme ich gegen 11 Uhr nach.
5: Ja, ich merke, du Spinner. Hey, was steht im Taschenkalender?
6: In meinem kleinen Taschenkalender steht heute ist Welteitag.
5: Aha, wow. Schön. Eier sind ja sehr vielfältig zu essen. Weich, hart gekocht, Rührei, Spiegelei. Mhm. Wie magst du deins?
6: Ich liebe Rührei tatsächlich mit Speck und Zwiebeln.
5: Kennen wir uns so lange und das wusste ich noch gar nicht.
6: Nee, das wusste ich.
5: Ach Schatz, guck an. Dazu ein Käffchen.
6: Käffchen mit zwei Stück Zucker. Und Lieblingssongs aus den 2000ern. Die karibische Schönheit Rihanna. Und frisch auf der Playlist Chris de Sarandi mit Good Old Days.
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0: Guten Morgen, Frühstarter, Baden-FM, der Frühstücksclub mit Peter und Lennart. Und wie immer an dieser Stelle das Frühstücksduell in der Wiederholung von gestern.
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2: Ob jetzt daheim beim Tisch abdecken oder in der Lagerhalle beim Ware einsortieren, jeder kann wieder mitraten. Und im Frühstücksclub zockt jetzt die Tanja aus Müllheim gegen unseren Peter. Und ganz nebenbei um einen knallroten Frühstückskaffeepott. Salut, Tanja!
3: Hallo, guten Morgen.
2: Guten Morgen, Tanja. Müllheim hat jetzt nichts mit Müll zu tun. Es kommt vom althochdeutschen Mulinheim. Was könnte denn das bedeuten? Es hat mit Mühlen zu tun.
3: Ah, ja. Okay.
2: Weil Müllheim hatte früher ganz viele Mühlen und althochdeutsch heißt es, wie gesagt, Mulinheim. Wieder was gelernt, gell?
3: Genau.
2: Aber liebe Tanja, jetzt heißt es nicht lang schnacken, Peter knacken. Wir suchen einen Begriff, zu dem ich Tipps gebe. Wer lösen will, ruft rein. Aber ist die Antwort falsch, gewinnt automatisch der andere. Tipp Nummer 1. Zu viert haben wir ziemlich viel erreicht.
0: Mhm. Ein Quartett. Es sind nicht die 5 Freunde.
2: Ja, zu viert haben wir, willst du mich verarbeiten?
0: Ja, ein bisschen.
2: In Hamburg startete unser Erfolg.
0: Die Beatles. Nein, das war nicht Hamburg, das war Liverpool.
2: Ah. Liverpool, die Beatles kommen aus Liverpool, das ist richtig. Was machen wir jetzt mit dir?
0: Einfach so, als hätte ich nichts gesagt. Mach weiter.
2: Gut, dann machen wir einfach so, als hättest du nichts gesagt. Gell, Tanja, machst du mit?
3: Ja, ich höre gut.
2: So, jetzt pass auf. Achtung. Tipp Nummer 3. Wir kommen alle aus England.
3: Bee Gees.
2: Die Bee Gees, die kommen aus Australien.
0: Naja, from Australia. Okay. Ja, aber dann sind wir ja doch wieder bei den Beatles. Dann habe ich doch was gesagt.
2: Ach nee, jetzt auf einmal der Herr.
0: Hat das in Hamburg angefangen?
2: Richtig, und zwar in der Ritze.
0: Auf der Reeperbahn?
2: Ja, auf der Reeperbahn hatten die ihre ersten großen Auftritte und wurden ein paar Mal hintereinander engagiert und hatten so einen Riesenerfolg. Sie kommen aus Liverpool, aber ihr Start, der Karrierestart, der fing tatsächlich in Hamburg an von den Beatles. Und die Beatles waren gesucht. Aber was machen wir denn jetzt mit dir? Du hast gesagt, nein, du hast nichts gehört. Dann haben wir nichts gehört. Jetzt sagst du aber die Bee Gees. Ja, ihr bringt mich echt in die Bredouille. Tanja, mach doch mal einen Vorschlag.
3: Ich krieg trotzdem die Tafel.
0: Na, also dann.
3: Echt?
2: Herzlichen Glückwunsch für eine knallrote Kaffeetasse.
0: Das war jetzt aber wirklich verwirrend. Wie alt warst du denn, als die Beatles anfingen?
2: Warst du, ich war schon ein Riesenfan von denen.
0: Oh Gott, was für eine Tour. Tanja, Glückwunsch.
3: Dankeschön.
2: Hat echt Spaß gemacht mit dir. Noch einen wunderschönen Donnerstag.
3: Dankeschön, euch auch.
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4: Mit Moritz Einzel, guten Morgen. Zugriff in der Nacht. In Berngau in Ostbayern hat die Polizei einen 60-jährigen Deutschen festgenommen. Der Mann verschanzte sich seit dem Nachmittag in seinem Wohnhaus, nachdem er 2 Mitarbeiter des Landratsamtes Neumarkt erschossen hatte. Polizeisprecher Michael Zaschka.
5: Mitarbeiter, die eine Waffenkontrolle, eine routinemäßige Waffenkontrolle durchführen wollten. Es kam dann zu einem Schüssen, wo beide verletzt wurden. Das eine war ein Mann, das andere eine Frau.
4: Beide erlagen ihren Verletzungen. Die Polizei drang gegen 2.20 Uhr in das Haus ein und nahm den mutmaßlichen Täter fest. Wer schwanger ist und vor der Geburt einen Bluttest auf eine Genabweichung wie Trisomie 21 machen will, soll nach dem Willen des Bundestags vorher eine Prüfung durchlaufen. Ein entsprechender Antrag hat im Parlament eine breite Mehrheit gefunden. Ein solcher Test, bezahlt von der Krankenkasse, zeigt, wie wahrscheinlich es ist, dass ein Kind eine Behinderung haben wird. In der norwegischen Hauptstadt Oslo wird am späten Vormittag der diesjährige Friedensnobelpreisträger verkündet. Die Jury hatte diesmal die Wahl aus 208 Personen und 79 Organisationen. Im vergangenen Jahr hatte die venezolanische Oppositionsführerin Maria Corina Machado den Preis bekommen. Nach Angriffen auf den Flughafen der saudi-arabischen Hauptstadt Riad setzen die Fluglinien der Lufthansa Group ihre Flüge dorthin erstmal aus. Bis zum 16. Oktober würden die Verbindungen gestrichen, hieß es. Die jemenitische Houthi-Miliz hatte Angriffe auf den Airport für sich reklamiert. 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
2: Am Morgen zeigt sich Emmendingen mit milden 10 Grad. Im Verlauf des Tages wird eine maximale Temperatur von 16 Grad erreicht, wobei der Himmel bewölkt bleibt. Am Samstagmorgen sind im Breisgau Temperaturen von bis zu 15 Grad zu erwarten. Auch im Laufe des Tages sind ähnliche Werte zu verzeichnen, begleitet von leichtem Regen.
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2: A5 Basel Richtung Karlsruhe, zwischen Riegel und Herbolzheim Unfallaufnahme, Richtungsfahrbahn gesperrt. Verkehr wird abgeleitet, gute Fahrt und kommt sicher an euer Ziel.
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2: Blitzer in Tottnau in der Passstraße, hier sind 50 erlaubt. Noch ein Blitzer steht in Bad Krozingen auf der Biengener Allee. 50 ist hier die Höchstgeschwindigkeit. Letzter Blitzer für den Moment in der Schaffhauser Straße in Hüfingen. Hier sind höchstens 30 erlaubt.
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0: Baden FM, der Frühstücksclub mit Peter und Lennart und auch zum Start in den Freitag entlässt euch der Lennart wieder mit einer Weisheit in den Tag. Verdammt früh, aber deswegen ist es ja auch Badens früheste Weisheit des Tages.
1: Früher war alles leichter.
0: Lennart?
1: Auch.
0: Wirklich kluge Worte gleich wieder. Kurz vor 7. In die gute Minute, immer hier im Frühstücksclub bei Baden FM.

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1: 4 bis 8 Grad die Kühlwerte, wollte ich sagen, die Frühwerte. Ist aber auch kühl geworden über Nacht, ne? Herbstlich geht's durch den Tag. 10 Grad maximal in den Bergen bis 15 am Kaiserstuhl. Dazu viele Wolken, ab und zu Sonne. Am Nachmittag dann allerdings auch schon wieder erste Regentropfen. Morgen wechselhaft, Sonntag freundlicher. Sonne kommt raus, bis zu 16 Grad in der Spitze.
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2: Mit Benjamin Resetz. Hallo, schönen guten Morgen. Der SC Freiburg meldet einen Rekordumsatz. Auf seiner Mitgliederversammlung hat der Bundesligist Zahlen für das vergangene Geschäftsjahr vorgestellt. Eingenommen hat der Verein gut 212 Millionen Euro. Das bedeutet einen Gewinn von rund 30 Millionen. Und mittlerweile wird das Geld auch nicht mehr nur mit Spielerverkäufen verdient. Allein für den Einzug ins Europa-League-Finale gab es 33 Millionen Euro von der UEFA. Außerdem soll der SC bald ein eigenes Vereinsmuseum am Rathausplatz in Freiburg bekommen. Bei der Versammlung wurde auch der neunköpfiger Aufsichtsrat neu gewählt. Und gekickt wird auch wieder. Am Sonntag geht es für den Sportclub zu Hause gegen Schalke 04. Anstoß ist dann um 17.30 Uhr. Wir berichten natürlich wieder live in der Bundesliga-Show. Bei einem Schusswechsel mit der Polizei ist in Tuttlingen ein 27-jähriger Mann getötet worden. Laut Landeskriminalamt war der Mann mit einer Pistole am Rathaus unterwegs. Als Polizisten ihn im Innenhof antrafen, soll er sofort auf die Beamten geschossen haben. Die Polizei erwiderte das Feuer, der Angreifer starb noch vor Ort. Der in Tuttlingen lebende Mann war bereits Polizei bekannt. Das Rathaus wurde geschlossen, die Umgebung weiträumig abgesperrt. Das Motiv des Erschossenen ist noch unklar. Im ostbayerischen Berngau hat derweil ein 60-jähriger in der Nacht zwei Mitarbeiter des Landratsamtes erschossen. Nachdem er sich in seinem Wohnhaus verschanzt hatte, stürmte die Polizei das Gebäude und nahm den Mann fest. In der norwegischen Hauptstadt Oslo wird am späten Vormittag der diesjährige Friedensnobelpreisträger verkündet. Die Jury hat diesmal die Wahl aus 208 Personen und 79 Organisationen. Im vergangenen Jahr hatte die venezuelanische Oppositionsführerin Maria Corina Machado den Preis bekommen. 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
1: Um 6:02 guten Morgen auf die Straßen auf der A5 Richtung Basel zwischen dem Dreieck Weil am Rhein und Weil am Rhein-Hüningen. Stop and go. Hier gab es einen LKW-Unfall. Ihr braucht aktuell 8 Minuten länger. Unfall auch Richtung Karlsruhe zwischen Riegel und Herbolzheim. Hier kommt es zu Behinderungen, beziehungsweise werdet ihr von der Polizei umgeleitet.
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1: Noch nichts entdeckt. 0800 50 60 106. Wenn ihr was seht, sagt Bescheid. Wir sagen es weiter. Gute Fahrt.
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1: Wunderschönen guten Morgen am Freitag.
6: Ja, Sally am Freitag.
1: Ja, weniger als eine Woche. Große Vorfreude auf den 15. Oktober. Ja. Dann feiern wir nämlich zurück mit Badens schönster Vereinsfeier.
6: Und sagen Danke an alle, die sich im Verein engagieren und dafür sorgen, dass Feste überhaupt gefeiert werden können.
1: So ist das. Montag, die große Ziehung mit SC Superstar und Fußballgott. Wird da immer bleiben. Nils Petersen. Höchstpersönlich kommt da vorbei und zieht die Gewinnervereine.
6: Und dann oben hoch auf dem Kandel werdet ihr verwöhnt. Also noch ganz schnell anmelden auf baden.fm.
1: Dazu ein Käffchen.
6: Käffchen mit 2 Stück Zucker und Lieblingssongs. Die 2000er mit Sunrise Avenue und Shakira. Dai Dai.
1: Hi, hi.
0: Alle Dai

0: Deswegen geht's in den Freitag, auf geht's Richtung Wochenende. Guten Morgen, es ist 10 nach 6, hier ist Baden FM.
1: Ja, Sally, alle deine Lieblingssongs gleich mit Ray Parker Jr. und sein 80er Smash-Hit Ghostbusters. Der Mond ist jede Nacht da und schafft es trotzdem, nie langweilig auszusehen.
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3: Manchmal wirkt der Mond extrem groß und manchmal wirkt er extrem klein. Das liegt an einer Sinnestäuschung. Denn wenn der Mond tief über dem Horizont steht, vergleicht unser Gehirn ihn automatisch mit Häusern, Bäumen oder Bergen. Dadurch erscheint der Mond plötzlich viel größer, als wenn er nur vom Himmel umgeben ist. Forscher nennen das Phänomen Mondillusion, denn die tatsächliche Größe des Monds bleibt eigentlich fast immer unverändert. Dieses Phänomen beschäftigt uns Menschen schon ziemlich lange, denn es gibt sogar Tontafeln aus den königlichen Bibliotheken von Ninive und Babylon aus dem 6. Jahrhundert vor Christus, wo sich schon um das Thema Mondillusion ausgetauscht wurde. Eure Mariella Mischial.
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0: Schönen guten Morgen, rein in den Freitag mit Baden FM, der Frühstücksclub hier mit Peter und Lennart.
1: Sally und ruff, ruff,
0: ruff. Sitz, Bello, sitz. Was soll denn das?
1: Morgen ist ja Welthundetag. Bitte nicht vergessen, am Samstag. Und Zeit dafür, euch vielleicht mal mit neuen Leckerlis auseinanderzusetzen, einen langen, ausgiebigen Spaziergang mit eurem Hund zu machen oder was auch immer.
0: Auf jeden Fall verwöhnen morgen, Welthundetag. Stimmt. Gleich hinten nach 6. Guten Morgen. Schnelles Wetter und Verkehrsupdate zum Start in den Freitag. Heute erst freundlich, später ungemütlicher. Ein paar Regentropfen zum Nachmittag, maximal 15 Grad. Am Wochenende bleibt's wechselhaft. Der schönere Tag Sonntag mit Sonnenschein. Ein bisschen zumindest. Wir schauen auf die Straßen. Da gerade 20 Minuten plus auf der A5 Richtung Basel zwischen dem Dreieck Weil am Rhein und Weil am Rhein-Hüningen. Nach einem LKW-Unfall. Stau. Wird da noch keine entdeckt. Falls ihr was seht, 0800 50 60 106. 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

0: Heute der 9. Oktober.
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2: Es gibt eine Szene in einer biblischen Geschichte, die fasziniert mich jedes Mal, wenn ich sie lese. Jesus rettet eine Frau vor dem Tod. Sie soll von anderen gesteinigt werden, weil sie Gebote übertreten hat. Also schleppen sie sie vor Jesus. Na, was sagst du dazu? Aber Jesus antwortet einfach, wer noch nie einen Fehler gemacht hat, darf den ersten Stein werfen. Einer nach dem anderen lässt den Stein fallen und geht. Ich finde diese Reaktion genial. Jesus bringt die Menschen dazu, anders zu denken. Andere verurteilen ist leicht, aber es führt nicht weiter. Eigene Fehler sehen und benennen, das kann helfen, etwas zu verändern. Und wenn ich mich ändere, ändern sich andere auch. Martina Stockburger, Evangelischer Rundfunkdienst Baden.
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4: Wunderschönen guten Morgen nach Balingen. Hier aktuell 7 Grad gemessen, Hinterzarten 4 Grad. Weil am Rhein ist schon bei 9. Bis zu 15 sind heute drin. Dazu anfangs auch ein paar Sonnenstrahlen möglich. Zum Feierabend, Nachmittag hin auch ein paar Regentropfen, also wechselhaft. Auch morgen der Samstag in Baden. Sonntag der schönere Tag, es bleibt trocken und wird freundlich.
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5: Ich bin Benjamin Resetz. Hallo, schönen guten Morgen. Der SC Freiburg soll ein eigenes Museum am Rathausplatz bekommen. Das hat Vorstand Oliver Leki gestern Abend bei der Mitgliederversammlung des Bundesliga-Clubs erzählt. Außerdem freut man sich über einen Rekordumsatz. Mit Einnahmen von 212 Millionen Euro und einem Plus von 30 Millionen ist der SC Freiburg einer der wirtschaftlich gesündesten Fußballvereine in Deutschland. Und das Geld kommt inzwischen auch von der UEFA, zum Beispiel für den Einzug ins Europa-League-Finale. Bei der Versammlung wurde auch der neunköpfige Aufsichtsrat neu gewählt. Und gleich am Wochenende geht es auch sportlich weiter für den SC. Am Sonntag wartet Schalke 04 im Europaparkstadion. Wir vom Baden FM berichten natürlich wieder live und in knapp 10 Minuten unterhalten wir uns schon mal mit Sportreporter Frank Rischmüller über das Spiel. Mit dem Verkauf seiner Weihnachtskugeln sammelt der Lions Club Freiburg auch in diesem Jahr wieder Spenden für soziale Projekte. Das Geld geht an die Freiburger Bürgerstiftung, die Freiburger Straßenschule und das Hilfsprojekt Unbroken in der ukrainischen Partnerstadt Lviv. Gestaltet hat die diesjährige Weihnachtskugel der ehemalige Freiburger Kultur- und Sozialbürgermeister Ulrich von Kirchbach. Das Besondere an seinem Motiv, es zeigt verschiedene Bilder, die nur mit einer einzigen durchgehenden Linie gezeichnet sind. Von Kirchbach selbst fühlt sich geschmeichelt, wie er uns verriet.
6: Ja, das ist natürlich eine große Ehre für mich. Jetzt haben sie mich angefragt, ob ich diesmal die Zeichnung anfertige. Das ist natürlich auch eine große Herausforderung, nach Christian Streich hier tätig zu werden. Der hat ja die Latte ganz hoch gesetzt. Aber mich hat es gefreut, weil es kommt ja immer sozialen Zwecken zugute. Diesmal wieder auch 3 Projekten. Und dann hoffe ich, dass doch einige tausend verkauft werden.
5: Die Kugeln gibt's für 9 Euro beim Lions Club online und auch bei ausgewählten Einzelhändlern in Freiburg. Welche das genau sind, könnt ihr auf unserer Homepage baden.fm nachlesen. In der norwegischen Hauptstadt Oslo wird am späten Vormittag der diesjährige Friedensnobelpreisträger verkündet. Die Jury hat diesmal die Wahl aus 208 Personen und 79 Organisationen. Im vergangenen Jahr hatte die venezuelanische Oppositionsführerin Maria Corina Machado den Preis bekommen. 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
1: Um 6:35, guten Morgen auf die Straßen. Stau auf der A5 Richtung Basel nach einem LKW-Unfall. Und zwar zwischen dem Dreieck Weil am Rhein und dem Grenzübergang Weil am Rhein-Basel. 2 Kilometer ist der lang, 18 Minuten braucht ihr länger. In der Gegenrichtung nach Karlsruhe ebenfalls Unfall zwischen Teningen und Riegel. 1 Kilometer Stau, da braucht ihr gerade 5 Minuten länger.
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1: Noch nichts entdeckt heute Morgen. Falls ihr was seht, 0800 50 60 106. Sagt's uns, wir sagen's dann allen. Kommt gut an.
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0: Auf geht's Richtung Wochenende. Schönen guten Morgen am Freitag. Baden FM um 6.41 Uhr.
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0: Viertel vor sieben, Baden FM am Freitag. Guten Morgen, schnelles Wetter- und Verkehrsupdate zum Start Richtung Wochenende. Das ist wechselhaft heute am späten Nachmittag, vereinzelt nochmal Regentropfen, maximal 16 Grad. Am Wochenende auch wechselhaft, Sonntag wird ein bisschen schöner. Wir schauen auf die Straßen auf der A5 Richtung Basel. LKW-Unfall zwischen dem Dreieck Weil am Rhein und Weil am Rhein-Hüningen. 2 Kilometer Stau, Viertelstunde plus aktuell. Und der erste Blitzer des Tages auch heute Morgen wieder entdeckt in Forchheim. Raus Richtung Riegel beim Friedhof im 50er. 0800 50 60 106, die Nummer für mehr.
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0: Endlich geht's wieder los. Bisher lief ja die Saison für unseren SC Freiburg fast optimal. 7 Spiele, 6 davon Siege, ein Auswärtsremis in Frankfurt. Dann die XXL-Länderspielpause und jetzt ist es wieder soweit. Sonntag, 17:30 Uhr. Baden FM Fußballreporter Frank Rischmüller ist für euch natürlich auch wieder live am Start. Guten Morgen, Frank.
4: Guten Morgen. Wenn es am Sonntag um 17.30 Uhr für Freiburg in der Bundesliga weitergeht, hat der Sportclub mit Troy, Makenge und Scherhand 3 neue A-Nationalspieler in seinen Reihen. Das dürfte Rückenwind geben. Gegen Aufsteiger Schalke geht es darum, an die guten Ergebnisse der ersten Saisonwochen anzuschließen. Aber Achtung, S04 ist seit 4 Pflichtspielen ungeschlagen. Trotzte dem FC Bayern und Elversberg jeweils ein 0:0 ab und gewann bei Union Berlin mit 1:3. Prunkstück der Schalker scheint die Abwehr zu sein. Eine flexible Dreier-Fünfer-Kette im Zentrum mit 3 echten Kanten. Becker, Katic und Kurucay, alle 3 blau-weiße Aufstiegshelden mit Gardemaß. Die müssen erstmal überwunden werden und dann gibt's da auch noch Loris Karius im Tor. Zum Start in 4 englische Wochen will der SC seine Heimstärke in die Waagschale werfen und 3 Punkte gegen Schalke holen. Frank Rischmüller, Baden FM.
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0: Der Baden-FM-Frühstücksclub mit Peter und Lennart. Sally.
1: Guten Morgen.
0: Für alle, die das Gefühl haben, der Morgen ist schon voll, bevor er überhaupt angefangen hat. Ruhig Blut. Entspannung gibt's nämlich gleich mit allen deinen Lieblingssongs. Teddy Swims und Mr. Know-It-All. Nach 7 bei Baden-FM.
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20: Ganz schön kalter Start in den Freitag. Die Frühwerte zwischen 4 Grad oben in den Bergen und 9 Grad im Dreiländereck. Es ist kalt geworden, herbstlich kühl geht es dann auch durch den Tag. Mehr als 10 Grad sind oben im Schwarzwald nicht drin, bis zu 15 rund um den Kaiserstuhl. Dazu Sonne, Wolken, später noch vereinzelt auch ein bisschen Regen am Nachmittag. Morgen ähnlich, Sonntag ein bisschen freundlicher. Maximal 17 Grad.
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22: Mit Benjamin Resetz. Hallo, schönen guten Morgen. Es läuft beim SC Freiburg, sportlich, wirtschaftlich und auch beim Ansehen. Und das wurde auch gestern Abend wieder bei der Mitgliederversammlung an der Freiburger Messe deutlich. In Sichtweite zum Stadion gab es tolle Neuigkeiten. So ist der Umsatz in bisher noch nicht geahnte Höhen gestiegen. Wie viel der Sportclub verdient hat und was sonst noch verraten wurde, weiß Sportreporter Frank Rischmüller, der für uns vor Ort war.
23: 212 Millionen Euro Umsatz sind Vereinsrekord. Der Jahresüberschuss liegt bei 30,5 Millionen Euro. 85.000 Mitglieder zählt der Sportclub im Oktober. Investoren brauchen wir nicht und wir wollen auch keine, versprach Legi den Fans. Außerdem kündigte er an, der SC bekommt ein Vereinsmuseum mit Fanshop und Gastronomie direkt am Rathausplatz. Eine Nachricht, die einschlug wie eine Bombe.
22: Außerdem wurde bei der Versammlung der neunköpfige Aufsichtsrat neu gewählt. Am Sonntag geht es auch sportlich weiter für den SC. Dann kommt Schalke 04 ins Europaparkstadion. Wir vom Baden FM berichten natürlich wieder live. In Bolschweil müssen die Menschen ihr Leitungswasser abkochen. Bei einer Routinekontrolle sind Bakterien im Trinkwasser gefunden worden. Spülungen haben die Verunreinigung bisher noch nicht vollständig beseitigen können. Deshalb empfiehlt der Versorger Badenova, Leitungswasser vor dem Trinken, Kochen und Zähneputzen einmal sprudelnd aufzukochen, um mindestens 10 Minuten abkühlen zu lassen. Für die Toilettenspülung kann das Wasser weiterhin genutzt werden. Wichtig, der Ortsteil St. Ulrich ist nicht betroffen. Die Suche nach der Ursache läuft. Auch in den Kirchzartener Ortsteilen Burg Birkenhof, Burghöfen und Burg am Wald muss das Leitungswasser weiter abgekocht werden. In der norwegischen Hauptstadt Oslo wird am späten Vormittag der diesjährige Friedensnobelpreisträger verkündet. Die Jury hat diesmal die Wahl aus 208 Personen und 79 Organisationen. Im vergangenen Jahr hatte die venezuelanische Oppositionsführerin Maria Corina Machado den Preis bekommen. 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
20: Um 7:02, guten Morgen auf die Straßen. An diesem Freitagmorgen 2 Unfälle auf der A5. Einmal Richtung Basel zwischen Efringenkirchen und dem Mail am Rhein-Hüningen. 3 Kilometer Stau. Da gab es einen Unfall mit 3 LKW. Ihr braucht gerade 24 Minuten länger Richtung Schweiz. Und in der Gegenrichtung nach Karlsruhe zwischen Teningen und Riegel. Hier 2 Kilometer Stau nach einem Unfall. Die Passierdauer aktuell bei 18 Minuten.
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20: Auch schon einige entdeckt heute Morgen. Danke euch fürs Melden auf der B294 mit Umfahrung Niederwinden im 70er. Forchheim raus Richtung Riegel beim Friedhof im 50er. In Emmendingen in der Dorfstraße, da gilt 30 und Kirchzarten-Stegener Straße im 70er. 0800 50 60 106, die Nummer für mehr. Wenn ihr was seht, sagt Bescheid, gerne auch per WhatsApp-Sprachnachricht. Wir sagen es dann weiter. Kommt gut und sicher an.
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20: Ja, wunderschönen guten Morgen allerseits an diesem Freifreitag.
0: Ja, Sally, und ab geht's ins Wochenende.
20: Und am 15. Oktober, nächste Woche Donnerstag, geht's für viele Vereine hoch auf den Kandel. Mhm. Diesmal laden wir euch ein, euch freiwilligen und ehrenamtlichen Helfer, und zwar zu Badens schönster Vereinsfeier.
0: Und welche Vereinsmitglieder sich oben dann verwöhnen lassen dürfen, erfahrt ihr am Montag, denn dann zieht Nils Petersen die Gewinnervereine. Deshalb euren Verein noch unbedingt anmelden auf baden.fm.
20: Könnt ihr jetzt machen, und dazu gibt's ein Käffchen.
0: Käffchen mit zwei Stück Zucker und Lieblingssongs, 2000er von Robbie Williams und hier der aktuelle Ohrwurm von Teddy Swims und Mr. Know-It-All.
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0: Auf geht's Richtung Wochenende. Guten Morgen am Freitag. Es ist 10 nach 7.
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2: Lecker, lecker, lecker. Samstag und Sonntag dreht sich in Lörrach alles um den Kürbis. Auf dem alten Marktplatz bieten regionale Stände Süßes, Salziges und herbstliche Deko an.
0: Ich habe mal gehört, dass übrigens der Peanut Butter Kürbis besser als der Hokkaido ist, weil der mehr Fleisch hat.
2: Spezialist. Ja. Beim Kürbisschnitzen-Wettbewerb dürfen Groß und Klein kreativ werden, Kürbisse mitbringen oder einfach vor Ort kaufen. Am Sonntag dann 17 Uhr kürt die Jury die besten Kunstwerke. Ach. Schnitzen, schlemmen, staunen und hoffen, dass aus dem Kürbis nicht schon vorher Suppe wird. Auf dem alten Marktplatz in Lörrach.
0: Da gehen wir hoch nach Gutach. Da ist Spieleabend. Oh. Also wenn man mich irgendwie versucht rumzukriegen, immer mit einem Spieleabend. Game Night in Gutach. Mhm. Was hast du früher mit deinen Kids gespielt, Lennart?
2: Ich habe ja lange Zeit in Westfalen gelebt und da hat man ganz früh schon mit Skat angefangen und das habe ich meinen Kindern auch schon ganz früh beigebracht.
0: In 18, der Eckkneipe?
2: 204, nee, im Wohnzimmer.
0: Also wir haben ja früher wirklich, ich habe von Klondike, falls ihr das was sagt, Spiel des Lebens des Wissens, Uno, Mamau, die Kartenspiele, Mikado, Mensch, ärger dich nicht, der Nachfolger, Black Dog, Phase 10, Skippo, Leute, wirklich, also wenn ihr mich rumkriegen wollt, dann mit der Game Night in Gutach. Da wird gespielt bei der Game Night, große Auswahl an Brettspielen, einfach mit der ganzen Familie, bisschen zu knifflig. Eintritt ist frei, anmelden müsst ihr euch auch nicht. Morgen Abend Bürgertreff Pferdestall.
2: Bleiben wir doch bei morgen. Morgen bringt nämlich die Black Forest Comedy Night das Kurhaus Titisee zum Lachen. Mit Stand-up, schrägen Geschichten und jeder Menge Poenten. Ideal für alle, die mit Freunden, Familie oder Kollegen einfach mal abschalten und ordentlich lachen wollen. Für Essen und Getränke gesorgt ist auch, schließlich lacht es sich mit vollem Magen noch besser.
0: Und noch mehr viele tolle Tipps für euer Wochenende jetzt online auf baden.fm.

0: Wunderschönen guten Morgen am Freitag. Hier ist Baden FM, der Frühstücksclub mit Peter und Lennart.
1: Sally und howdy, Schweinebacke. Es geht ins Wochenende.
0: Howdy, was?
1: Schweinebacke.
0: Schweinebacke?
1: Schweinebacke.
0: Schweinebacke?
1: Bruce Willis.
0: Ja, ich weiß schon, Schweinebacke. Stimmt langsam, 80er Jahre Kultfilm.
1: Schweinebacke.
0: Du bist eine Schweinebacke, Lennart. Ja, Viertel nach sieben, Schellestadt, dann Verkehrsupdate zum Start in den Freitag. Heute wechselhaft, erst freundlich, später kommen noch ein paar Regentropfen dazu. Das Ganze bei maximal 16 Grad am Kaiserstuhl. Wir schauen auf die Straßengeduld auf der A5 Richtung Basel zwischen Efringkirchen und dem Grenzübergang Weil am Rhein Basel. 4 Kilometer Stau mittlerweile. Braucht 25 Minuten länger auf dem Weg in die Schweiz. Grund ist ein LKW-Unfall. Und geblitzert heute Morgen unter anderem in Emmendingen in der Dorfstraße. Da gilt 30. Kommt gut an.
2: Hi, ich bin Julika und 45 Jahre alt.
3: Hi, ich bin Amelie und ich bin 24.
2: Eigentlich verstehen wir beide uns wirklich richtig gut. Nur manchmal verstehen wir uns gar nicht, wenn wir schlichtweg nicht wissen, worüber die andere spricht.
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3: Julika, du weißt, ich bin eine positive Maus und ich finde, manchmal, da darf man auch einfach überpositiv durchs Leben laufen, oder? Und sich einfach denken, das Leben ist für mich.
2: Ich halte das für eine sehr gute Einstellung, weil scheiße ist es ja hier und da eh schon.
3: Genau.
2: Also ja, muss man doch mal ganz klar so sagen. Und dann hilft es doch nicht, wenn man sich da noch tiefer reinbegibt.
3: Oder?
2: Sondern, ja, da Streusel drauf. Wie so heißt es? More Whimsy.
3: Whimsy. Und da gibt es auch einen Begriff, und zwar heißt das Lucky Girl Syndrome. Also, dass man davon ausgeht, dass einem grundsätzlich nur gute Dinge passieren und dass sich alles zu den eigenen Gunsten entwickelt.
2: Ja, man darf dann halt hinterher nicht enttäuscht sein, wenn es nicht immer funktioniert.
3: Ja, fair.
2: Aber dass man grundsätzlich erstmal annimmt, alles wird gut, finde ich eine schöne Einstellung.
3: Der Trend, der wurde vor allem über TikTok groß und typisch dafür sind positive Selbstgespräche oder Affirmationen, zum Beispiel die richtigen Chancen kommen zu mir und ich habe damit jetzt Glück. Aber es kann auch viel konkreter sein, zum Beispiel, wenn man auf dem Weg zur Arbeit ist oder irgendwo hin und sagt, ich bekomme gleich bestimmten Parkplatz direkt vor der Haustür oder das Kleid, das ich jetzt unbedingt haben möchte, das wird es in meiner Größe noch geben oder, größer gedacht, der Sänger, in Klammern bei mir Harry Styles, holt mich beim Konzert bestimmt aus dem Publikum auf die Bühne.
2: Ich meine, du warst ja bei Harry Styles Konzerten.
3: Ja, gefühlt einen Kilometer von der Bühne entfernt.
2: Ach so, das war das Problem. Wärst du in Reihe 1 gestanden, hätte das vermutlich funktioniert, oder?
3: Der hätte mich mit dem Kran auf die Bühne hochgezogen.
2: Ja, wahrscheinlich.
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0: Und wir wünschen euch natürlich, dass ihr heute am Freitag alle Lucky Girls und Lucky Boys seid. 7.17 Uhr.

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0: 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Sally,
1: guten Morgen.
0: Ja, das Wochenende fühlt sich schon ganz, ganz nah an.
1: Ja.
0: Holen wir es uns doch noch näher ran mit allen deinen Lieblingssongs von Bibi Rexha, New Religion, Nachelbacht bei Baden FM.
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6: Wunderschönen guten Morgen an den Kaiserstuhl in Endingen, 7 Grad. Freiburg-Landwasser ebenfalls aktuell bei 7 und in Zell im Wiesental 6 Grad. Es ist ein kühler Start in einen herbstlichen Freitag. Heute maximal 15 Grad und ganz schön wechselhaft. Anfangs noch ein paar Sonnenstrahlen möglich, Frühnebelgebietsweise auch schon dabei, später auch ein paar Regentropfen. Wie gesagt, 15 Grad in der Spitze. Morgen ähnlich, Sonntag wird es freundlicher, es bleibt trocken, die Sonne zeigt sich öfter bei 17 Grad maximal.
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7: Ich bin Benjamin Resetz, hallo, schönen guten Morgen. In der norwegischen Hauptstadt Oslo wird am Vormittag verkündet, wer in diesem Jahr den Friedensnobelpreis erhält. Die Jury hatte dieses Mal die Wahl zwischen 287 Nominierten. Das sind deutlich weniger als im vergangenen Jahr. Letztes Jahr hatte die venezuelanische Oppositionspolitikerin Maria Corina Machado den Preis erhalten. Anschließend hatte sie ihn dem US-Präsidenten Donald Trump überreicht. Ein umstrittener Vorgang, den auch das Nobelkomitee kritisch betrachtet. Dank Forschern in Basel können Blinde wieder ein bisschen sehen. Mit einer neuartigen Gentherapie konnten in Tests 7 von 10 blinden Patienten Licht wieder besser wahrnehmen. Bei 6 von ihnen war die Verbesserung medizinisch bedeutsam. Die Betroffenen leiden an einer schweren Netzhauterkrankung. Bei der Behandlung werden bestimmte Zellen im Auge so verändert, dass sie mithilfe einer Spezialbrille auf Licht reagieren. Normales Sehen ist damit weiterhin nicht möglich, aber die Ergebnisse wurden in einer renommierten Fachzeitschrift veröffentlicht und zeigen zum ersten Mal, dass so eine Therapie bei mehreren Menschen funktioniert. Erst am Montag wurde der Medizin-Nobelpreis für die Entwicklung der sogenannten Optogenetik verliehen. Schade, der Biosphärenlandschaftspflegetag in Freiburg-Kappel muss ersatzlos ausfallen. Eigentlich hätten morgen jede Menge Freiwillige mit angepackt, wenn die Weideflächen und Wiesen von Unkraut und jungen Bäumen befreit worden wären. Denn was die Rinder nicht fressen können, muss der Mensch entfernen, wenn er eine Kulturlandschaft erhalten will, die vielen seltenen Arten Lebensraum gibt. Jetzt hat das Regierungspräsidium Freiburg, das die Aktion mitorganisiert hat, mitgeteilt, dass der Termin abgesagt ist. Grund ist die bescheidene Wettervorhersage. 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
6: Um 7:30 guten Morgen auf die Straßen. Pannenauto auf der A5 Richtung Basel zwischen Herbolzheim und Riegel. Gut aufpassen auf der rechten Spur im Baustellenbereich. Und A5 Richtung Basel zwischen Efringenkirchen und dem Grenzübergang Weil am Rhein Basel. 6 Kilometer Stau nach einem LKW-Unfall und heute Morgen hier. Die Aufräumarbeiten laufen. Ihr braucht aktuell 40 Minuten plus Richtung Schweiz.
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6: Heute Morgen in Forchheim am Ortsausgang Richtung Riegel beim Friedhof im 50er. In Emmendingen in der Dorfstraße im 30er. Kirchzarten-Stegener Straße, da geht 70. Und Umfahrung Niederbinden B294 im 70er. 0800 50 60 106. Die Nummer für mehr. Sagt Bescheid, wenn ihr was seht. Wir sagen es dann weiter. Gemeinsame Stärke, jeden Morgen hier im Frühstücksclub. Kommt gut an.
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0: 7:39 Uhr, gleich 20 vor 8. Schönen guten Morgen am Freitag.
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2: Ob jetzt daheim beim Sockenstopfen oder vor der Firma auf Parkplatzsuche, jeder kann wieder mitraten. Und im Frühstücksclub zockt jetzt die Lisa aus Emmendingen gegen unseren Peter und ganz nebenbei um einen knallroten Frühstückskaffeepott. Sally, Lisa!
3: Hallo Lenny, hallo Peter.
0: Hallo, guten Morgen Lisa.
2: Und bist du auch so glücklich über den Herbst wie unser Peter?
3: Total. Die Teezeit ist da, die Lesezeit ist da.
0: Kuschelzeit, ne? Einfach so ein bisschen gemütlich alles.
3: Eben.
2: Wetter macht dir momentan nichts aus?
3: Nee, momentan genieße ich es noch. Es schwenkt dann irgendwann im Dezember wahrscheinlich.
2: Okay, liebe Lisa, dann heißt es jetzt nicht lang schnacken, Peter knacken. Wir suchen einen Begriff, zu dem ich Tipps gebe. Wer lösen will, ruft rein, aber ist die Antwort falsch? Achtung, gewinnt automatisch der andere. Tipp Nummer 1. Bei meinem eigentlichen Besitzer bin ich ziemlich weit unten zu finden.
0: Boah, keine Ahnung.
3: Okay. Auch keine Ahnung.
2: Dann gehen wir gleich zum zweiten Tipp über. Ich soll ein bestimmtes Körperteil vor Abnutzung schützen.
0: Boah, pfiffig.
3: Aber klar. Also ich habe eine Vermutung.
2: Was, jetzt schon?
3: Vermutung.
2: Wow, ja. Ey, knack den Peter. Ich drücke ihn Daumen.
0: Ja, vor Abnutzung schützen. Puh.
2: Neuer Tipp?
0: Ja.
2: Ob ich nach oben oder unten zeigen muss, darüber gehen die Meinungen auseinander.
3: Okay, die Vermutung ist wieder weg.
0: Ich hab auch noch total im Dunkeln.
2: Außerdem, Tipp Nummer 4, bin ich als Silvester-Deko beliebt. Verwirrung perfekt.
0: Verwirrung perfekt. Gib mir mal eine halbe Sekunde zum Nachdenken, bitte.
2: Stopp.
0: Ach, du bist aber... Dann nächster Tipp.
2: Tipp Nummer 5, Achtung, jetzt wird's schon richtig konkret. Ein Hufschmied kümmert sich darum, dass ich richtig sitze.
3: Hufeisen.
0: Hufeisen.
2: Wortfindungsstörungen bei unserem Peter, habe ich gerade gesehen. Du hattest es auf der Zunge, aber es wollte nicht raus.
0: Ich wollte Glückseisen sagen.
2: Hey Lisa, hat riesig Spaß gemacht. Vielen lieben Dank.
3: Ja, danke, danke. Ich freue mich über die Tasse.
2: Und ein wunderschönes Wochenende, auf das du dich hoffentlich auch freuen kannst.
3: Auf jeden Fall, jetzt schon.
0: Schön. Grüße nach Emmendingen. Danke fürs Mitmachen.
3: Grüße zurück.
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0: Schönen guten Morgen, rein in den Freitag mit Baden FM, der Frühstücksclub hier mit Peter und Lennart.
1: Sally und ruff, ruff,
0: ruff. Sitz, Bello, sitz. Was soll denn das?
1: Morgen ist ja Welthundetag. Bitte nicht vergessen, am Samstag. Und Zeit dafür, euch vielleicht mal mit neuen Leckerlis auseinanderzusetzen, einen langen, ausgiebigen Spaziergang mit eurem Hund zu machen oder was auch immer.
0: Jetzt ist aber gut, Bello. Ja. Morgen Welthundetag. Mit eurem Vierbeinern was Gutes. Hier ist Baden FM um 7:46 mit einem schnellen Wetter- und Verkehrsupdate. Heute Morgen stellenweise Frühnebel, dann ein bisschen Sonne. Heute Nachmittag allerdings auch schon wieder Regen. Herbstlich wechselhaft bei 15 Grad geht's durch den Freitag. Achtung, Unfall in Freiburg, B294, B3, Freiburg-Rhein. Das melden die Baden FM-Hörer. Höhe Pfizer, mindestens aktuell 10 Minuten mehr einplanen. Und geblitzelt heute Morgen unter anderem Kirchzarten, Stegener Straße, Lagel 70. Kommt gut und sicher an.
2: 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Jetzt euer Lieblingssong von Miles Smith.

0: 7 vor 8.
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2: Guten Morgen.
1: Für alle, die heute Morgen noch ein bisschen Rückenwind gebrauchen könnten. Ja. Es klappt bestimmt mit allen deinen Lieblingssongs. Und J-Lo, Save Me Tonight nach 8. Hier bei Baden-FM.
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12: Wechselhaft geht's durch den Freitag. Stellenweise Frühnebel heute Morgen. Später ein paar Sonnenstrahlen möglich. Zum Feierabend aber auch schon wieder Regentropfen. Das Ganze heute bei 15 Grad in der Spitze. Morgen wolkig, ab dem Nachmittag vereinzelt auch Regen. Sonntag trocken, insgesamt freundlicher bei 17 Grad.
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13: Ich bin Benjamin Resetz. Hallo, schönen guten Morgen. Der SC Freiburg soll ein eigenes Museum am Rathausplatz bekommen. Das hat Vorstand Oliver Leki gestern Abend bei der Mitgliederversammlung des Bundesliga-Clubs erzählt. Außerdem freut man sich über einen Rekordumsatz. Mit Einnahmen von 212 Millionen Euro und einem Plus von 30 Millionen ist der SC Freiburg einer der wirtschaftlich gesündesten Fußballvereine in Deutschland. Und das Geld kommt inzwischen auch von der UEFA, zum Beispiel für den Einzug ins Europa-League-Finale. Bei der Versammlung wurde auch der neunköpfige Aufsichtsrat neu gewählt. Und gleich am Wochenende geht es auch sportlich weiter für den SC. Am Sonntag wartet Schalke 04 im Europaparkstadion. Wir vom Baden FM berichten natürlich wieder live und in knapp 10 Minuten unterhalten wir uns schon mal mit Sportreporter Frank Rischmüller über das Spiel. Mit dem Verkauf seiner Weihnachtskugeln sammelt der Lions Club Freiburg auch in diesem Jahr wieder Spenden für soziale Projekte. Das Geld geht an die Freiburger Bürgerstiftung, die Freiburger Straßenschule und das Hilfsprojekt Unbroken in der ukrainischen Partnerstadt Lviv. Gestaltet hat die diesjährige Weihnachtskugel der ehemalige Freiburger Kultur- und Sozialbürgermeister Ulrich von Kirchbach. Das Besondere an seinem Motiv, es zeigt verschiedene Bilder, die nur mit einer einzigen durchgehenden Linie gezeichnet sind. Von Kirchbach selbst fühlt sich geschmeichelt, wie er uns verriet.
14: Ja, das ist natürlich eine große Ehre für mich. Jetzt haben sie mich angefragt, ob ich diesmal die Zeichnung anfertige. Das ist natürlich auch eine große Herausforderung, nach Christian Streich hier tätig zu werden. Der hat ja die Latte ganz hoch gesetzt. Aber mich hat es gefreut, weil es kommt ja immer sozialen Zwecken zugute. Diesmal wieder auch 3 Projekten. Und dann hoffe ich, dass doch einige tausend verkauft werden.
13: Die Kugeln gibt's für 9 Euro beim Lions Club online und auch bei ausgewählten Einzelhändlern in Freiburg. Welche das genau sind, könnt ihr auf unserer Homepage baden.fm nachlesen. In der norwegischen Hauptstadt Oslo wird am späten Vormittag der diesjährige Friedensnobelpreisträger verkündet. Die Jury hat diesmal die Wahl aus 208 Personen und 79 Organisationen. Im vergangenen Jahr hatte die venezuelanische Oppositionsführerin Maria Corina Machado den Preis bekommen. 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
12: Um 8:03 guten Morgen auf die Straßen. Pannenauto auf der A5 Richtung Basel. Richtig blöd zwischen Herbolzheim und Riegel im Baustellenbereich. Dann auf der A5 weiter Richtung Basel, dicker Stau ab Efringenkirchen bis zum Grenzübergang Weil am Rhein Basel. Da gab es heute Morgen einen LKW-Unfall, die Aufräumarbeiten laufen. Aktuell braucht ihr knapp eine Stunde länger, bis ihr hier dann in der Schweiz seid. Und auf der B294 B3 Freiburg-Ortseingang aus Gundelfingen kommt, hat es gekracht, Höhe Pfeiser. Hier Stop and Go melden die Baden FM-Hörer.
18: In der Berliner Allee, wenn man vom Zubringer kommt Richtung Messe.
12: Okay, wie schnell darf man da?
18: 50.
12: Achtung, fest installierter Blitzer und jetzt heute Morgen auch noch ein mobiler.
18: Ja, genau.
12: Nadja, danke fürs Melden. Da war mal eins zu früh. Die Blitzer, Freiburg heute Morgen, Berliner Allee.
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12: Haben wir noch ein paar andere auf der B317 Ortsdurchfahrt von Atzenbach, auch heute Morgen beidseitig im 70er. Es wird geblitzt in Emdingen, Achtung, in der Dorfstraße im 30er. Forchheim, Ortsausgang Richtung Riegel beim Friedhof im 50er. Und wenn ihr noch was seht, gerne wie Nadja kurz Bescheid geben. 0800 50 60 106. Kommt gut und sicher an.
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12: Und mit euch zum Start Richtung Wochenende. Schönen guten Morgen am Freitag.
21: Ja, Sally, am Freitag.
12: So ist das. Große Vorfreude hier in der Region. Und zwar auf kommenden Donnerstag. Dann feiern wir zurück mit Badens schönster Vereinsfeier.
21: Und sagen Danke an alle, die sich im Verein engagieren und dafür sorgen, dass die Feste überhaupt gefeiert werden können.
12: Was? Ihr habt euch noch nicht angemeldet? Ja. Dann jetzt noch ganz schnell. Auf baden.fm könnt ihr euren Verein anmelden und in eurer WhatsApp-Gruppe vom Verein noch schnell Bescheid geben. In 7 Minuten alle Fakten, die ihr braucht. Dazu ein Käffchen?
21: Käffchen mit 2 Stück Zucker und Lieblingssongs. Die 2000er mit Green Day. Und hier mit frische Kick J-Lo und Save Me Tonight.
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0: Minuten nach 8. Schönen guten Morgen am Freitag.
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0: Lennart, eigentlich alles gesagt, oder?
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0: 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Toi, toi, toi.
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0: Guten Morgen am Freitag, Viertel nach acht.
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0: Bisher lief die Saison für unseren SC Freiburg ja fast optimal. 7 Spiele, 6 davon Sieg, 1 Auswärtsremis in Frankfurt. Dann die XXL-Länderspielpause. Und jetzt geht's endlich wieder weiter. Baden FM, Fußballreporter Frank Krischmüller ist für euch natürlich live dabei. Guten Morgen, Frank.
4: Guten Morgen. Wenn es am Sonntag um 17.30 Uhr für Freiburg in der Bundesliga weitergeht, hat der Sportclub mit Troy, Makenge und Scherhand 3 neue A-Nationalspieler in seinen Reihen. Das dürfte Rückenwind geben. Gegen Aufsteiger Schalke geht es darum, an die guten Ergebnisse der ersten Saisonwochen anzuschließen. Aber Achtung, S04 ist seit 4 Pflichtspielen ungeschlagen. Trotzte dem FC Bayern und Elversberg jeweils ein 0:0 ab und gewann bei Union Berlin mit 1:3. Prunkstück der Schalker scheint die Abwehr zu sein. Eine flexible Dreier-Fünfer-Kette im Zentrum mit 3 echten Kanten. Becker, Katic und Kurucay, alle 3 blau-weiße Aufstiegshelden mit Gardemaß. Die müssen erstmal überwunden werden und dann gibt's da auch noch Loris Karius im Tor. Zum Start in 4 englische Wochen will der SC seine Heimstärke in die Waagschale werfen und 3 Punkte gegen Schalke holen. Frank Rischmüller, Baden FM.
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0: Schönen guten Morgen am Freitag. 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
1: Ja, Sally, wenn euch heute Morgen schon jemand zu motiviert begegnet ist, dann holen wir den gleich wieder runter. Ja, ja, mit allen deinen Lieblingssongs und einem ganz entspannten Harry Styles mit American Girl nach 8:30 hier bei Baden FM.
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25: Es ist kalt geworden über Nacht. Frischer Start in den Tag. Die Frühwerte heute Morgen zwischen 5 und 10 Grad. 15 sind heute maximal drin rund um den Kaiserstuhl. Anfangs früh.

0: Der SC Freiburg meldet einen Rekordumsatz. Auf seiner Mitgliederversammlung hat der Bundesligist Zahlen für das vergangene Geschäftsjahr vorgestellt. Eingenommen hat der Verein gut 212 Millionen Euro. Das bedeutet einen Gewinn von rund 30 Millionen. Und mittlerweile wird das Geld auch nicht mehr nur mit Spielerverkäufen verdient. Allein für den Einzug ins Europa-League-Finale gab es 33 Millionen Euro von der UEFA. Außerdem soll der SC bald ein eigenes Vereinsmuseum am Rathausplatz in Freiburg bekommen. Bei der Versammlung wurde auch der neunköpfiger Aufsichtsrat neu gewählt. Und gekickt wird auch wieder. Am Sonntag geht es für den Sportclub zu Hause gegen Schalke 04. Anstoß ist dann um 17.30 Uhr. Wir berichten natürlich wieder live in der Bundesliga-Show. Bei einem Schusswechsel mit der Polizei ist in Tuttlingen ein 27-jähriger Mann getötet worden. Laut Landeskriminalamt war der Mann mit einer Pistole am Rathaus unterwegs. Als Polizisten ihn im Innenhof antrafen, soll er sofort auf die Beamten geschossen haben. Die Polizei erwiderte das Feuer, der Angreifer starb noch vor Ort. Der in Tuttlingen lebende Mann war bereits Polizei bekannt. Das Rathaus wurde geschlossen, die Umgebung weiträumig abgesperrt. Das Motiv des Erschossenen ist noch unklar. Im ostbayerischen Berngau hat derweil ein 60-jähriger in der Nacht zwei Mitarbeiter des Landratsamtes erschossen. Nachdem er sich in seinem Wohnhaus verschanzt hatte, stürmte die Polizei das Gebäude und nahm den Mann fest. Die Bahnbrücke an der L154 in Altbruck im Kreis Waldshut kann neu gebaut werden. Das Regierungspräsidium hat jetzt grünes Licht für das Riesenprojekt gegeben. Die Brücke verbindet Altbruck mit Schachen und führt über die Bahnstrecke zwischen Basel und Konstanz. Sie stammt aus dem Jahr 1960 und ist inzwischen so marode, dass sie abgerissen und ersetzt werden muss. Die Pläne für den Neubau können ab heute bis zum 22. Oktober im Altbrucker Rathaus eingesehen werden. Außerdem sind sie auf der Internetseite des Regierungspräsidiums Freiburg abrufbar. 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
2: 8:02. Guten Morgen auf die Straßen. Achtung, Gefahrenstelle auf der A5 Richtung Karlsruhe meldet Baden-FM-Hörer Atta. Und zwar kurz vor der Ausfahrt Freiburg Süd steht ein Pannenauto auf der Standspur. Dann auf der A5 Richtung Basel, Stau zwischen Efringenkirchen und Weil am Rhein-Hüningen. Grund war ein LKW-Unfall heute Morgen, aktuelle Passierdauer 20 Minuten, war auch schon deutlich mehr. Richtung Karlsruhe, Stau zwischen dem Dreieck Weil am Rhein und Dreieck Neuenburg, die Baustelle hier 15 Minuten plus aktuell.
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2: Der neueste gemeldet von Baden-FM-Hörerin Moni. Dankeschön, und zwar von Ausau. Ortsdurchfahrt, da gilt 30. Außerdem heute Morgen auch der Anhängerblitzer wieder auf der B317. Atzenbach beidseitig im 70er. Es wird geblitzt in Emmendingen in der Dorfstraße im 30er. Vorchheim, Ortsausgang, wenn ihr Richtung Riegel fahrt, beim Friedhof im 50er. Und auf der B294, Umfahrung Niederwinden im 70er. 0800 50 60 106. Das ist die kostenlose Nummer für mehr. Gerne anrufen oder WhatsAppen, wenn ihr was seht. Wir sagen es dann weiter. Das ist gemeinsame Stärke. Jeden Morgen hier im Frühstücksclub.
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1: Sally, alle deine Lieblingssongs gleich mit 80er Rock vom Boss. Bruce Springsteen und Born in the USA. Der Mond ist ja jede Nacht da und schafft es trotzdem nie langweilig auszusehen, stimmt's?
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3: Manchmal wirkt der Mond extrem groß und manchmal wirkt er extrem klein. Das liegt an einer Sinnestäuschung. Denn wenn der Mond tief über dem Horizont steht, vergleicht unser Gehirn ihn automatisch mit Häusern, Bäumen oder Bergen. Dadurch erscheint der Mond plötzlich viel größer, als wenn er nur vom Himmel umgeben ist. Forscher nennen das Phänomen Mondillusion, denn die tatsächliche Größe des Monds bleibt eigentlich fast immer unverändert. Dieses Phänomen beschäftigt uns Menschen schon ziemlich lange, denn es gibt sogar Tontafeln aus den königlichen Bibliotheken von Ninive und Babylon aus dem 6. Jahrhundert vor Christus, wo sich schon um das Thema Mondillusion ausgetauscht wurde. Eure Mariella Miskial.
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1: Ja, Sally.
0: Gleich 9:15 und das ist ja also gestern Abend Vereinsmitgliederversammlung des SC Freiburg und die Big News. Mhm. Freiburg bekommt ein richtig schickes SC Freiburg Museum am Rathausplatz im Herzen der Stadt.
1: Wow, das Ganze 400 Meter vom Freiburger Münster entfernt, das heißt den Segen von oben haben sie auch.
0: Ja, genau. Mit Café und Fanshop, das SC-Museum. Wann genau das da alles geplant ist, ist noch unsicher, aber es wird kommen. Da freuen wir uns. Und der Europapark hat auch Neuigkeiten. 3 neue Attraktionen in der kommenden Saison. Mhm. Haben wir mal kurz auf Insta droppen lassen. Plups, 4000 Likes. Es ist der Hammer, oder? Island, Portugal und Italien im Europapark. Nächstes Jahr mit neuen Attraktionen. Könnt ihr euch angucken bei uns auf Instagram. Da gibt es Ideen, wie das Ganze dann aussehen soll.
1: Wollen wir die ausprobieren?
0: Wenn es dann soweit ist.
1: Gut.
0: Und du noch rein darfst. Gibt ja auch eine Altersobergrenze.
1: So.
0: Schnelles Wetter- und Verkehrsupdate zum Start Richtung Wochenende heute. Anfangs Nebel, dann freundlich zum Feierabend, aber auch schon ein paar Regentropfen. Also herbstlich wechselhaft, maximal 15 Grad. Wir schauen auf die Straßen auf der A5 Richtung Basel. Zwischen Efringenkirchen und dem Grenzübergang Weil am Rhein-Basel gab es heute Morgen einen LKW-Unfall. Die Unfallstelle ist jetzt fast geräumt. Der dicke Stau löst sich langsam auf. Viertelstunde noch mehr auf dem Weg in die Schweiz. Davor aufpassen, auf der A5 Richtung Basel, neuester Blitzer, und zwar nach dem Rasthof Bad Bellingen im 120er. Wenn ihr was seht, 0800 50 60 106, sagt's uns, wir sagen's weiter. Gute Fahrt!
2: 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Jetzt euer Lieblingssong von Taylor Swift bei Baden FM.

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25: Schönes Herbstwetter heute bei uns in der Region. Schön, weil so typisch klassisch herbstlich. Es geht los mit Frühnebel, dann ein bisschen Sonne zum Feierabend, aber auch schon ein paar Regentropfen. Das Ganze bei maximal 15 Grad heute. Morgen ähnlich, Sonntag, der schönere Tag vom Wochenende. Bleibt trocken, mit ganz klein bisschen wärmer, 17 Grad und die Sonne zeigt sich öfter mal.
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27: Ich bin Benjamin Resetz. Hallo, schönen guten Morgen. Es läuft beim SC Freiburg. Sportlich, wirtschaftlich und auch beim Ansehen. Und das wurde auch gestern Abend wieder bei der Mitgliederversammlung an der Freiburger Messe deutlich. So ist der Umsatz in bisher noch nicht geahnte Höhen gestiegen. Wie viel der Sportclub verdient hat und was sonst noch verraten wurde, weiß Sportreporter Frank Rischmüller, der für uns vor Ort war.
28: 212 Millionen Euro Umsatz sind Vereinsrekord. Der Jahresüberschuss liegt bei 30,5 Millionen Euro. 85.000 Mitglieder zählt der Sportclub immer. Oktober. Investoren brauchen wir nicht und wir wollen auch keine, versprach Legi den Fans. Außerdem kündigte er an, der SC bekommt ein Vereinsmuseum mit Fanshop und Gastronomie direkt am Rathausplatz. Eine Nachricht, die einschlug wie eine Bombe.
27: Außerdem wurde bei der Versammlung der neunköpfige Aufsichtsrat neu gewählt. Am Sonntag geht es auch sportlich weiter für den SC. Dann kommt Schalke 04 ins Europaparkstadion. Wir vom Baden FM berichten natürlich wieder live. In der norwegischen Hauptstadt Oslo wird am Vormittag verkündet, wer in diesem Jahr den Friedensnobelpreis erhält. Die Jury hatte dieses Mal die Wahl zwischen 287 Nominierten. Das sind deutlich weniger als im vergangenen Jahr. Letztes Jahr hatte die venezuelanische Oppositionspolitikerin Maria Corina Machado den Preis erhalten. Anschließend hatte sie ihn dem US-Präsidenten Donald Trump überreicht. Ein umstrittener Vorgang, den auch das Nobelkomitee kritisch betrachtet. Am Wochenende wird's wieder spektakulär in Hinterzarten, wenn sich Spitzenathleten im Skispringen und der nordischen Kombination die Adlerschanze runterstürzen. Auch ohne Schnee teilweise über 100 Meter weit. In beiden Sportarten machen die deutschen Meisterschaften Station im Schwarzwald. Und schon heute Abend geht es los, ab 17 Uhr mit dem Training der Skispringer und ab 18 Uhr mit den Einzelwettbewerben von Frauen und Männern. Am Samstag und Sonntag sind die nordischen Kombinierer dran. Deren Skirollerwettbewerbe führen dabei auch durch die Ortsmitte und kosten da auch keinen Eintritt. Zuschauer dürfen sich auf Top-Athleten freuen wie Natalie Armbruster, Vinzenz und Karl Geiger, Andreas Wellinger oder Selina Freitag. 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
25: Um gleich 8:35 guten Morgen auf die Straßen auf der A5 Richtung Karlsruhe zwischen dem Dreieck Weil am Rhein und dem Dreieck Neuenburg. 3 Kilometer Baustau, 15 Minuten plus. Dann weiter auf der A5 Richtung Karlsruhe zwischen Hartheim-Heitersheim und Bad Krozingen. 1 Kilometer Stau, hier braucht ihr 10 Minuten länger. Und dann bleiben wir auf der A5 Richtung Karlsruhe. Habt Geduld, wir sind bei euch. Theningen-Herbolzheim, 5 Kilometer Stau, knapp 20 Minuten plus. 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
25: Danke euch fürs Melden. Auf der A5 Richtung Basel heute Morgen nach dem Rasthof Bad Bellingen. Da gilt 120. Auch heute Morgen auf der B317 Ortsdurchfahrt von Atzenbach beidseitig im 70er. In Au Ortsdurchfahrt 30 sind erlaubt. Emmendingen, Dorfstraße 30 auch hier. Und vor euch am Ortsausgang, wenn ihr Richtung Riegel fahrt, am Friedhof steht ein Blitzer im 50er. Kommt gut und sicher an.
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25: Und mit euch zum Start in die Festschaupause. Guten Morgen am Freitag.
1: Ja, Sally, und wir freuen uns schon riesig aufs Wochenende.
25: Ja, das machen wir. Und wir freuen uns schon riesig auf nächste Woche Donnerstag.
1: Ja.
25: Dann nämlich die große Baden-FM-Vereinsfeier.
1: Oben auf dem Kandel. Und welche Vereinsmitglieder sich da verwöhnen lassen dürfen, erfahrt ihr dann am kommenden Montag. Dann zieht nämlich höchstpersönlich Nils Petersen die Gewinnervereine und deshalb euren Verein noch ganz schnell anmelden auf baden.fm.
25: Holt euch einen Kaffee und dann rein ins Netz, falls ihr da noch nicht wart, und meldet euren Verein an. Wirklich, letzte Chance.
1: Jawohl.
25: Jetzt.
1: Und jetzt machen wir Lieblingssongs.
25: Lieblingssongs.
1: Ja, 2000 von Robbie Williams und hier der aktuelle Ohrwurm von Alex Warren und Fever.
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0: alle blöd, die gerade im Frühnebel hängen, aber für alle anderen ist es natürlich eine tolle Aussicht da hinten am Horizont. Ne? Schaut mal, so oder so, es kommt immer näher, das Wochenende.
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2: Lecker, lecker, lecker. Samstag und Sonntag dreht sich in Lörrach alles um den Kürbis. Auf dem alten Marktplatz bieten regionale Stände Süßes, Salziges und herbstliche Deko an.
3: Ich habe mal gehört, dass übrigens der Peanut Butter Kürbis besser als der Hokkaido ist, weil der mehr Fleisch hat.
2: Spezialist. Ja. Beim Kürbisschnitzen-Wettbewerb dürfen groß und klein kreativ werden, Kürbisse mitbringen oder einfach vor Ort kaufen. Am Sonntag dann 17 Uhr kürt die Jury die besten Kunstwerke. Schnitzen, schlemmen, staunen. Und hoffen, dass aus dem Kürbis nicht schon vorher Suppe wird auf dem alten Marktplatz in Lörrach.
3: Da gehen wir hoch nach Gutach. Da ist Spieleabend. Oh, also wenn man mich irgendwie versucht rumzukriegen, immer mit einem Spieleabend. Game Night in Gutach. Mhm. Was hast du früher mit deinen Kids gespielt, Lennart?
2: Ich habe ja lange Zeit in Westfalen gelebt und da hat man ganz früh schon mit Skat angefangen. Ah. Und das habe ich meinen Kindern auch schon ganz früh beigebracht.
3: In 18, der Eckkneipe.
2: 204. Nee, im Wohnzimmer.
3: Also wir haben ja früher wirklich, also ich hab von Klondike, falls ihr das was sagt, Spiel des Lebens des Wissens, Uno, Mamau, die Kartenspiele, Mikado, Mensch, ärgere dich nicht, der Nachfolger, Black Dog, Phase 10, Skippo, Leute, wirklich. Also wenn ihr mich rumkriegen wollt, dann mit der Game Night in Gutach. Da wird gespielt bei der Game Night, große Auswahl an Brettspielen, einfach mit der ganzen Familie, bisschen zu knifflig. Eintritt ist frei, anmelden müsst ihr euch auch nicht. Morgen Abend, Bürgertreff, Pferdestall.
2: Bleiben wir doch bei morgen. Morgen bringt nämlich die Black Forest Comedy Night das Kurhaus Titisee zum Lachen. Mit Stand-up, schrägen Geschichten und jeder Menge Poenten. Ideal für alle, die mit Freunden, Familie oder Kollegen einfach mal abschalten und ordentlich lachen wollen. Für Essen und Getränke gesorgt ist auch, schließlich lacht es sich mit vollem Magen noch besser.
3: Und noch mehr viele tolle Tipps für euer Wochenende jetzt online auf baden.fm. Habt einen wunderschönen

0: Wunderschönen guten Morgen am Freitag. Hier ist Baden FM, der Frühstücksclub mit Peter und Lennart.
1: Sally und howdy, Schweinebacke. Es geht ins Wochenende.
0: Howdy, was?
1: Schweinebacke.
0: Schweinebacke?
1: Schweinebacke.
0: Schweinebacke?
1: Bruce Willis.
2: Hi, ich bin Julika und 45 Jahre alt.
3: Hi, ich bin Amelie und ich bin 24.
2: Eigentlich verstehen wir beide uns wirklich richtig gut. Nur manchmal verstehen wir uns gar nicht, wenn wir schlichtweg nicht wissen, worüber die andere spricht.
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3: Julika, du weißt, ich bin eine positive Maus und ich finde, manchmal, da darf man auch einfach überpositiv durchs Leben laufen, oder? Und sich einfach denken, das Leben ist für mich.
5: Ich halte das für eine sehr gute Einstellung, weil scheiße ist es ja hier und da eh schon.
3: Genau.
5: Also ja, muss man doch mal ganz klar so sagen. Und dann hilft es doch nicht, wenn man sich da noch tiefer reinbegibt,
3: oder?
5: Sondern ja, da Streusel drauf. Wie
3: so
5: heißt es? More Whimsy.
3: Whimsy.
5: Und da gibt es auch einen Begriff, und zwar heißt das Lucky Girl Syndrome. Also, dass man davon ausgeht, dass einem grundsätzlich nur gute Dinge passieren und dass sich alles zu den eigenen Gunsten entwickelt.
3: Ja, man darf dann halt hinterher nicht enttäuscht sein, wenn es nicht immer funktioniert.
5: Ja, fair.
3: Aber dass man grundsätzlich erstmal annimmt, alles wird gut, finde ich eine schöne Einstellung.
5: Der Trend, der wurde vor allem über TikTok groß und typisch dafür sind positive Selbstgespräche oder Affirmationen, zum Beispiel die richtigen Chancen kommen zu mir und ich habe damit jetzt Glück.
3: Aber es kann auch viel konkreter sein, zum Beispiel, wenn man auf dem Weg zur Arbeit ist oder irgendwo hin und sagt, ich bekomme gleich bestimmt einen Parkplatz direkt vor der Haustür oder das Kleid, das ich jetzt unbedingt haben möchte, das wird es in meiner Größe noch geben oder, größer gedacht, der Sänger, in Klammern bei mir Harry Styles, holt mich beim Konzert bestimmt aus dem Publikum auf die Bühne.
5: Ich meine, du warst ja bei Harry Styles Konzerten.
3: Ja, gefühlt einen Kilometer von der Bühne entfernt.
5: Ach so, das war das Problem. Wärst du in Reihe 1 gestanden, hätte das vermutlich funktioniert, oder?
3: Der hätte mich mit dem Kran auf die Bühne hochgezogen.
5: Ja, wahrscheinlich.
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0: Auch morgen, ähnlich wie heute, Sonntag, der schönere Tag vom Wochenende. Bis zu 17 Grad und mehr Sonnenschein.
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2: Mit Benjamin Resetz. Hallo, schönen guten Morgen. Für viele ist er mittlerweile fast unbezahlbar geworden. Der Führerschein. Das will die Bundesregierung jetzt ändern. Mit einer Reform soll der Führerschein günstiger werden. Diana Kramer berichtet.
3: Im bundesweiten Schnitt kostet der Führerschein aktuell rund 3.400 Euro, teilweise aber auch deutlich mehr. Hier soll die Reform gegensteuern. Mit mehr digitalem Unterricht und weniger Sonderfahrten über Land und nachts zum Beispiel und weniger Papierkram. Stand jetzt sollen die neuen Regeln im neuen Jahr in Kraft treten. Bundestag und Bundesrat müssen noch zustimmen.
2: Der Sommer ist vorbei, aber am Opfingersee in Freiburg gibt es jetzt eine neue Grillzone. Am südwestlichen Ufer dürfen ab sofort auch selbst mitgebrachte Grills angefeuert werden. Bisher war das nur an den 4 offiziellen Grillstellen erlaubt. Allerdings gelten klare Regeln. Grills müssen mindestens 30 cm über dem Boden stehen und dürfen nicht unter Bäumen aufgestellt werden. Das Feuer muss beaufsichtigt und anschließend gelöscht werden. Die Kohle gehört in spezielle Behälter. Die sind direkt vor Ort. Wichtig ist außerdem, ab Waldbrandwarnstufe 4 gilt ein Grillverbot, so wie es fast den ganzen Sommer über gegolten hat. Schade, der Biosphärenlandschaftspflegetag in Freiburg-Kappel muss ersatzlos ausfallen. Eigentlich hätten morgen jede Menge Freiwillige mit angepackt, wenn die Weideflächen und Wiesen von Unkraut und jungen Bäumen befreit worden wären. Denn was die Rinder nicht fressen können, muss der Mensch entfernen, wenn er eine Kulturlandschaft erhalten will, die vielen seltenen Arten Lebensraum gibt. Jetzt hat das Regierungspräsidium Freiburg, das die Aktion mitorganisiert hat, mitgeteilt, dass der Termin abgesagt ist. Grund ist die bescheidene Wettervorhersage. 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
0: 9:53 ist es. Guten Morgen auf die Straßen. Einiges los auf der A5 Richtung Karlsruhe. Wir fangen an mit dem Baustellenstau zwischen Efringenkirchen und dem Dreieck Neuenburg. 2 Kilometer ist da lang aktuell, 10 Minuten länger. Dann weiter, wenn ihr dadurch seid, zwischen Hartheim-Heitersheim und Bad Krozingen der nächste Stau. Der ist 4 Kilometer lang, dauert 25 Minuten länger. Und dann kommt es nochmal knüppeldicke weiter auf der A5 Richtung Karlsruhe zwischen Teningen und Herbolzheim. 6 Kilometer Stau, da kommt nochmal eine halbe Stunde obendrauf. Also insgesamt der gesamte Abschnitt hier ab Efringenkirchen bis Herbolzheim. Knapp eine Stunde plus für den Moment. Wenn ihr könnt, seid ihr dann natürlich über die B3 etwas schneller, je nachdem von wo bis wonach ihr dann müsst.
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0: Danke euch fürs Melden heute Morgen auf der B294. Umfahrung Niederwinden im 70er. Außerdem auf der B317. Auch heute Ortsdurchfahrt Atzenbach. Beidseitig im 70er. In Au Ortsdurchfahrt 30er-Zone. Außerdem Kirchzarten. Stegener Straße im 70er. Forchheim raus Richtung Riegel beim Friedhof im 50er. Und auf der A5 Richtung Basel nach dem Rasthof Bad Bellingen im 120er wird geblitzt. Wenn ihr mehr seht, sagt Bescheid gerne per WhatsApp 0800 50 60 106. Wir sagen es dann weiter. Kommt gut und sicher an.
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1: Ob jetzt daheim beim Sockenstopfen oder vor der Firma auf Parkplatzsuche, jeder kann wieder mitraten. Und im Frühstücksclub zockt jetzt die Lisa aus Emmendingen gegen unseren Peter und ganz nebenbei um einen knallroten Frühstückskaffeepott. Sally, Lisa!
2: Hallo Lenny, hallo Peter.
3: Hallo, guten Morgen Lisa.
1: Und bist du auch so glücklich über den Herbst wie unser Peter?
2: Total. Die Teezeit ist da, die Lesezeit ist da.
3: Kuschelzeit, ne? Einfach so ein bisschen gemütlich alles.
2: Eben.
1: Wetter macht dir momentan nichts aus?
2: Nee, momentan genieße ich es noch. Es schwenkt dann irgendwann im Dezember wahrscheinlich.
1: Okay, liebe Lisa, dann heißt es jetzt nicht lang schnacken, Peter knacken. Wir suchen einen Begriff, zu dem ich Tipps gebe. Wer lösen will, ruft rein, aber ist die Antwort falsch? Achtung, gewinnt automatisch der andere. Tipp Nummer 1. Bei meinem eigentlichen Besitzer bin ich ziemlich weit unten zu finden.
3: Boah, keine Ahnung.
2: Okay. Auch keine Ahnung.
1: Dann gehen wir gleich zum zweiten Tipp über. Ich soll ein bestimmtes Körperteil vor Abnutzung schützen.
3: Boah, pfiffig.
2: Aber klar. Also ich habe eine Vermutung.
1: Was, jetzt schon?
2: Vermutung.
1: Wow, ja. Ey, knack den Peter. Ich drücke die Daumen.
3: Ja, vor Abnutzung schützen. Puh.
1: Neuer Tipp?
3: Ja.
1: Ob ich nach oben oder unten zeigen muss, darüber gehen die Meinungen auseinander.
2: Okay, die Vermutung ist wieder weg.
3: Ja, ich tapp auch noch total im Dunkeln.
1: Außerdem, Tipp Nummer 4, bin ich als Silvester-Deko beliebt. Verwirrung perfekt.
3: Verwirrung perfekt. Gib mir mal eine halbe Sekunde zum Nachdenken, bitte.
1: Stopp.
3: Ach, du bist aber... Dann nächster Tipp.
1: Tipp Nummer 5, Achtung, jetzt wird's schon richtig konkret. Ein Hufschmied kümmert sich darum, dass ich richtig sitze.
2: Hufeisen.
3: Hufeisen.
1: Wortfindungsstörungen bei unserem Peter, habe ich gerade gesehen. Du hattest es auf der Zunge, aber es wollte nicht raus.
3: Ich wollte Glückseisen sagen.
1: Hey Lisa, hat riesig Spaß gemacht. Vielen lieben Dank.
2: Ja, danke. Ich freue mich über die Tasse.
1: Und ein wunderschönes Wochenende, auf das du dich hoffentlich auch freuen kannst.
2: Auf jeden Fall, jetzt schon.
3: Schön. Grüße nach Emmendingen. Danke fürs Mitmachen.
2: Grüße zurück.
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21: Im Moment noch fast überall bei uns in Baden freundlich mit Sonnenschein. Das bewölkt sich und zieht sich zu in den kommenden Stunden. Und am späteren Nachmittag gibt's dann auch praktisch überall ein paar Regentropfen. Das Ganze bei Spitzentemperaturen von beispielsweise 12 Grad in Freiburg oder in St. Georgen im Schwarzwald 10 Grad in der Spitze.
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21: Mit Benjamin Resetz. Hallo, schönen guten Tag. Der SC Freiburg meldet einen Rekordumsatz. Auf seiner Mitgliederversammlung hat der Bundesligist Zahlen für das vergangene Geschäftsjahr vorgestellt. Eingenommen hat der Verein gut 212 Millionen Euro. Das bedeutet einen Gewinn von rund 30 Millionen. Und mittlerweile wird das Geld auch nicht mehr nur mit Spielerverkäufen verdient. Allein für den Einzug ins Europa-League-Finale gab es 33 Millionen Euro von der UEFA. Außerdem soll der SC bald ein eigenes Vereinsmuseum am Rathausplatz in Freiburg bekommen. Bei der Versammlung wurde auch der neunköpfiger Aufsichtsrat neu gewählt. Und gekickt wird auch wieder. Am Sonntag geht es für den Sportclub zu Hause gegen Schalke 04. Anstoß ist dann um 17.30 Uhr. Wir berichten natürlich wieder live in der Bundesliga-Show. In Bolschweil müssen die Menschen ihr Leitungswasser abkochen. Bei einer Routinekontrolle sind Bakterien im Trinkwasser gefunden worden. Spülungen haben die Verunreinigung bisher noch nicht vollständig beseitigen können. Deshalb empfiehlt der Versorger Badenova, Leitungswasser vor dem Trinken, Kochen und Zähneputzen einmal sprudelnd aufzukochen, um mindestens 10 Minuten abkühlen zu lassen. Für die Toilettenspülung kann das Wasser weiterhin genutzt werden. Wichtig, der Ortsteil St. Ulrich ist nicht betroffen. Die Suche nach der Ursache läuft. Auch in den Kirchzartener Ortsteilen Burg Birkenhof, Burghöfen und Burg am Wald muss das Leitungswasser weiter abgekocht werden. In Neuenburg ist die Zahl der Straftaten gestiegen. Die Stadt ist jetzt statistisch die kriminellste im Markgräflerland. Trotzdem hat sich die Sicherheitslage in der Stadt laut Polizei nicht verschlechtert. Rund 1400 Delikte wurden registriert, 300 mehr als im Jahr davor. Grund dafür sind aber vor allem die verstärkten Grenzkontrollen mit hunderten unerlaubten Einreisen. Bei Diebstählen und Gewalt liegt Neuenburg dagegen im normalen Bereich. Außerdem hat die Polizei über ihre Einsätze gegen illegale Raves im Rheinwald bei Griesheim berichtet. Ende September konnte sie eine weitere Party verhindern. 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
21: Ganz aktuell auf der B31 Richtung Freiburg zwischen Neustadt-Mitte und Titisee-Neustadt. Ein Unfall hat es da gegeben. Die Unfallstelle ist noch ungesichert. Bitte gut aufpassen dort. An der A5 Richtung Karlsruhe haben wir zwischen Hartheim, Heitersheim und Bad Krozingen 5 Kilometer Stau. Dauert eine halbe Stunde länger. Zwischen Teningen und Herbolzheim 6 Kilometer Stau, dauert auch eine halbe Stunde länger. Und zwischen Efringenkirchen und dem Dreieck Neuenburg auch nochmal 2 Kilometer Stau und 10 Minuten Verzug. Ist also einiges los da auf der Straße und auf der A5 Richtung Basel in die andere Richtung zwischen dem Dreieck Weil am Rhein und Weil am Rhein-Hüningen haben wir einen Unfall mit 3 LKWs gehabt. Da staut sich's noch nicht so richtig, aber bitte gut aufpassen dort an der Unfallstelle.
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0: Und damit es nicht langweilig wird, wenn die Straße mal frei ist, haben wir natürlich noch einige Blitzer in die Landschaft gestellt bekommen. Zum Beispiel an der B317 Ortsdurchfahrt Atzenbach, beidseitig im 70er. Den haben sie seit gestern einfach stehen lassen dort. A5 Richtung Basel nach dem Rasthof Bad Bellingen im 120er stehen sie. Oder an der Ortsdurchfahrt von Au, da sind maximal 30 erlaubt. In Lörrach in der Wallbrunnstraße auch 30. Und es gibt noch so einige mehr. Schaut für eine Gesamtübersicht auch mal gerne auf unserer Homepage vorbei oder in der Baden FM App. Und unter der 0800 50 60 106 könnt ihr uns immer melden, wenn ihr noch was gesehen habt. Allen unterwegs eine gute Fahrt.
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3: Ich wünsche euch einen schönen Freitag. Das geht ja fast Hand in Hand, oder? Schön und Freitag. Ja, startet gut in Richtung Wochenende und nächste Woche ist es dann soweit. Wir feiern mit euch Badens schönste Vereinsfeier am kommenden Donnerstag. Und am Montag erfahren wir, wer dabei sein wird, welche Vereine mit uns in die Bergwelt Kandel gehen und dort so richtig einen drauf machen. Denn super Sympath und Ex-SC-Spieler Nils Petersen, der wird am Montag die Vereine hier bei uns live im Radio ziehen. Bis dahin könnt ihr euch noch anmelden, baden.fm. Jetzt gibt's Musik von Taylor Swift, Opalite. Ich freue mich, dass ihr am Start seid. Hi.
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0: Klassisches One-Hit-Wonder, Lemon Tree. Fool's Garden, einen schönen Freitag wünsche ich euch.
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3: Lenny Kravitz, Again, ist für mich nicht nur ein Song, sondern auch ein Stück Lebensphilosophie. Ich erinnere mich an einen besonderen Moment, als ich mit meinen beiden Kindern im Auto unterwegs bin. Wir fahren mal wieder durch den Schwarzwald. Das Fenster offen, der Wind weht und dieser Song im Radio. In Kravitz' Text geht es um Verlust, aber auch um Neuanfänge. Und genau das ist es, was mich immer wieder fasziniert. Again hat mich in einer Zeit begleitet, in der ich viel über die zweite Chance im Leben nachdenke. Nicht nur für mich, sondern auch für meine Kinder. Sie haben erlebt, wie ich nach meiner Scheidung wieder neu angefangen habe. Und auch sie lernen, dass das Leben immer wieder neue Wege eröffnet. Wenn ich heute im Auto sitze und Lenny Kravitz mit Again läuft, dann weiß ich, dass wir immer wieder zusammenfinden. Egal, was uns das Leben bringt.
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17: Bis zu 12 Grad bekommen wir heute bei uns in Baden. Erstmal scheint noch die Sonne. Im Laufe des Mittags zieht es zu und bewölkt sich. Und im Laufe des späten Nachmittags fängt es dann fast überall an zu regnen. Und auch morgen ist es eher noch eine durchwachsene Angelegenheit. Da kann es Sonne geben, da kann es aber auch bewölkt sein und regnen. Frischer Wind auf jeden Fall, dann Spitzentemperaturen von 16 Grad, also wieder ein bisschen wärmer.
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17: Auf den Straßen ist ein bisschen was los. A5 Richtung Basel zwischen Dreieck Weil am Rhein und Weil am Rhein Hüningen hat es einen Unfall mit 3 LKWs gegeben. Es dauert nicht besonders lang, bis ihr da vorbei seid. Trotzdem natürlich eine Verkehrsbehinderung an der Stelle. Da haben wir noch die B31 Richtung Donau.

0: Einmal Richtung Freiburg, Höhe Winden im Elztal im 70er und einmal Richtung Elzach raus oder ins Elztal raus. Und zwar sind dort 80 erlaubt vorm Hugenwaldtunnel Höhe Waldkirch. Nein, 100, Entschuldigung, 100 vorm Hugenwaldtunnel in Waldkirch. Au, die Ortsdurchfahrt im 30er haben wir einen gemeldet oder auf der A5 Richtung Basel nach dem Rasthof Bad Bellingen. Dort sind 120 maximal erlaubt. Und es gibt noch ein paar mehr. Schaut da auch gerne mal auf unserer Homepage oder in der Baden FM App vorbei. Allen unterwegs wünschen wir eine gute Fahrt.
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1: Wir zählen im Grunde schon die Tage, wann es endlich wieder losgeht. Ja, unsere große Party, die wir gemeinsam mit euch feiern. Mit den Ehrenamtlichen aus den Vereinen bei uns in der Region. Ihr sollt einfach nur eine gute Zeit haben, euch zurücklehnen, vielleicht tanzen, was Tolles essen, was Gutes trinken und einfach mal so ein bisschen was zurückbekommen. Wir möchten Danke sagen für alle, die sonst immer dafür sorgen, dass gefeiert werden kann. Und im vergangenen Jahr war das schon ziemlich cool.
2: Geil, super, stark. Es ist unglaublich, ja. Wunderbar, was für ein geiler Abend, dass wir hier sein dürfen. Dass wir gezogen wurden vom Nils Petersen mit der letzten Kugel, wie bei der Champions League. Und wer ist dabei? Die lustige 13. Jetzt dürfen wir einfach mal genießen. Uns bedienen lassen.
3: Ja, das will ich doch aber mal hoffen und darauf, wie heißt ein dreifach kräftigst? Ajo! Ajo! Ajo!
4: Hallo, wir sind die Drachenkapelle aus Hinterzarten und der Nils hat uns für Badens beste Vereinsfeier gezogen und wir sind hier in der Bergwelt auf dem Kandel und die Stimmung ist... Super geil hier. Anders kann man es gar nicht sagen. Das Essen ist gut, das Trinken ist gut und jetzt geht gleich die Party los.
3: Super Stimmung hier. Also, wir haben Spaß, oder? Jungs!
1: Ja, und wenn ihr auch dabei sein wollt, dann schaut vorbei auf unserer Homepage auf baden.fm. Da findet ihr alle Infos und natürlich auch den Link zur Anmeldung.
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1: Und wir freuen uns riesig, dass am kommenden Montag Ex-SC-Profi Nils Petersen unsere teilnehmenden Vereine zieht. Quasi unser Glücksfährig. Hier live im Programm. 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

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Jetzt euer Lieblingssong von Ray Dalton bei Baden FM. Lelia.

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8: Ach, eher eine kühle Angelegenheit heute, wobei das ja auch mal sehr angenehm sein kann. Bis zu 14 Grad bekommen wir heute in der Spitze. Das ist aber auch absoluter Maximumwert heute. Dazu regnet es dann im Laufe des Nachmittags. Morgen wird es wieder ein bisschen freundlicher.
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9: Mit Benjamin Resitz. Hallo, schönen guten Tag. In Bolschweil müssen die Menschen ihr Leitungswasser abkochen. Bei einer Routinekontrolle sind Bakterien im Trinkwasser gefunden worden. Spülungen haben die Verunreinigung bisher noch nicht vollständig beseitigen können. Deshalb empfiehlt der Versorger Badenova, Leitungswasser vor dem Trinken, Kochen und Zähneputzen einmal sprudelnd aufzukochen, um mindestens 10 Minuten abkühlen zu lassen. Für die Toilettenspülung kann das Wasser weiterhin genutzt werden. Wichtig, der Ortsteil St. Ulrich ist nicht betroffen. Die Suche nach der Ursache läuft. Auch in den Kirchzartener Ortsteilen Burg Birkenhof, Burghöfen und Burg am Wald muss das Leitungswasser weiter abgekocht werden. Der Sommer ist vorbei, aber am Opfingersee in Freiburg gibt es jetzt eine neue Grillzone. Am südwestlichen Ufer dürfen ab sofort auch selbst mitgebrachte Grills angefeuert werden. Bisher war das nur an den 4 offiziellen Grillstellen erlaubt. Allerdings gelten klare Regeln. Grills müssen mindestens 30 cm über dem Boden stehen und dürfen nicht unter Bäumen aufgestellt werden. Das Feuer muss beaufsichtigt und anschließend gelöscht werden. Die Kohle gehört in spezielle Behälter. Die sind direkt vor Ort. Wichtig ist außerdem, ab Waldbrandwarnstufe 4 gilt ein Grillverbot, so wie es fast den ganzen Sommer über gegolten hat. Am Wochenende wird's wieder spektakulär in Hinterzarten. Wenn sich Spitzenathleten im Skispringen und der nordischen Kombination die Adlerschanze runterstürzen. Auch ohne Schnee teilweise über 100 Meter weit. In beiden Sportarten machen die deutschen Meisterschaften Station im Schwarzwald. Und schon heute Abend geht es los. Ab 17 Uhr mit dem Training der Skispringer und ab 18 Uhr mit den Einzelwettbewerben von Frauen und Männern. Am Samstag und Sonntag sind die nordischen Kombinierer dran. Deren Skirollerwettbewerbe führen dabei auch durch die Ortsmitte und kosten da auch keinen Eintritt. Zuschauer dürfen sich auf Top-Athleten freuen wie Nathalie Armbruster, Vinzenz und Karl Geiger, Andreas Wellinger oder Selina Freitag. 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
8: Gucken wir mal, was auf der Straße los ist, ne? A5 Richtung Basel, Unfall zwischen dem Dreieck Weil am Rhein und Hüningen. Mit 3 LKWs, da ist immer noch ganz schön was belegt von der Fahrbahn, aber man kommt trotzdem relativ geschmeidig durch. Viel Zeit verliert ihr da nicht. Auf der B3 Richtung Lahr zwischen Kenzingen, Hecklingen und Ringsheim, da dauert es ein bisschen länger. Da ist es knapp eine Viertelstunde wegen dichten Verkehr. B33 Richtung Donau-Eschingen. Zwischen Haslach im Kinzigtal und Hausach West auch dichter Verkehr, da sind es ebenfalls 10 Minuten Verzug.
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8: Auf der A5 Richtung Basel nach dem Rasthof Bad Bellingen haben sie sich auf die Lauer gelegt und machen ganz, ganz teure Fotos im 120er. Das wollen wir natürlich nicht. Au, Ortsdurchfahrt im 30er haben wir ebenfalls einen gemeldet bekommen. Oder an der B294 Höhe Waldkirch im 100er stehen sie. Genauso in Lörrach in der Wallbrunnstraße. Da sind 30 erlaubt und es gibt noch so einige mehr. Schaut da mal gern auf unserer Homepage vorbei oder auch in der Baden FM App. Da kriegt ihr immer aktuell alles, was so an den Straßen blitzt, geliefert und natürlich auch die sonstigen Verkehrsmeldungen. Unter der 0800 50 60 106 könnt ihr uns immer melden, wenn ihr noch was gesehen habt. Allen unterwegs eine gute Fahrt.
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11: Einen wunderschönen Freitag wünsche ich euch. Und freitags hat mein Sohn immer Fußballtraining. Und da nutze ich doch die Gelegenheit, mal ganz kurz Danke zu sagen an seine Trainer, die da wirklich einen fantastischen Job machen und den Kindern so viel Freude bereiten. Und uns Eltern natürlich auch, weil wir mal eine Stunde durchatmen können. Ganz klar. So. Und wir machen das Ganze noch ein bisschen größer und sagen Danke an alle, die sich ehrenamtlich engagieren in den Vereinen und damit unsere Gesellschaft echt auch bunter und schöner und lebenswerter machen. Mit Badens schönster Vereinsfeier, ihr könnt euch noch bewerben. Am Montag werden dann von Ex-SC-Profi Nils Petersen die teilnehmenden Vereine gezogen, weil wir leider nicht mit allen feiern können. Und bis dahin, schnell vorbeischauen, baden.fm. Noch ist Anmelden möglich. Musik habe ich für euch von Robbie Williams, Feel und Martin Garrix und Ed Sheeran, Repeated. Damit starten wir jetzt.
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0: Bald ist Wochenende, Leute.
1: Einen schönen Freitag wünsche ich euch.
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3: 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Ich bin Cellist und studiere aktuell an der Musikhochschule in Freiburg.
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0: Was ist das Tolle für dich am Musikersein?
3: Ich glaube, die, so komisch oder so doof das klingt, die Freiheit im Sinne von, also natürlich auch jetzt über die letzten 20 Jahre oder auch innerhalb des Studiums und so weiter gestaltet sich unser Alltag wahnsinnig anders als der in anderen Studiengängen, was ich zumindest so mitbekomme. Und wir sind irgendwie viel unterwegs. Wir haben eigentlich nie denselben Tag zweimal hintereinander, außer man hat wirklich mal richtig entspannt frei und kann üben, wie man will. Ja, man lernt so viele Leute kennen, man lernt so viele Geschichten kennen, so viele Kulturen letztendlich irgendwie auch. Und es ist ja einfach dieser Neudeutsch, dieser Lifestyle, ja. Der ist, glaube ich, das, worüber ich mich dann doch, so oft ich mich auch drüber ärgere und mir wünschen würde, mehr Routinen und mehr was zu haben im Leben, am Ende doch wahnsinnig froh drum bin, das zu haben.
0: Es wird nicht langweilig.
3: Es wird nicht langweilig und ja, ich durfte schon so viel erleben. Ja, dafür bin ich echt dankbar.
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22: Im Moment scheint noch die Sonne bei uns in Freiburg. Das ändert sich aber noch im Laufe des Nachmittags. 1, 2, 3 Sonnenstunden vielleicht haben wir noch. Dann zieht sich's zu und es

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1: B33 Richtung Donaueschingen zwischen Haslach im Kinzigtal und Hausach. Westlichter Verkehr, da geht's im Moment 10 Minuten länger. Ansonsten aber überall seid ihr sehr zügig durch, keine größeren Staus oder Verkehrsbehinderungen gemeldet.
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1: Denzlingen Richtung Sexau, kurz vor der Brücke im 50er steht einer und macht teure Fotos. Auf der A5 Richtung Basel nach dem Rasthof Bad Bellingen im 120er stehen sie auch. In der Ortsdurchfahrt von Au, da sind 30 erlaubt maximal. Oder an der B294 Höhe Waldkirch im 100er stehen sie. Habt ihr noch was gesehen? Dann sagt uns gerne Bescheid. 0800 50 60 106. Alles, was so an den Straßen kreucht und fleucht, findet ihr auch immer zusammengefasst auf unserer Homepage oder in der Baden FM App. Allen unterwegs wünschen wir eine gute Fahrt.
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0: Good night. 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Einen schönen Freitag.
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0: Wir starten in Freiburg auf dem Mundenhof. Da wird am Sonntag der Herbst so richtig schön gefeiert. Beim großen Kürbisfest können die Kids Kürbisse schnitzen und basteln. Dazu gibt's Kürbiswaffeln, Kürbissuppe und jede Menge Kürbisse zum Mitnehmen. Ihr seht schon. Kürbisfest, also der Name ist wirklich Programm. Das Ganze findet von 11 bis 17 Uhr statt. Der Eintritt ist frei. Und Lachen ist dann am Samstagabend bereits in Titisee angesagt. Bei der Black Forest Comedy Night stehen mehrere Comedians auf der Bühne mit Stand-up, schrägen Geschichten natürlich und sogar Beatboxing. Los geht's um 19 Uhr im Kurhaus in Titisee. Und wer sich am Wochenende mal so richtig verirren möchte, kann das sogar ganz offiziell im Opfinger Maislabyrinth. Auch am Samstag steigt da das Taschenlampen-Special. Von 18 bis 22 Uhr geht's im Dunkeln durchs Maisfeld. Taschenlampen einpacken und Orientierungssinn einschalten und dann viel Spaß da. Werde ich auf jeden Fall auch vorbeischauen. Ja, ob ich jemals wieder rausfinde, wir werden es sehen, Leute. Hier ist Musik von Rick Astley. Never gonna give you up. 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Auf geht's ins Wochenende.

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14: In Offenburg haben wir im Moment 12 Grad. In Trottnau-Fahl sind es 10 Grad gerade. Das Ganze noch bei Sonnenschein. Der wird sich aber eintrüben in den nächsten Stunden. Dann ziehen die Wolken auf und die bringen gegen späteren Nachmittag dann auch Regen mit sich. Morgen wird es ein bisschen wärmer, beginnt aber sehr, sehr regnerisch. Wir kriegen dann bis zu 16 Grad. Ab und zu sehen wir auch mal die Sonne zwischendrin. Sonst eher eine graue Nummer.
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15: Mit Benjamin Resetz. Hallo, schönen guten Tag. Für viele ist er mittlerweile fast unbezahlbar geworden. Der Führerschein. Das will die Bundesregierung jetzt ändern. Mit einer Reform soll der Führerschein günstiger werden. Diana Kramer berichtet.
16: Im bundesweiten Schnitt kostet der Führerschein aktuell rund 3.400 Euro, teilweise aber auch deutlich mehr. Hier soll die Reform gegensteuern. Mit mehr digitalem Unterricht und weniger Sonderfahrten über Land und nachts zum Beispiel und weniger Papierkram. Stand jetzt sollen die neuen Regeln im neuen Jahr in Kraft treten. Bundestag und Bundesrat müssen noch zustimmen.
15: Der Lions Club Freiburg hat mal wieder eine Weihnachtskugel angefertigt, um mit dem Erlös soziale Projekte zu unterstützen. Das Geld geht dieses Mal an die Freiburger Bürgerstiftung, die Freiburger Straßenschule und das Hilfsprojekt Unbroken in der ukrainischen Partnerstadt Lviv. Und wieder hat der Lions Club einen prominenten Freiburger gebeten, die Kugel zu designen. Letztes Jahr war es Ex-SC-Trainer Christian Streich, dieses Mal ist es der ehemalige Kultur- und Sozialbürgermeister Ulrich von Kirchbach. Er hat ein Motiv eingereicht, das verschiedene Bilder mit einer einzigen durchgehenden Linie verbindet, wie er uns erzählt hat.
17: Mir ging es darum, mit einer Linie die Beständigkeit, Kontinuität, aber auch den Wandel deutlich zu machen. Und es ist eine Linie von der Wivili-Brücke dann in die Altstadt, übers Rathaus zu Münster. Dann geht's hoch zum Schauinsland, also mit der Gondel. Und als ehemaliger Kulturbürgermeister war mir es auch wichtig, die Kulturstadt abzubilden. Das wurde dann in Form von einer Geige und von einem Pinsel realisiert. Und dann geht es über in die Zivilgesellschaft und das Ganze mündet dann in den Friedenszweig und dann Stern von Bethlehem.
15: Die Kugeln gibt's für 9 Euro online beim Lions Club und in ausgewählten Geschäften. In welchen? Das könnt ihr unter baden.fm nachlesen. In Lörrach sollen rund 120 neue Wohnheimplätze für Studierende entstehen. Geplant ist ein Neubau direkt am Campus der Dualen Hochschule an der Hangstraße. Dort sollen Studierende günstig wohnen können. Freie Plätze sollen auch an Auszubildende vergeben werden. Die Stadt will mit dem Projekt den angespannten Wohnungsmarkt entlasten. Die Gebäude sollen bis zu 5 Stockwerke bekommen mit begrüntem Dach und Solaranlagen. Der Bebauungsplan steht kurz vor dem endgültigen Beschluss. Baustart soll im Frühjahr 2027 sein, zum Wintersemester 2028 könnten die ersten Bewohner einziehen. 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
15: A5 Richtung Karlsruhe zwischen Freiburg Süd und Freiburg Mitte. Ein kaputter PKW auf dem Standstreifen, da bitte gut aufpassen. Und nochmal ein kaputtes Auto, B31A Richtung Umkirch raus zwischen Umkirch Ost und March. Auf der rechten Spur steht er dort. A5 Richtung Karlsruhe zwischen Hartheim-Heidersheim und Bad Krozingen, 5 Kilometer Stau. Da dauert es 20 Minuten länger. Und Richtung Karlsruhe zwischen Efringenkirchen und Dreieck Neuenburg, 1 Kilometer Stau. Da sind es 10 Minuten.
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15: Dann die A5 Richtung Basel zwischen Freiburg Süd. A5 Richtung Basel zwischen Freiburg Süd und Bad Krozingen haben wir einen gemeldet im 120er. Denzlingen Richtung Sexau kurz vor der Brücke im 50er stehen sie. Dann Waldkirch, die B294 Höhe Waldkirch im 100er oder die Walter-Benjamin-Straße in Freiburg-Rieselfeld. Da sind 30 erlaubt und es gibt noch einige mehr. Schaut da auch mal gerne auf unserer Homepage oder in der Baden-FM-App vorbei. Unter der 0800 50 60 106 könnt ihr uns immer melden, wenn ihr noch was gesehen habt. Und allen unterwegs wünschen wir eine gute Fahrt.
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20: Saran D ist dabei. Good Old Days. Und mit dem starten wir.
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2: Es gibt Songs, die sind wie Zeitkapseln. Sie bringen einen zurück zu einem bestimmten Moment, einer bestimmten Stimmung. Leute, One Day in Your Life von Anastasia ist für mich genau so ein Ding. Ein lauer Sommerabend, Anfang der 2000er. Wir sitzen in einer kleinen Bar in Freiburg, direkt an der Dreisam. Das Licht gedimmt, der Wein gut gekühlt, die Gespräche lebhaft. Und dann läuft dieser Song. Anastasias kraftvolle Stimme füllt den ganzen Raum. Und während der Refrain einsetzt, plötzlich Stille. Ja, Stromausfall. Erst ein erstauntes Raunen, dann Gelächter. Bis ein Freund von mir, der Winnie, laut anfängt zu singen. One day in your life. Und nach ein paar Sekunden stimmt fast die ganze Bar mit ein. Ein bisschen schief, aber voller Begeisterung. Der Strom kam dann irgendwann zurück. Aber dieser Moment bleibt bis heute. Seitdem erinnert mich der Song nicht nur an Anastasias unglaubliche Stimme, sondern auch daran, dass Musik Menschen verbindet. Selbst dann, wenn die Technik mal ausfällt.
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21: Es sind nicht mehr als 12 Grad in der Spitze heute, zum Beispiel in Freiburg, bis zu 9 Grad in Todtnau. Und das Ganze im Moment noch freundlich. Später stellt sich dann der Regen ein und der bleibt dann bis morgen Nachmittag. Morgen wird es ein bisschen wärmer, dann bekommen wir schon bis zu 16 Grad.
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21: Auf der B31A, dem Autobahnzubringer Freiburg-Mitte, Richtung Umkirch raus, und zwar zwischen Umkirch Ost und March. Ein kaputter PKW auf der rechten Spur. Bitte gut aufpassen dort. Dann geht's 20 Minuten länger auf der A5 Richtung Karlsruhe. Zwischen Riegel und Herbolzheim haben wir 5 Kilometer Stau. Und auch nochmal 20 Minuten, ebenfalls Richtung Karlsruhe, zwischen Hartheim-Heitersheim und Bad Krozingen. Dort auch 5 Kilometer Stau. Auf der A5 Richtung Karlsruhe zwischen Efringenkirchen und dem Dreieck Neuenburg haben wir noch die Baustelle. Da sind die üblichen 2 Kilometer Stau, dauert 10 Minuten länger. Und 10 Minuten sind es auch auf der B34 Richtung Schaffhausen zwischen Dogern und Waldshutingen-Schmittenau. Genauso auf der B33 Richtung Donaueschingen zwischen Haslach im Kinzigtal und Hausach-West. Da ist einfach dichter Verkehr.
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21: Und geblitzt wird auch noch fleißig. In Freiburg-Rieselfeld in der Walter-Benjamin-Straße, da sind 30 erlaubt. B294 Höhe Waldkirch im 100er stehen sie. Haslach im Kinzigtal in der Schwarzwaldstraße im 50er haben wir einen gemeldet. Denzling in Richtung Sechsau unter der Brücke oder kurz vor der Brücke, besser gesagt, im 50er ebenfalls stehen sie. Oder auf der A5 Richtung Basel zwischen Freiburg Süd und Bad Krozingen, kennt ihr ja die Stelle, im 120er. Habt ihr noch was gesehen? Dann sagt uns gerne Bescheid. Das geht unter der 0800 50

0: die Stelle im 120er. Habt ihr noch was gesehen? Dann sagt uns gerne Bescheid. Das geht unter der 0800 50 60 106. Kostet auch nichts. Allen unterwegs wünschen wir eine gute Fahrt und sicheres Ankommen.
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1: Ach, jetzt wird's spannend für unsere badischen Vereine. 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
20: Mit Benjamin Resitz. Hallo, schönen guten Tag.
0: Es läuft beim SC Freiburg, sportlich, wirtschaftlich und auch beim Ansehen. Und das wurde auch gestern Abend wieder bei der Mitgliederversammlung an der Freiburger Messe deutlich. In Sichtweite zum Stadion gab es tolle Neuigkeiten. So ist der Umsatz in bisher noch nicht geahnte Höhen gestiegen. Wie viel der Sportclub verdient hat und was sonst noch verraten wurde, weiß Sportreporter Frank Rischmüller, der für uns vor Ort war.
1: 212 Millionen Euro Umsatz sind Vereinsrekord. Der Jahresüberschuss liegt bei 30,5 Millionen Euro. 85.000 Mitglieder zählt der Sportclub im Oktober. Investoren brauchen wir nicht und wir wollen auch keine, versprach Legi den Fans. Außerdem kündigte er an, der SC bekommt ein Vereinsmuseum mit Fanshop und Gastronomie direkt am Rathausplatz. Eine Nachricht, die einschlug wie eine Bombe.
0: Außerdem wurde bei der Versammlung der neunköpfige Aufsichtsrat neu gewählt. Am Sonntag geht es auch sportlich weiter für den SC. Dann kommt Schalke 04 ins Europaparkstadion. Wir vom Baden FM berichten natürlich wieder live. In Neuenburg ist die Zahl der Straftaten gestiegen. Die Stadt ist jetzt statistisch die kriminellste im Markgräflerland. Trotzdem hat sich die Sicherheitslage in der Stadt laut Polizei nicht verschlechtert. Rund 1400 Delikte wurden registriert, 300 mehr als im Jahr davor. Grund dafür sind aber vor allem die verstärkten Grenzkontrollen mit hunderten unerlaubten Einreisen. Bei Diebstählen und Gewalt liegt Neuenburg dagegen im normalen Bereich. Außerdem hat die Polizei über ihre Einsätze gegen illegale Raves im Rheinwald bei Griesheim berichtet. Ende September konnte sie eine weitere Party verhindern. Die Bahnbrücke an der L154 in Altbruck im Kreis Waldshut kann neu gebaut werden. Das Regierungspräsidium hat jetzt grünes Licht für das Riesenprojekt gegeben. Die Brücke verbindet Altbruck mit Schachen und führt über die Bahnstrecke zwischen Basel und Konstanz. Sie stammt aus dem Jahr 1960 und ist inzwischen so marode, dass sie abgerissen und ersetzt werden muss. Die Pläne für den Neubau können ab heute bis zum 22. Oktober im Altbrucker Rathaus eingesehen werden. Außerdem sind sie auf der Internetseite des Regierungspräsidiums Freiburg abrufbar. 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
21: Am Nachmittag zeigt sich in Endingen milde 14 Grad bei stark bewölktem Himmel. Ähnliche Temperaturen sind auch in Basel zu beobachten, wo die Wolken ebenfalls dominieren. Am Samstagmorgen wird es im Kaiserstuhl bis zu 15 Grad warm, doch viel wärmer wird es nicht. Zudem ist mit leichtem Regen zu rechnen.
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21: A5 Basel Richtung Karlsruhe zwischen Hartheim-Heitersheim und Bad Krozingen. 5 Kilometer Stau, mindestens 18 Minuten Zeitverlust, Gefahr durch eine ungesicherte Unfallstelle. A5 Basel Richtung Karlsruhe zwischen Efringen-Kirchen und Dreieck Neuenburg 2 Kilometer Stau, mindestens 11 Minuten Zeitverlust. A5 Basel Richtung Karlsruhe zwischen Teningen und Herbolzheim 7 Kilometer Stop and Go, mindestens 8 Minuten Zeitverlust. Waldshut-Tingen B34 zwischen Dogern und Grenzübergang Rheinbrücke dichter Verkehr, mindestens 14 Minuten Zeitverlust. Gute Fahrt und kommt sicher an euer Ziel.
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21: In Waldshut, Tingen, in der Schlüchtalstraße steht ein Blitzer. Erlaubt sind 30. Ebenfalls kontrolliert wird auf der A5 in Höhe Neuenburg am Rhein. Hier sind 120 erlaubt. Schließlich wird in Haslach im Kinzigtal in der Schwarzwaldstraße geblitzt. Erlaubt sind 50.
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22: Hi zusammen, ich wünsche euch einen schönen Freitag, einen tollen Start ins Wochenende. Ja, die Ersten verabschieden sich ja schon langsam von den Arbeitsplätzen und genießen die freie Zeit. Am Montag, Leute, wisst ihr, ne, was hier passiert? Dann zieht Ex-SC-Profi und Supersympath Nils Pedersen unsere teilnehmenden Vereine für Badens schönste Vereinsfeier. Bis dahin könnt ihr euch noch bewerben unter baden.fm. Jetzt gibt's Musik von Pink, Who Knew und Temple City, Self-Aware, Damit starten wir. Schön, dass ihr dabei seid.
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0: ich bin Julika und 45 Jahre alt.
1: Hi, ich bin Amelie und ich bin 24.
0: Eigentlich verstehen wir beide uns wirklich richtig gut. Nur manchmal verstehen wir uns gar nicht, wenn wir schlichtweg nicht wissen, worüber die andere spricht.
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1: Julika, du weißt, ich bin eine positive Maus und ich finde, manchmal, da darf man auch einfach überpositiv durchs Leben laufen, oder? Und sich einfach denken, das Leben ist für mich.
0: Ich halte das für eine sehr gute Einstellung, weil scheiße ist es ja hier und da eh schon.
1: Genau.
0: Also ja, muss man doch mal ganz klar so sagen. Und dann hilft es doch nicht, wenn man sich da noch tiefer reinbegibt.
1: Oder?
0: Sondern, ja, da Streusel drauf. Wie so heißt es? More Whimsy.
1: Whimsy. Und da gibt es auch einen Begriff, und zwar heißt das Lucky Girl Syndrome. Also, dass man davon ausgeht, dass einem grundsätzlich nur gute Dinge passieren und dass sich alles zu den eigenen Gunsten entwickelt.
0: Ja, man darf dann halt hinterher nicht enttäuscht sein, wenn es nicht immer funktioniert.
1: Ja, fair.
0: Aber dass man grundsätzlich erstmal annimmt, alles wird gut, finde ich eine schöne Einstellung.
1: Der Trend, der wurde vor allem über TikTok groß und typisch dafür sind positive Selbstgespräche oder Affirmationen, zum Beispiel die richtigen Chancen kommen zu mir und ich habe damit jetzt Glück. Aber es kann auch viel konkreter sein, zum Beispiel, wenn man auf dem Weg zur Arbeit ist oder irgendwo hin und sagt, ich bekomme gleich bestimmt einen Parkplatz direkt vor der Haustür oder das Kleid, das ich jetzt unbedingt haben möchte, das wird es in meiner Größe noch geben oder, größer gedacht, der Sänger, in Klammern bei mir Harry Styles, holt mich beim Konzert bestimmt aus dem Publikum auf die Bühne.
0: Ich meine, du warst ja bei Harry Styles Konzerten.
1: Ja, gefühlt einen Kilometer von der Bühne entfernt.
0: Ach so, das war das Problem. Wärst du in Reihe 1 gestanden, hätte das vermutlich funktioniert, oder?
1: Der hätte mich mit dem Kran auf die Bühne hochgezogen.
0: Ja, wahrscheinlich.
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32: Am Nachmittag wurden in Kirchzarten milde 14 Grad gemessen bei stark bewölktem Himmel. Morgen früh wird es im Breisgau ebenfalls bis zu 14 Grad warm. Im Tagesverlauf sind ähnliche Temperaturen zu erwarten, begleitet von leichtem Regen.
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32: A5 Basel Richtung Karlsruhe zwischen Hartheim-Heitersheim und Bad Krozingen 5 Kilometer Stau, mindestens 24 Minuten Zeitverlust. A5 Basel Richtung Karlsruhe zwischen Teningen und Herbolzheim 7 Kilometer Stop and Go, mindestens 11 Minuten Zeitverlust. A5 Basel Richtung Karlsruhe zwischen Iffringen-Kirchen und Dreieck Neuenburg 2 Kilometer Stau, mindestens 11 Minuten Zeitverlust. B34 Basel Richtung Schaffhausen zwischen Albruck und Grenzübergang Rheinbrücke, dichter Verkehr, mindestens 16 Minuten Zeitverlust. B33 Donaueschingen Richtung Offenburg zwischen Hausach Ost Umspannwerk B 294 und Haslach im Kinzigtal, dichter Verkehr, mindestens 11 Minuten Zeitverlust.
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32: In Neuenburg am Rhein in der Saaren-Grünstraße steht ein Blitzer. Erlaubt sind 30, auch in Lörrach wird in der Hagener Straße geblitzt. Letzter Blitzer für den Moment in der Feuerwehrstraße in Lahr. Hier sind höchstens 30 erlaubt.
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13: Mit Gregor Jose Moser. Guten Tag. Seit Jahrzehnten setzt sie sich für Menschenrechte ein und dafür wird sie jetzt mit dem Friedensnobelpreis geehrt. Die südafrikanische Juristin Navanethem Pillay, das teilte das Nobelkomitee in Oslo mit. Die 85-Jährige war in Südafrika seit den 1960er Jahren als Anwältin tätig, verteidigte auch Anti-Apartheid-Aktivisten. Später war sie unter anderem Richterin am Internationalen Strafgerichtshof in Den Haag. Wie konnte die routinemäßige Waffenkontrolle in Berngau in der Oberpfalz gestern so eskalieren? Zwei Mitarbeitende des Landratsamtes Neumarkt sind erschossen worden. Das Motiv des Tatverdächtigen ist immer noch unklar. Dazu Bayerns Innenminister Herrmann.
14: Es gibt keine Einträge in den polizeilichen Dateien über ihn. Es gibt auch bei Staatsschutz und Verfassungsschutz nach gegenwärtigem Stand keine Erkenntnis über den Täter, sodass auch nach gegenwärtigem Stand wir keinerlei Anzeichen für eine extremistische Gesinnung in welche Richtung auch immer haben.
13: Der 60-Jährige wurde bei seiner Festnahme schwer verletzt. Er liegt jetzt im Krankenhaus. Linke, Grüne und SPD setzen ihre Sondierungsgespräche für eine neue Berliner Landesregierung fort. Es soll unter anderem über den Landeshaushalt beraten werden. Grundlage der Sondierungsgespräche ist eine gemeinsame Vereinbarung der drei Parteien. Darin haben sie sich auf Grundsätze zum Schutz jüdischen Lebens verständigt. Ab heute wird es wieder spektakulär in Hinterzarten, wenn sich Spitzenathleten im Skispringen und der nordischen Kombination die Adlerschanze runterstürzen. In beiden Sportarten machen die deutschen Meisterschaften Station im Schwarzwald. Und schon heute ab 17 Uhr geht es mit dem Training der Skispringer und ab 18 Uhr mit den Einzelwettbewerben von Frauen und Männern los. Samstag und Sonntag sind die nordischen Kombinierer dran. Zuschauer dürfen sich auf Top-Athleten wie Nathalie Armbruster, Vinzenz und Karl Geiger oder Andreas Wellinger freuen. 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
18: Heute Nachmittag zeigt sich das Wetter in Heitersheim milde mit 15 Grad und stark bewölktem Himmel. Auf dem Feldberggipfel liegen die Temperaturen bei 7 Grad, ebenfalls begleitet von dichten Wolken. Am Samstagmorgen wird es im Markgräflerland ebenfalls bis zu 15 Grad warm, doch viel wärmer wird es nicht. Gelegentlicher leichter Regen ist ebenfalls zu erwarten.
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18: Schwarzwald-Barkreis, Blumberger Straße zwischen Achdorf und Blumberg. In beiden Richtungen Gefahr durch Gegenstände auf der Fahrbahn. Baum. A5 Basel Richtung Karlsruhe zwischen Hartheim-Heitersheim und Bad Krozingen. 5 Kilometer Stau, mindestens 22 Minuten Zeitverlust. A5 Basel Richtung Karlsruhe zwischen Effringen-Kirchen und Dreieck Neuenburg. 3 Kilometer Stau, mindestens 9 Minuten Zeitverlust. A5 Basel Richtung Karlsruhe zwischen Riegel und Herbolzheim, 4 Kilometer Stop and Go, ungefähr 5 Minuten Zeitverlust. Waldshut-Tingen, B34, zwischen Dogern und Grenzübergang Rheinbrücke, dichter Verkehr, mindestens 13 Minuten Zeitverlust. B33 Donaueschingen Richtung Offenburg, zwischen Hausach-Ost, Umspannwerk, B294 und Schnellingen, dichter Verkehr, mindestens 10 Minuten Zeitverlust. Fahrt vorsichtig und passt auf euch auf.
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18: Blitzer in Waldshut, Tingen in der Schlüchtalstraße. Hier sind 30 erlaubt. Auf der B294 bei Waldkirch gibt es eine weitere Kontrolle. Und zuletzt haben wir noch eine Kontrolle in der Feuerwehrstraße in Lahr. Erlaubt sind höchstens 30.
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15: Schönen Freitag. Und nächste Woche steht ein absolutes Highlight an. Und zwar am Donnerstag. Badens schönste Vereinsfeier in der Bergwelt Kandel. Diese Feier ist unser Dankeschön für die ehrenamtliche Arbeit, die ihr mit eurem Verein immer leistet. Und welche Vereine alle mit dabei sind, das entscheidet sich dann am Montag. Und wir haben uns überlegt, wir ziehen jetzt da nicht einfach nur die Vereine und geben dann Bescheid, welche alle gewonnen haben. Nee, wir haben einen ganz besonderen Gast bei uns im Studio, der Ziehungspate für alle Vereine wird. Verrate ich euch gleich mehr dazu in 10 Minuten.
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0: schönen Freitag.
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0: Jetzt wird's spannend für unsere badischen Vereine. Am kommenden Montag ist es endlich soweit. Da entscheidet sich, welche Vereine aus unserem großen Baden FM Lostopf gezogen werden. Und wir holen uns eine echte Freiburger Fußballprominenz ins Studio.
2: Hi zusammen, hier ist der Nils Petersen und ich habe dieses Jahr wieder die Ehre, die Vereine für die Baden FM Vereinsfeier auslosen zu dürfen. Wenn ihr in einem Verein seid und eurem Verein was Gutes bzw. Geiles tun wollt, dann meldet euch doch an. Es lohnt sich sehr. Baden FM Vereinsfeier, 15. Oktober, Bergfeldkante. Und ich gebe mir alle Mühe, euch auszulosen. Liebe Grüße.
0: Grüße zurück. Und jetzt sind nochmal alle von euch gefragt, die sich ehrenamtlich in einem Verein engagieren. Für genau euch ist diese Feier gedacht als Dankeschön für euren ehrenamtlichen Einsatz. Wenn euer Verein noch nicht im Lostopf ist, dann wird es allerhöchste Zeit. Also egal ob Sportverein, Musikverein, Narrenzunft, Freiwillige Feuerwehr, nutzt eure Chance, meldet euren Verein noch ganz schnell an auf unserer Homepage baden.fm und vielleicht zieht Nils Petersen dann am Montag genau euren Verein aus dem Lostopf. Wir drücken ganz arg die Daumen.
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24: Heute Nachmittag zeigt sich das Wetter in Schluchsee mit milden 11 Grad und stark bewölktem Himmel. Am Samstagmorgen wird es im Schwarzwald bis zu 10 Grad geben. Eine nennenswerte Erwärmung ist nicht in Sicht und leichter Regen wird erwartet.
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24: A5 Basel Richtung Karlsruhe zwischen Efringenkirchen und Dreieck Neuenburg 2 Kilometer Stau, mindestens 10 Minuten Zeitverlust. A5 Basel Richtung Karlsruhe zwischen Hartheim-Heitersheim und Freiburg Süd, 5 Kilometer Stop and Go, mindestens 7 Minuten Zeitverlust. A5 Basel Richtung Karlsruhe zwischen Freiburg Mitte und Teningen, 2 Kilometer Stau, mindestens 5 Minuten Zeitverlust. Offenburg B3 zwischen Offenburg Mitte und Haslach B33, dichter Verkehr, mindestens 11 Minuten Zeitverlust. Waldshut-Tingen B34 zwischen Dogern und Grenzübergang Rheinbrücke, dichter Verkehr, mindestens 10 Minuten Zeitverlust. Fahrt vorsichtig und passt auf euch auf.
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24: Geblitzt wird in Hüfingen in der Schaffhauser Straße. Hier sind 30 erlaubt. Noch ein Blitzer steht in Lörrach in der Hagener Straße. 30 ist hier die Höchstgeschwindigkeit. Außerdem wird in der Bergstraße in Schuttertal geblitzt. Die Höchstgeschwindigkeit beträgt dort 60.
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0: haben wir jetzt genau das Richtige für euch.
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0: Grund Nummer 1. Der Herbst ist bei uns in Baden angekommen und das feiern wir. Zum Beispiel am Sonntag auf dem Mundenhof in Freiburg mit dem Herbst- und Kürbisfest. Oder in Lörrach auf dem alten Marktplatz. Da wird schon morgen gefeiert. Dann Grund Nummer 2. Wie wär's mit quasi Schlag den Raab, nur mit Musikverein? Am Samstag heißt es in Buchheim Gwinsch Gegget Musik. 4 Musikvereine treten dort in 10 Spielen gegeneinander an, eben wie ihr es von diesen Sendungen auch kennt. Da geht es dann so um Geschick, Wissen und Teamgeist mit Moderator und auch Showbands. Natürlich brauchen die Teams auch ihre Fans, deshalb seid ja ihr gefragt. Eintritt für das Ganze 5 Euro, ein Tombola-Los ist inklusive. Und Grund Nummer 3 ist für mich persönlich was ganz Besonderes. Es geht in meine Heimat nach Schallstadt-Wolfenweiler. Da steigt nämlich am Sonntag das Waldseemüller-Fest. Und die Geschichte dahinter, die ist echt der absolute Wahnsinn. Martin Waldseemüller, ein Mann aus unserem kleinen Wolfenweiler, der hat 1507 die erste Weltkarte von Amerika veröffentlicht und hat diesen Fleck Erde auch den Namen Amerika gegeben. Der Mann, der hier in der Binsenmühle in Schallstadt gelebt hat, der ist verantwortlich für den Namen Amerika und hat damit absolut Weltgeschichte geschrieben. Und trotzdem wissen das die allerwenigsten. Deshalb heißt es am Sonntag am Rathaus in Wolfenweiler Wolfenweiler meets America. Mit Programm für Kinder, einer historischen Papierwerkstatt und ganz besonderem Essen. Waldseemüller Burger gibt's, Pizza und sogar Waldseemüller Whisky. Also Geschichte erleben und gleichzeitig richtig gut essen. Sonntag von 10 bis 18 Uhr. Noch mehr Wochenendtipps gibt's auf unserer Homepage unter baden.fm. Schönes Wochenende!

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22: Mit Gregor Jose Moser, guten Tag. Der Bund und die Deutsche Bahn wollen in den kommenden 5 Jahren deutlich weniger hochbelastete Strecken sanieren als bisher geplant. Bis 2031 sollen nur noch 13 statt 21 Strecken umfassend erneuert werden. Die übrigen Sanierungen folgen später. Warum, weiß Thomas Bremser.
23: Dass die Bahn so oft zu spät kommt, liegt vor allem am maroden und überlasteten Netz. Darum will der Konzern in den kommenden Jahren besonders viel befahrene Strecken grundlegend modernisieren. Die Sanierungen werden jetzt gestreckt, weil 4 große Baustellen pro Jahr das Netz zu stark belasten würden. Laut Bahnchefin Paller wolle man die Sanierungen effizienter umsetzen. Für Fahrgäste heißt das, die besonders störanfälligen Strecken bleiben länger im schlechten Zustand.
22: Was hat einen 60-Jährigen in Berngau in der Oberpfalz gestern dazu gebracht, bei einer routinemäßigen Waffenkontrolle 2 Mitarbeitende des Landratsamtes Neumarkt zu erschießen? Das ist weiter unklar, wie der bayerische Innenminister Herrmann bei einer Pressekonferenz erklärt hat. Der Tatverdächtige, ein Sportschütze und Jäger, sei bislang nicht polizeilich bekannt gewesen. Auch das Motiv sei noch offen, es gebe keinen Hinweis auf eine extremistische Gesinnung. In Halle wird heute der Opfer des antisemitischen Anschlags vor genau 7 Jahren gedacht. 2019 hatte ein Rechtsterrorist versucht, die Synagoge in Halle zu stürmen, und zwar am jüdischen Feiertag Yom Kippur. Dabei scheiterte er, deshalb erschoss er eine Passantin und einen Mann in einem Imbiss. Der Täter wurde zu lebenslanger Haft verurteilt. In Bolschwel müssen die Menschen ihr Leitungswasser abkochen. Bei einer Routinekontrolle sind Bakterien im Trinkwasser gefunden worden. Deshalb empfiehlt der Versorger Badenova, Leitungswasser vor dem Trinken, Kochen und Zähneputzen einmal sprudelnd aufzukochen und mindestens 10 Minuten abkühlen zu lassen. Der Ortsteil St. Ulrich ist nicht betroffen. Die Suche nach der Ursache läuft. Auch in Teilen von Kirchzarten muss das Leitungswasser weiter abgekocht werden. 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
28: Heute Nachmittag zeigen sich die Temperaturen bei den Baden FM Studios mild mit 14 Grad, während der Himmel stark bewölkt ist. In St. Blasien sind die Temperaturen ähnlich und ebenfalls von dichten Wolken begleitet. Morgen früh erwartet der Breisgau bis zu 14 Grad, wobei es nicht viel wärmer wird und leichter Regen in Aussicht steht.
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28: A5 Basel Richtung Karlsruhe zwischen Efringen-Kirchen und Dreieck Neuenburg 2 Kilometer Stau, mindestens 10 Minuten Zeitverlust. A5 Basel Richtung Karlsruhe zwischen Freiburg-Mitte und Theningen 6 Kilometer Stop-and-Go, mindestens 7 Minuten Zeitverlust. Waldshut-Tiengen B34 zwischen Dogern und Grenzübergang Rheinbrücke, dichter Verkehr, mindestens 13 Minuten Zeitverlust. Weil am Rhein B317 Basler Straße, Hauptstraße zwischen Bahnhof Friedensbrücke und Riedlestraße, dichter Verkehr, mindestens 7 Minuten Zeitverlust. B33 Donaueschingen Richtung Offenburg zwischen Hausach Ost Umspannwerk, B294 und Schnellingen dichter Verkehr, mindestens 7 Minuten Zeitverlust. Gute Fahrt und kommt sicher an euer Ziel.
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28: Blitzer in Lörrach in der Hagener Straße. Hier sind 30 erlaubt. Noch ein Blitzer steht in March in der Landstraße. 30 ist hier die Höchstgeschwindigkeit. Letzter Blitzer für den Moment. In der Hauptstraße in Biberach. Hier sind höchstens 30 erlaubt.
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1: Hi, das Wochenende kommt immer näher. Schön, dass ihr mit dabei seid. Wir freuen uns jetzt aufs Wochenende, aber wir freuen uns auch schon auf ein ganz besonderes Highlight nächste Woche. Und zwar am Donnerstag. Badens schönste Vereinsfeier in der Bergwelt Kandel. Das soll unser Dankeschön sein für eure ehrenamtliche Arbeit, die ihr immer mit eurem Verein leistet. Und wenn ihr noch nicht angemeldet seid, macht das gerne noch am Montag. Da werden wir dann nämlich zusammen mit SC-Legende Nils Petersen alle Vereine ziehen, die mit dabei sind. Anmelden geht ganz einfach auf unserer Homepage baden.fm. Und jetzt haben wir Musik für euch. Lady Gaga und Bradley Cooper mit dabei. Und jetzt die aktuelle Nummer von Harry Styles. American Girls.
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1: Hallo zusammen, ich bin der Andreas aus Merdingen. Die Leidenschaft und mein großes Hobby ist das Kochen und viele, viele Freunde damit glücklich zu machen.
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2: Wie bist du dazu gekommen?
1: Meine Oma früher als Kind schon über die Schulter geschaut und so hat sich das entwickelt.
2: Ach, das ist ja ein Traum.
1: 17 Jahre habe ich angefangen für Freunde bei Geburtstage kalte Buffets zu machen, so wie es früher üblich war.
2: Ja.
1: Mit Flachsplatte und Forellefilet, was heute kein Mensch mehr will. Wobei das alles wieder im Kommen ist.
2: Ja, also zum Glück.
1: Gerade so mal ein gekochtes Schinken mit Fleischsalat gefüllt und zwei Spargel drin und das dann gerollt. Das war so früher üblich. Ist dann aus der Mode gekommen mit dem ganzen Fingerfood-Zeug, aber jetzt wird es wieder verlangt.
2: Und du lieferst?
1: Ich liefere ab, ja.
2: Und dann kochst du auch noch für dich und deine Frau und für wen denn noch?
1: Ja, für die Schwiegermutter. Wir wohnen im Haus von der Schwiegermutter. Eine offene gemeinsame Küche. Sie wohnt unten, mir oben. Ist alles offener Bereich. Aber sie ist auch schon 50 Jahre in der Gastronomie tätig. Mhm. Und sie kocht also auch. Wir kochen immer zusammen.
2: Ach, ist das toll. Das klingt
1: und
2: halt
1: auch viel für Freunde, viel für Freunde. Das ist eine kleine Gruppe, wo man so SC-Freundschaften haben und Tickets auch austauschen. Wir selber haben auch zwei Dauerkarte beim Sportclub. Und die Heimspiele gucken wir natürlich im Stadion.
2: Ja.
1: Auswärtsspiele übertragen wir in meinem Partykeller, wo ich ausgebaut habe. Und da wäre halt auch viele alte Gerichte gekocht, weil das ist das, was du halt in die Wirtschaft nicht mehr kriegst.
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8: Mit Gregor Jose Moser. Guten Tag. Der Bund und die Deutsche Bahn wollen in den kommenden 5 Jahren deutlich weniger hochbelastete Strecken sanieren als bisher geplant. Bis 2031 sollen nur noch 13 statt 21 Strecken umfassend erneuert werden. Die übrigen Sanierungen folgen später. Warum, weiß Thomas Bremser.
9: Dass die Bahn so oft zu spät kommt, liegt vor allem am maroden und überlasteten Netz. Darum will der Konzern in den kommenden Jahren besonders viel befahrene Strecken grundlegend modernisieren. Die Sanierungen werden jetzt gestreckt, weil 4 große Baustellen pro Jahr das Netz zu stark belasten würden. Laut Bahnchefin Paller wolle man die Sanierungen effizienter umsetzen. Für Fahrgäste heißt das, die besonders störanfälligen Strecken bleiben länger im schlechten Zustand.
8: Was hat einen 60-Jährigen in Berngau in der Oberpfalz gestern dazu gebracht, bei einer routinemäßigen Waffenkontrolle 2 Mitarbeitende des Landratsamtes Neumarkt zu erschießen? Das ist weiter unklar, wie der bayerische Innenminister Herrmann bei einer Pressekonferenz erklärt hat. Der Tatverdächtige, ein Sportschütze und Jäger, sei bislang nicht polizeilich bekannt gewesen. Auch das Motiv sei noch offen, es gebe keinen Hinweis auf eine extremistische Gesinnung. In Halle wird heute der Opfer des antisemitischen Anschlags vor genau 7 Jahren gedacht. 2019 hatte ein Rechtsterrorist versucht, die Synagoge in Halle zu stürmen, und zwar am jüdischen Feiertag Yom Kippur. Dabei scheiterte er, deshalb erschoss er eine Passantin und einen Mann in einem Imbiss. Der Täter wurde zu lebenslanger Haft verurteilt. In Bolschwel müssen die Menschen ihr Leitungswasser abkochen. Bei einer Routinekontrolle sind Bakterien im Trinkwasser gefunden worden. Deshalb empfiehlt der Versorger Badenova, Leitungswasser vor dem Trinken, Kochen und Zähneputzen einmal sprudelnd aufzukochen und mindestens 10 Minuten abkühlen zu lassen. Der Ortsteil St. Ulrich ist nicht betroffen. Die Suche nach der Ursache läuft. Auch in Teilen von Kirchzarten muss das Leitungswasser weiter abgekocht werden. 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
12: Am Nachmittag zeigt sich das Wetter in St. Peter mit milden 11 Grad und stark bewölktem Himmel. Für den Samstagmorgen sind im Schwarzwald ähnliche Temperaturen von bis zu 11 Grad zu erwarten. Eine deutliche Erwärmung wird nicht eintreten, zudem ist mit leichtem Regen zu rechnen.
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12: A5 Basel Richtung Karlsruhe zwischen Efringen-Kirchen und Dreieck Neuenburg 2 Kilometer Stau, mindestens 9 Minuten Zeitverlust. A5 Basel Richtung Karlsruhe zwischen Freiburg-Mitte und Teningen, 7 Kilometer Stop-and-Go, mindestens 8 Minuten Zeitverlust. Waldshut-Tingen, B34 zwischen Dogern und Grenzübergang Rheinbrücke, dichter Verkehr, mindestens 17 Minuten Zeitverlust. B33 Offenburg Richtung Donaueschingen zwischen Schnellingen und Hausach West, dichter Verkehr, mindestens 13 Minuten Zeitverlust. Wir wünschen eine sichere Fahrt, kommt gut an euer Ziel.
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12: Geblitzt wird in March in der Landstraße, hier sind 30 erlaubt. Auf der A5 bei Bad Bellingen gibt es eine weitere Kontrolle. Außerdem wird auf dem Autobahnzubringer Mitte in Freiburg geblitzt. Die Höchstgeschwindigkeit beträgt dort 100.
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1: Manchmal wirkt der Mond extrem groß und manchmal wirkt er extrem klein. Das liegt an einer Sinnestäuschung. Denn wenn der Mond tief über dem Horizont steht, vergleicht unser Gehirn ihn automatisch mit Häusern, Bäumen oder Bergen. Dadurch erscheint der Mond plötzlich viel größer, als wenn er nur vom Himmel umgeben ist. Forscher nennen das Phänomen Mondillusion, denn die tatsächliche Größe des Monds bleibt eigentlich fast immer unverändert. Dieses Phänomen beschäftigt uns Menschen schon ziemlich lange, denn es gibt sogar Tontafeln aus den königlichen Bibliotheken von Ninive und Babylon aus dem 6. Jahrhundert vor Christus, wo sich schon um das Thema Mondillusion ausgetauscht wurde. Eure Mariella Miskial.
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25: Mit Gregor Jose Moser, guten Tag. Kinder im Vorschulalter sollen besser gefördert werden, zum Beispiel durch flächendeckende Sprachtests und mit mehr Geld für Kitas. Das sieht das sogenannte Startchancengesetz vor, das heute erstmals im Bundestag diskutiert worden ist. Bundesbildungs- und Familienministerin Prien erhofft sich durch die Pläne, dass Kinder ähnlichere Startchancen bekommen, unabhängig von ihrer familiären Situation. Mit der neuen Führerscheinreform, die, wenn Bundestag und Bundesrat zustimmen, nächstes Jahr in Kraft treten soll, könnte der Führerschein bis zu 1.000 Euro günstiger werden. Das hat Verkehrsminister Bilger der Welt gesagt. Thomas Bremser berichtet.
26: Bis zu 1.000 Euro weniger, das wäre eine große Entlastung, denn ein Führerschein kostet im Schnitt rund 3.400 Euro. Die Reform soll vor allem durch digitalen Theorieunterricht und weniger Bürokratie Geld sparen. Geplant sind außerdem Änderungen bei Prüfungen und Pflichtfahrten. Fahrlehrerverbände warnen jedoch, weniger Unterricht und Übung könnten die Sicherheit gefährden. Sie wollen, dass ein Teil der Theorie weiter im Klassenzimmer stattfindet.
25: Die Frankfurter Buchmesse hat seit heute für das breite Publikum geöffnet. Vor allem bei der Fantasy-Literatur und Verlagen mit sogenannten New Adult-Titeln, die sich speziell an junge Erwachsene richten, ist der Andrang den Veranstaltern nach groß. Die Frankfurter Buchmesse gilt als die größte ihrer Art weltweit. Am Abend wird dort außerdem der Deutsche Jugendliteraturpreis vergeben. Ab heute wird es wieder spektakulär in Hinterzarten, wenn sich Spitzenathleten im Skispringen und der nordischen Kombination die Adlerschanze runterstürzen. In beiden Sportarten machen die deutschen Meisterschaften Station im Schwarzwald. Und schon ab heute 17 Uhr geht es mit dem Training der Skispringer und ab 18 Uhr mit den Einzelwettbewerben von Frauen und Männern los. Am Samstag und Sonntag sind die nordischen Kombinierer dran. Zuschauer dürfen sich auf Topathleten wie Nathalie Armbruster, Vinzenz und Karl Geiger oder Andreas Wellinger freuen. 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
29: Am Nachmittag zeigt sich das Wetter in Endingen mit milden 13 Grad und etwas Regen. In Zell im Wiesental sind die Temperaturen ähnlich, jedoch ist der Himmel stark bewölkt. Morgen früh wird es im Kaiserstuhl bis zu 15 Grad warm, jedoch ist mit leichtem Regen zu rechnen. Eine große Temperatursteigerung ist nicht zu erwarten.
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29: A5 Basel Richtung Karlsruhe. Zwischen Effringenkirchen und Dreieck Neuenburg 2 Kilometer Stau, mindestens 10 Minuten Zeitverlust. A5 Basel Richtung Karlsruhe zwischen Freiburg-Mitte und Theningen 4 Kilometer Stop-and-Go, mindestens 6 Minuten Zeitverlust. B33 Offenburg Richtung Donaueschingen zwischen Haslach im Kinzigtal und Hausach-West dichter Verkehr, mindestens 13 Minuten Zeitverlust. Waldshut-Tingen B34 zwischen Dogern und Grenzübergang Rheinbrücke dichter Verkehr, mindestens 11 Minuten Zeitverlust. Freiburg B3, Zähringer Straße zwischen Komturplatz und Zähringen, dichter Verkehr, mindestens 10 Minuten Zeitverlust.
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29: In Schuttertal in der Bergstraße steht ein Blitzer, erlaubt sind 60. Ebenfalls kontrolliert wird auf der A5 in Höhe Bad Bellingen. Hier sind 120 erlaubt. Schließlich wird in March in der Landstraße geblitzt, erlaubt sind 30.
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1: Einen wunderschönen Start in dieses herbstliche Wochenende wünsche ich. Schön, dass ihr mit dabei seid. Und jetzt freuen wir uns aufs Wochenende, aber auch schon auf nächste Woche. Für uns steht ein ganz besonderes Highlight an hier in der Region. Und zwar Badens schönste Vereinsfeier am Donnerstag in der Bergwelt Kandel. Weil Ehrenamt hat ja hier in der Region so eine wichtige Rolle. Und bei dieser Feier, da möchten wir allen ehrenamtlichen Helfern hier bei uns in der Region mit ihrem Verein einfach mal was zurückgeben. Da kommt ihr her, seid nur Gäste und wir sorgen für alles. Wenn ihr mit eurem Verein noch nicht angemeldet seid, dann macht das gerne jetzt noch. Am Montag werden wir nämlich dann zusammen mit Ex-SC-Spieler Nils Petersen alle Vereine ziehen, die mit dabei sind. Also jetzt noch anmelden auf unserer Homepage baden.fm und in der Zeit haben wir Musik für euch. Glockenbach mit dabei, Dirty Dancing und jetzt der aktuelle Song von Nico Santos.
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2: Ich kann es manchmal gar nicht glauben, dass ein Song rauskommt und das eigene Leben widerspiegelt. Fairy Tale Gone Bad von Sunrise Avenue ist so einer, der mich damals genau trifft. Mein Leben ist komplett im Umbruch. Ich bin in den 40ern, frisch getrennt, die Kinder bei der Mutter und plötzlich ist es still, wenn ich in mein neues Zuhause komme. Fairy Tale Gone Bad läuft in dieser Zeit bei mir oft. Nicht, weil er nur traurig klingt, im Gegenteil, der Song hat diese Energie, die sagt, ja, dein Märchen ist vorbei, aber du stehst noch und du wirst weitergehen. Sammo Haber, der Frontmann von Sunrise Avenue, erzählt ja oft, dass der Song zwar von Trennung handelt, er aber trotzdem Hoffnung in sich trägt. Und genau das spüre ich. Ich mag das, wenn Musik deinen wunden Punkt erwischt und ehrlich ist, aber trotzdem Licht durchlässt. Fairy Tale Gone Bad ist für mich ein musikalischer Wendepunkt. Kein einfacher Song, sondern, ja, ich würde mal sagen, ein kleiner Kompass. Er zeigt, es geht weiter. Und mit etwas Rückenwind wird alles gut.
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18: Mit Gregor Jose Moser. Guten Tag. Kinder im Vorschulalter sollen besser gefördert werden, zum Beispiel durch flächendeckende Sprachtests und mit mehr Geld für Kitas. Das sieht das sogenannte Startchancengesetz vor, das heute erstmals im Bundestag diskutiert worden ist. Bundesbildungs- und Familienministerin Prien erhofft sich durch die Pläne, dass Kinder ähnlichere Startchancen bekommen, unabhängig von ihrer familiären Situation. Mit der neuen Führerscheinreform, die, wenn Bundestag und Bundesrat zustimmen, nächstes Jahr in Kraft treten soll, könnte der Führerschein bis zu 1.000 Euro günstiger werden. Das hat Verkehrsminister Bilger der Welt gesagt. Thomas Bremser berichtet.
19: Bis zu 1.000 Euro weniger, das wäre eine große Entlastung, denn ein Führerschein kostet im Schnitt rund 3.400 Euro. Die Reform soll vor allem durch digitalen Theorieunterricht und weniger Bürokratie Geld sparen. Geplant sind außerdem Änderungen bei Prüfungen und Pflichtfahrten. Fahrlehrerverbände warnen jedoch, weniger Unterricht und Übung könnten die Sicherheit gefährden. Sie wollen, dass ein Teil der Theorie weiter im Klassenzimmer stattfindet.
18: Die Frankfurter Buchmesse hat seit heute für das breite Publikum geöffnet. Vor allem bei der Fantasy-Literatur und Verlagen mit sogenannten New Adult-Titeln, die sich speziell an junge Erwachsene richten, ist der Andrang den Veranstaltern nach groß. Die Frankfurter Buchmesse gilt als die größte ihrer Art weltweit. Am Abend wird dort außerdem der Deutsche Jugendliteraturpreis vergeben. Ab heute wird es wieder spektakulär in Hinterzarten, wenn sich Spitzenathleten im Skispringen und der nordischen Kombination die Adlerschanze runterstürzen. In beiden Sportarten machen die deutschen Meisterschaften Station im Schwarzwald. Und schon ab heute 17 Uhr geht es mit dem Training der Skispringer und ab 18 Uhr mit den Einzelwettbewerben von Frauen und Männern los. Am Samstag und Sonntag sind die nordischen Kombinierer dran. Zuschauer dürfen sich auf Top-Athleten wie Nathalie Armbruster, Vinzenz und Karl Geiger oder Andreas Wellinger freuen. 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
22: Am Nachmittag zeigt sich das Wetter in Freiburg mild bei 13 Grad, begleitet von etwas Regen. Morgen früh werden bis zu 14 Grad im Breisgau erwartet. Im Tagesverlauf bleiben die Temperaturen ähnlich, während leichter Regen weiterhin möglich ist.
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22: A861 Grenzübergang Rheinfelden Richtung Dreieck. Hochrhein zwischen Nollinger Bergtunnel und Dreieck Hochrhein Unfallaufnahme. Gefahr, ortskundige Autofahrer werden gebeten, das Gebiet weiträumig zu umfahren. Empfohlene Umleitung über B316 und Degerfelden. A5 Basel Richtung Karlsruhe zwischen Dreieck Weil am Rhein und Dreieck Neuenburg. 3 Kilometer Stau, mindestens 12 Minuten Zeitverlust. A5 Basel Richtung Karlsruhe zwischen Freiburg-Mitte und Teningen 5 Kilometer Stop-and-Go, mindestens 9 Minuten Zeitverlust. Waldshut-Tingen B34 zwischen Dogern und Grenzübergang Rheinbrücke dichter Verkehr, mindestens 15 Minuten Zeitverlust. B415 Biberach im Kinzigtal Richtung Lahr zwischen Lahr und Lahr-Langenwinkel dichter Verkehr, mindestens 10 Minuten Zeitverlust.
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22: Auf der B27 in der Nähe von Blumberg wird geblitzt. Ihr dürft 70 fahren. Auch in Lahr wird in der Feuerwehrstraße geblitzt. Schließlich wird in Freiburg Ausfahrt Ochsenbrücke geblitzt. Erlaubt sind 60.
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0: Hallo, schönen Start ins Wochenende wünsche ich.
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0: Ehrenamt. Was bedeutet das eigentlich? Das sagt Thomas Gedemar, der Bürgermeister von Herbolzheim, dazu.
2: Unsere Städte und Dörfer, die leben vom Ehrenamt, dass Menschen Angebote machen, von den Kindern bis zu den Senioren, Musik, Kultur, Sport und natürlich viele Veranstaltungen bieten, dass jemand hinterm Grill steht, dass jemand Getränke verkauft und einfach so unser Zusammenleben unheimlich lebenswert macht. Das kann man nicht hoch genug schätzen und das weiß ich sehr, sehr zu schätzen.
0: Ja, wir auch. Und genau für euch, die sich immer ehrenamtlich engagieren, schmeißen wir nächsten Donnerstag Badens schönste Vereinsfeier in der Bergwelt Kandel. So als Dankeschön für euren ehrenamtlichen Einsatz im Verein. Am Montag, da ziehen wir dann alle Vereine, die mit dabei sind. Und das mit SC-Legende als Ziehungspate Nils Petersen. Der wird dann wirklich die Kugeln ziehen und dann die Vereine vorlesen. Und wenn ihr mit eurem Verein noch nicht im Lostopf seid, dann auch jetzt anmelden auf unserer Homepage baden.fm. Und vielleicht sehen wir uns ja dann nächsten Donnerstag in der Bergwelt Kandel, wenn ihr einfach mal nur Gäste seid und wir uns um alles kümmern.
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24: Mit Gregor Jose Moser. Guten Tag. In Halle wird heute der Opfer des antisemitischen Anschlags vor genau 7 Jahren gedacht. 2019 hatte ein Rechtsterrorist versucht, die Synagoge in Halle zu stürmen, und zwar am jüdischen Feiertag Yom Kippur. Dabei scheiterte er, deshalb erschoss er eine Passantin und einen Mann in einem Imbiss. Der Täter wurde zu lebenslanger Haft verurteilt. Für Kritik sorgt mal wieder Altkanzler Schröder. Er ist gerade in Russland und hat mit Kreml-Chef Putin Geburtstag gefeiert. Die Grünen-Politikerin Katrin Göring-Eckardt bezeichnete den Besuch als Schande. Mehr von Thomas Bremser.
25: Bei einem Handshake lachen Schröder und Putin in die Kamera. Sie verbindet eine lange Freundschaft, trotz des russischen Angriffskriegs in der Ukraine. Zeitgleich zum Schröder-Besuch ließ Putin die Ukraine wieder massiv angreifen. Der ukrainische Präsident Zelensky bezeichnete den Angriff mit 25 Toten als ein Geburtstagsgeschenk für Putin.
24: Wenn in Offenburg am Sonntag gewählt wird, tritt der amtierende Oberbürgermeister Marco Steffens nicht mehr an. Gleich 7 Bewerber gibt es für seinen Sitz im Rathaus und von den insgesamt knapp 47.000 Wahlberechtigten haben schon fast 8.000 ihre Stimme vorab per Briefwahl abgegeben. Erreicht am Sonntag kein Kandidat die absolute Mehrheit, geht es 2 Wochen später in die Stichwahl. Infos zu allen Kandidaten findet ihr auf unserer Homepage baden.fm. Nach der XXL-Länderspielpause ist die Fußball-Bundesliga zurück. Zum Start in den 5. Spieltag empfängt der aktuelle Spitzenreiter Dortmund im Abendspiel Bremen. Anpfiff ist um 20.30 Uhr. Morgen ist dann unter anderem Bayern bei Augsburg zu Gast, Stuttgart muss in Paderborn ran und im Topspiel abends empfängt Leipzig Frankfurt. 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
29: Am Nachmittag zeigt sich das Wetter in Iringen mit milden 12 Grad und stark bewölktem Himmel. In Furtwangen sind die Temperaturen ähnlich, allerdings fällt dort etwas Regen. Für morgen früh sind bis zu 14 Grad im Kaiserstuhl zu erwarten. Im Tagesverlauf bleibt es weitestgehend konstant, begleitet von leichtem Regen.
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29: Freiburg, B31A zwischen Mundenhof und Ochsenbrücke in Freiburg. Gefahr durch eine ungesicherte Unfallstelle auf der rechten Spur. A5 Basel Richtung Karlsruhe zwischen Dreieck Weil am Rhein und Dreieck Neuenburg. 4 Kilometer Stau, mindestens 14 Minuten Zeitverlust. A5 Basel Richtung Karlsruhe zwischen Freiburg Mitte und Teningen. 5 Kilometer Stop and Go, mindestens 9 Minuten Zeitverlust. Waldshut-Tingen, B34, zwischen Dogern und Grenzübergang Rheinbrücke, dichter Verkehr, mindestens 12 Minuten Zeitverlust. B415 Biberach im Kinzigtal Richtung Lahr, zwischen Lahr und Lahr-Langenwinkel, dichter Verkehr, mindestens 8 Minuten Zeitverlust. B33 Offenburg Richtung Donaueschingen, zwischen Villingen Süd und Bad Dürrheim B27 dichter Verkehr, mindestens 6 Minuten Zeitverlust. Fahrt vorsichtig und passt auf euch auf.
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29: In Schopfheim in der Werastraße wird geblitzt. Hier gelten 70. Noch ein Blitzer steht in Freiburg auf dem Autobahnzubringer Mitte. 100 ist hier die Höchstgeschwindigkeit. In Schuttertal stehen sie gerade in der Bergstraße. Erlaubt sind 60.
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1: Schön, dass ihr mit dabei seid. Und die Vorfreude steigt, es ist ja fast nicht mehr auszuhalten. Nächsten Donnerstag in der Bergwelt Kandel feiern wir Badens schönste Vereinsfeier. Als Dankeschön, um euch warm was zurückzugeben für euren ehrenamtlichen Einsatz mit eurem Verein. Am Montag, da wird SC-Legende Nils Petersen alle Vereine ziehen, die mit dabei sind. So, und jetzt haben wir ganz schön viel über nächste Woche gesprochen. In 10 Minuten gucken wir mal noch, welche Highlights alle dieses Wochenende auf euch warten in der Region. Bis gleich.
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0: Hallo, schönen Freitag. Und wenn ihr noch keine Pläne fürs Wochenende habt, dann haben wir jetzt genau das Richtige für euch.
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0: Grund Nummer 1. Der Herbst ist bei uns in Baden angekommen und das feiern wir. Zum Beispiel am Sonntag auf dem Mundenhof in Freiburg mit dem Herbst- und Kürbisfest. Oder in Lörrach auf dem alten Marktplatz. Da wird schon morgen gefeiert. Dann Grund Nummer 2. Wie wär's mit quasi Schlag den Raab, nur mit Musikverein? Am Samstag heißt es in Buchheim Gwinsch Gegget Musik. 4 Musikvereine treten dort in 10 Spielen gegeneinander an, eben wie ihr es von diesen Sendungen auch kennt. Da geht es dann so um Geschick, Wissen und Teamgeist mit Moderator und auch Showbands. Natürlich brauchen die Teams auch ihre Fans. Deshalb seid ja ihr gefragt. Eintritt für das Ganze 5 Euro. Ein Tombola-Los ist inklusive. Und Grund Nummer 3 ist für mich persönlich was ganz Besonderes. Es geht in meine Heimat nach Schallstadt-Wolfenweiler. Da steigt nämlich am Sonntag das Waldseemüller-Fest. Und die Geschichte dahinter, die ist echt der absolute Wahnsinn. Martin Waldseemüller, ein Mann aus unserem kleinen Wolfenweiler, der hat 1507 die erste Weltkarte von Amerika veröffentlicht und hat diesen Fleck Erde auch den Namen Amerika gegeben. Der Mann, der hier in der Binsenmühle in Schallstadt gelebt hat, der ist verantwortlich für den Namen Amerika und hat damit absolut Weltgeschichte geschrieben. Und trotzdem wissen das die allerwenigsten. Deshalb heißt es am Sonntag am Rathaus in Wolfenweiler Wolfenweiler meets America. Mit Programm für Kinder, einer historischen Papierwerkstatt und ganz besonderem Essen. Waldseemüller Burger gibt's, Pizza und sogar Waldseemüller Whisky. Also Geschichte erleben und gleichzeitig richtig gut essen. Sonntag von 10 bis 18 Uhr. Noch mehr Wochenendtipps gibt's auf unserer Homepage unter baden.fm. Schönes Wochenende!

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2: Mit Gregor Jose Moser. Guten Tag. In Halle wird heute der Opfer des antisemitischen Anschlags vor genau 7 Jahren gedacht. 2019 hatte ein Rechtsterrorist versucht, die Synagoge in Halle zu stürmen, und zwar am jüdischen Feiertag Yom Kippur. Dabei scheiterte er, deshalb erschoss er eine Passantin und einen Mann in einem Imbiss. Der Täter wurde zu lebenslanger Haft verurteilt. Für Kritik sorgt mal wieder Altkanzler Schröder. Er ist gerade in Russland und hat mit Kreml-Chef Putin Geburtstag gefeiert. Die Grünen-Politikerin Katrin Göring-Eckardt bezeichnete den Besuch als Schande. Mehr von Thomas Bremser.
3: Bei einem Handshake lachen Schröder und Putin in die Kamera. Sie verbindet eine lange Freundschaft, trotz des russischen Angriffskriegs in der Ukraine. Zeitgleich zum Schröder-Besuch ließ Putin die Ukraine wieder massiv angreifen. Der ukrainische Präsident Selenskyj bezeichnete den Angriff mit 25 Toten als ein Geburtstagsgeschenk für Putin.
2: Wenn in Offenburg am Sonntag gewählt wird, tritt der amtierende Oberbürgermeister Marco Steffens nicht mehr an. Gleich 7 Bewerber gibt es für seinen Sitz im Rathaus, und von den insgesamt knapp 47.000 Wahlberechtigten haben schon fast 8.000 ihre Stimme vorab per Briefwahl abgegeben. Erreicht am Sonntag kein Kandidat die absolute Mehrheit, geht es 2 Wochen später in die Stichwahl. Infos zu allen Kandidaten findet ihr auf unserer Homepage baden.fm. Nach der XXL-Länderspielpause ist die Fußball-Bundesliga zurück. Zum Start in den 5. Spieltag empfängt der aktuelle Spitzenreiter Dortmund im Abendspiel Bremen. Anpfiff ist um 20.30 Uhr. Morgen ist dann unter anderem Bayern bei Augsburg zu Gast, Stuttgart muss in Paderborn ran und im Topspiel abends empfängt Leipzig Frankfurt. 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
11: Jetzt am Abend zeigt sich Freiburg bei milden 12 Grad stark bewölkt. Am Samstagmorgen sind Temperaturen von bis zu 14 Grad im Breisgau zu erwarten. Im Tagesverlauf bleibt es ähnlich warm, jedoch ist mit leichtem Regen zu rechnen.
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11: A5 Basel Richtung Karlsruhe. Zwischen Dreieck Weil am Rhein und Dreieck Neuenburg 4 Kilometer Stau, mindestens 16 Minuten Zeitverlust. A5 Basel Richtung Karlsruhe, zwischen Freiburg-Mitte und Theningen 2 Kilometer Stau, mindestens 5 Minuten Zeitverlust. Waldshut-Tingen B34 zwischen Dogern und Grenzübergang Rheinbrücke, dichter Verkehr, mindestens 9 Minuten Zeitverlust. Gute Fahrt und kommt sicher an euer Ziel.
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11: Geblitzt wird in Freiburg Ausfahrt Ochsenbrücke. Hier sind 60 erlaubt. Auch auf der A5 Höhe Bad Bellingen wird derzeit kontrolliert. Schließlich wird in Neuenburg am Rhein in der Saaren-Grünstraße geblitzt. Erlaubt sind 30.
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0: ich bin Julika und 45 Jahre alt.
1: Hi, ich bin Amelie und ich bin 24.
0: Eigentlich verstehen wir beide uns wirklich richtig gut. Nur manchmal verstehen wir uns gar nicht, wenn wir schlichtweg nicht wissen, worüber die andere spricht.
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1: Julika, du weißt, ich bin eine positive Maus und ich finde, manchmal, da darf man auch einfach überpositiv durchs Leben laufen, oder? Und sich einfach denken, das Leben ist für mich.
0: Ich halte das für eine sehr gute Einstellung, weil scheiße ist es ja hier und da eh schon.
1: Genau.
0: Also ja, muss man doch mal ganz klar so sagen. Und dann hilft es doch nicht, wenn man sich da noch tiefer reinbegibt.
1: Oder?
0: Sondern, ja, da Streusel drauf. Wie so heißt es? More Whimsy.
1: Whimsy. Und da gibt es auch einen Begriff und zwar heißt das Lucky Girl Syndrome. Also, dass man davon ausgeht, dass einem grundsätzlich nur gute Dinge passieren und dass sich alles zu den eigenen Gunsten entwickelt.
0: Ja, man darf dann halt hinterher nicht enttäuscht sein, wenn es nicht immer funktioniert.
1: Ja, fair.
0: Aber dass man grundsätzlich erstmal annimmt, alles wird gut, finde ich eine schöne Einstellung.
1: Der Trend, der wurde vor allem über TikTok groß und typisch dafür sind positive Selbstgespräche oder Affirmationen, zum Beispiel die richtigen Chancen kommen zu mir und ich habe damit jetzt Glück. Aber es kann auch viel konkreter sein, zum Beispiel, wenn man auf dem Weg zur Arbeit ist oder irgendwo hin und sagt, ich bekomme gleich bestimmt einen Parkplatz direkt vor der Haustür oder das Kleid, das ich jetzt unbedingt haben möchte, das wird es in meiner Größe noch geben oder, größer gedacht, der Sänger, in Klammern bei mir Harry Styles, holt mich beim Konzert bestimmt aus dem Publikum auf die Bühne.
0: Ich meine, du warst ja bei Harry Styles Konzerten.
1: Ja, gefühlt einen Kilometer von der Bühne entfernt.
0: Ach so, das war das Problem. Wärst du in Reihe 1 gestanden, hätte das vermutlich funktioniert, oder?
1: Der hätte mich mit dem Kran auf die Bühne hochgezogen.
0: Ja, wahrscheinlich.
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24: Mit Gregor Jusse Moser. Guten Abend. Neue Entwicklungen nach den beiden Landtagswahlen vor knapp 3 Wochen. In Berlin führen Linke, Grüne und SPD ja seit gestern Sondierungsgespräche. In Mecklenburg-Vorpommern ist man schon einen Schritt weiter. Hier haben SPD, Linke und Grüne heute entschieden, Koalitionsgespräche aufzunehmen. Bei den Sondierungen hatten sie sich schon darauf geeinigt, dass Kitas beitragsfrei bleiben, Schulen modernisiert und Krankenhausstandorte erhalten werden sollen. Mit der neuen Führerscheinreform, die, wenn Bundestag und Bundesrat zustimmen, nächstes Jahr in Kraft treten soll, könnte der Führerschein bis zu 1.000 Euro günstiger werden. Das hat Verkehrsminister Bilger der Welt gesagt. Thomas Bremser berichtet.
25: Bis zu 1.000 Euro weniger, das wäre eine große Entlastung, denn ein Führerschein kostet im Schnitt rund 3.400 Euro. Die Reform soll vor allem durch digitalen Theorieunterricht und weniger Bürokratie Geld sparen. Geplant sind außerdem Änderungen bei Prüfungen und Pflichtfahrten. Fahrlehrerverbände warnen jedoch, weniger Unterricht und Übung könnten die Sicherheit gefährden. Sie wollen, dass ein Teil der Theorie weiter im Klassenzimmer stattfindet.
24: In Bolschwel müssen die Menschen ihr Leitungswasser abkochen. Bei einer Routinekontrolle sind Bakterien im Trinkwasser gefunden worden. Deshalb empfiehlt der Versorger Badenova, Leitungswasser vor dem Trinken, Kochen und Zähneputzen einmal sprudelnd aufzukochen und mindestens 10 Minuten abkühlen zu lassen. Der Ortsteil St. Ulrich ist nicht betroffen. Die Suche nach der Ursache läuft. Auch in Teilen von Kirchzarten muss das Leitungswasser weiter abgekocht werden. Nach der XXL-Länderspielpause ist die Fußball-Bundesliga zurück. Zum Start in den 5. Spieltag empfängt der aktuelle Spitzenreiter Dortmund im Abendspiel Bremen. Anpfiff ist um 20.30 Uhr. 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
28: Heute Abend zeigt sich das Wetter in Freiburg bei milden 12 Grad stark bewölkt. In Breitnau sind es jetzt 8 Grad, ebenfalls stark bewölkt. Am Samstagmorgen sind im Breisgau Temperaturen bis zu 14 Grad zu erwarten. Im Tagesverlauf bleiben die Temperaturen weitestgehend konstant, begleitet von leichtem Regen.
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28: A5 Basel Richtung Karlsruhe, zwischen Dreieck Weil am Rhein und Dreieck Neuenburg 4 Kilometer Stau, mindestens 12 Minuten Zeitverlust. Waldshut-Tingen, B34, zwischen Dogern und Grenzübergang Rheinbrücke, dichter Verkehr, mindestens 7 Minuten Zeitverlust. Fahrt vorsichtig und passt auf euch auf.
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28: Geblitzt wird in March in der Landstraße, hier sind 30 erlaubt. Zusätzlich wird in Schopfheim in der Werra Straße kontrolliert. Abschließend noch ein Blitzer auf der B314 in Höhe Eggingen. Erlaubt sind 100.
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29: Schönen Freitag, und nächste Woche steht ein absolutes Highlight an, und zwar am Donnerstag. Badens schönste Vereinsfeier in der Bergwelt Kandel. Diese Feier ist unser Dankeschön für die ehrenamtliche Arbeit, die ihr mit eurem Verein immer leistet. Und welche Vereine alle mit dabei sind, das entscheidet sich dann am Montag. Und wir haben uns überlegt, wir ziehen jetzt da nicht einfach nur die Vereine und geben dann Bescheid, welche alle gewonnen haben. Nee, Wir haben einen ganz besonderen Gast bei uns im Studio, der Ziehungspate für alle Vereine wird. Verrate ich euch gleich mehr dazu in 10 Minuten.
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0: schönen Freitag.
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0: Jetzt wird's spannend für unsere badischen Vereine. Am kommenden Montag ist es endlich soweit. Da entscheidet sich, welche Vereine aus unserem großen Baden-FM-Lostopf gezogen werden. Und wir holen uns eine echte Freiburger Fußballprominenz ins Studio.
2: Hi zusammen, hier ist der Nils Petersen und ich habe dieses Jahr wieder die Ehre, die Vereine für die Baden-FM-Vereinsfeier auslosen zu dürfen. Wenn ihr in einem Verein seid und eurem Verein was Gutes bzw. Geiles tun wollt, dann meldet euch doch an. Es lohnt sich sehr. Baden-FM-Vereinsfeier, 15. Oktober, Berkel-Kandel. Und ich gebe mir alle Mühe, euch auszulosen. Liebe Grüße.
0: Grüße zurück. Und jetzt sind nochmal alle von euch gefragt, die sich ehrenamtlich in einem Verein engagieren. Für genau euch ist diese Feier gedacht als Dankeschön für euren ehrenamtlichen Einsatz. Wenn euer Verein noch nicht im Lostopf ist, dann wird es allerhöchste Zeit. Also egal ob Sportverein, Musikverein, Narrenzunft, Freiwillige Feuerwehr, nutzt eure Chance, meldet euren Verein noch ganz schnell an auf unserer Homepage baden.fm und vielleicht zieht Nils Petersen dann am Montag genau euren Verein aus dem Lostopf. Wir drücken ganz arg die Daumen.
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22: Mit Gregor Jose Moser. Guten Abend. Neue Entwicklungen nach den beiden Landtagswahlen vor knapp 3 Wochen. In Berlin führen Linke, Grüne und SPD ja seit gestern Sondierungsgespräche. In Mecklenburg-Vorpommern ist man schon einen Schritt weiter. Hier haben SPD, Linke und Grüne heute entschieden, Koalitionsgespräche aufzunehmen. Bei den Sondierungen hatten sie sich schon darauf geeinigt, dass Kitas beitragsfrei bleiben, Schulen modernisiert und Krankenhausstandorte erhalten werden sollen. Mit der neuen Führerscheinreform, die, wenn Bundestag und Bundesrat zustimmen, nächstes Jahr in Kraft treten soll, könnte der Führerschein bis zu 1.000 Euro günstiger werden. Das hat Verkehrsminister Bilger der Welt gesagt. Thomas Bremser berichtet.
23: Bis zu 1.000 Euro weniger, das wäre eine große Entlastung, denn ein Führerschein kostet im Schnitt rund 3.400 Euro. Die Reform soll vor allem durch digitalen Theorieunterricht und weniger Bürokratie Geld sparen. Geplant sind außerdem Änderungen bei Prüfungen und Pflichtfahrten. Fahrlehrerverbände warnen jedoch, weniger Unterricht und Übung könnten die Sicherheit gefährden. Sie wollen, dass ein Teil der Theorie weiter im Klassenzimmer stattfindet.
22: In Bolschwel müssen die Menschen ihr Leitungswasser abkochen. Bei einer Routinekontrolle sind Bakterien im Trinkwasser gefunden worden. Deshalb empfiehlt der Versorger Badenova, Leitungswasser vor dem Trinken, Kochen und Zähneputzen einmal sprudelnd aufzukochen und mindestens 10 Minuten abkühlen zu lassen. Der Ortsteil St. Ulrich ist nicht betroffen. Die Suche nach der Ursache läuft. Auch in Teilen von Kirchzarten muss das Leitungswasser weiter abgekocht werden. Nach der XXL-Länderspielpause ist die Fußball-Bundesliga zurück. Zum Start in den 5. Spieltag empfängt der aktuelle Spitzenreiter Dortmund im Abendspiel Bremen. Anpfiff ist um 20.30 Uhr. 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
26: Heute Abend in Lenzkirch sind milde 9 Grad zu erwarten, begleitet von etwas Regen. Am Samstagmorgen zeigen die Temperaturen im Schwarzwald bis zu 10 Grad. Im Tagesverlauf bleiben die Temperaturen auf ähnlichem Niveau, während leichter Regen weiterhin möglich ist.
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26: A5 Karlsruhe Richtung Basel zwischen Offenburg und Lahr kaputter Wohnwagen auf dem Standstreifen. B317 zwischen Mambach und Abzweig nach Ersberg. In beiden Richtungen Gefahr durch Personen auf der Fahrbahn. A5 Basel Richtung Karlsruhe zwischen Efringenkirchen und Dreieck Neuenburg 2 Kilometer Stau, mindestens 11 Minuten Zeitverlust. Gute Fahrt und kommt sicher an euer Ziel.
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26: In Biberach in der Hauptstraße wird geblitzt, hier gelten 30. Zusätzlich wird in Waldshut-Tiengen in der Schlüchtalstraße kontrolliert. Schließlich wird in Freiburg-Ausfahrt-Ochsenbrücke geblitzt, erlaubt sind 60.
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2: Also ich bin ready und würde gern mit euch ins wohlverdiente Wochenende starten, denn ihr habt es euch verdient, wenn nicht ihr... Wer dann? Ja, und das Schöne ist ja, in der Live-Sendung, man kann ganz viele von euch glücklich machen. Ganz viele Hörer. Und das mache ich heute Abend auch. Unter anderem schenke ich euch, Achtung, ein Grillpaket von der Metzgerei Reichenbach. Vollgefüllt aus dem Klottertal. Kann euch gehören. Oder vielleicht doch mal einen Tag Wellness im Kalaspa. Ganz egal, für was ihr euch entscheidet. Ich drücke euch auf jeden Fall die Daumen, ja. Schon mal die Nummer abspeichern. 0800 50 60 106. Das Partybomb ab 19 Uhr und ja, ab 22 Uhr senden wir dann heute Abend wieder live aus dem Heuboden in Umkirch. Jawohl, also bis 22 Uhr ist übrigens der Eintritt frei. Ja, nicht weitersagen. Doch weitersagen. Bis 22 Uhr Eintritt frei für alle. Okay, gut, ich hole mir jetzt noch ein Espresso, weil es gibt noch eine lange Nacht und dann hören wir uns gleich.
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4: Heute Abend und in der Nacht bekommen wir 7 Grad am Rhein, 5 werden's im Schwarzwald. Morgen Vormittag gibt's vereinzelte Regenschauer. Allerdings bis zum Mittag ist das Vergangenheit. Es zeigt sich immer mehr die Sonne, bis 17 Grad. Am Sonntag wechseln sich Sonne und Wolken ab bei gleichen Temperaturen. Und zum Start in die neue Woche gibt's ganz viel Sonnenschein.
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5: Mit Gregor Jose Moser, guten Abend. Der Autoführerschein könnte künftig mehrere hundert Euro weniger kosten. Nach Angaben von Verkehrsminister Bilger sind durch die geplante Reform im besten Fall sogar Einsparungen von bis zu 1.000 Euro möglich. Der Führerschein der Klasse B kostet derzeit im Schnitt rund 3.400 Euro. Günstiger werden soll er unter anderem durch mehr digitalen Theorieunterricht und weniger Bürokratie. Die neuen Regeln sollen möglichst Anfang kommenden Jahres gelten. Mit Kranzniederlegungen, Glockenläuten und einer Gedenkveranstaltung ist in Halle an den antisemitischen Anschlag vor 7 Jahren erinnert worden. Damals, 2019, hatte ein Rechtsterrorist versucht, die Synagoge in Halle zu stürmen, am jüdischen Feiertag Yom Kippur. Er scheiterte und erschoss dann eine Passantin und einen Mann in einem Imbiss. Er sitzt eine lebenslange Freiheitsstrafe ab. Zahlreiche Menschen nahmen heute am Gedenken in dem jüdischen Gotteshaus teil. Wenn in Offenburg am Sonntag gewählt wird, tritt der amtierende Oberbürgermeister Marco Steffens nicht mehr an. Gleich 7 Bewerber gibt es für seinen Sitz im Rathaus und von den insgesamt knapp 47.000 Wahlberechtigten haben schon fast 8.000 ihre Stimme vorab per Briefwahl abgegeben. Erreicht am Sonntag kein Kandidat die absolute Mehrheit, geht es 2 Wochen später in die Stichwahl. Infos zu allen Kandidaten findet ihr auf unserer Homepage baden.fm. Nach der XXL-Länderspielpause ist die Fußball-Bundesliga zurück. Zum Start in den 5. Spieltag empfängt der aktuelle Spitzenreiter Dortmund im Abendspiel Bremen. Anpfiff ist um 20.30 Uhr. 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
4: Ganz genau 19 Uhr und 2 Minuten. Hallo zu euch auf die Straßen. A5 Richtung Karlsruhe zwischen Offenburg und La. Achtung, dort steht ein kaputter Wohnwagen auf dem Standstreifen. Bitte vorsichtig fahren. Der Wohnwagen ist unbeleuchtet. A5 Richtung Karlsruhe zwischen Evringenkirchen und Dreieck Neuenburg. 2 Kilometer Stau. Dort dauert es aktuell 15 Minuten länger. Und wir schauen noch kurz rüber in die Schweiz. A3 Zürich Richtung Basel zwischen Eiken und der Verzweigung Rheinfelden. 3 Kilometer Stau. Dort dauert es eine halbe Stunde länger.
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4: Einblitzer steht in Rheinfelden, dort in der Bundesstraße im 50er, Lörrach, Hagener Straße im 30er, Freiburg, Ausfahrt Ochsenbrücke im 60er und zwei nehmen wir noch mit. Einer steht in Schopfheim, dort in der Wehrerstraße, beidseitig wird geblitzt. Im 70er, vielen lieben Dank Heike fürs Melden und dann noch in der March. Dort in der Landstraße im 30er. Habt ihr noch was gesehen? Staus oder einen Blitzer? Dann gerne immer kostenlos melden. Direkt zu mir ins Studio an die 0850 60 106. Ich wünsche euch eine gute Fahrt ins wohlverdiente Wochenende.
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4: Das bin ich. Hallihallo, einen schönen Freitagabend wünsche ich euch. Klasse, dass ihr den mit mir verbringt. Die nächsten 6 Stunden aus, nicht ganz aus dem Studio, sondern aus dem Baden FM Studio, sondern ja, die ersten 3 kommen im Party-Warm-Up direkt hier aus dem Studio hier in der Munzinger Straße. Und die anderen 3 Stunden ab 22 Uhr senden wir heute Abend natürlich wieder live aus dem Heuboden in Umkirch. Und an dieser Stelle würde ich gern mal ein dickes Dankeschön an euch raus, an alle diejenigen, die ja mit uns so gefeiert haben, tatsächlich die letzten 3 Wochenenden beim großen Heuboden Oktoberfest 2026, hat mega Spaß gemacht mit euch und heute Abend sind es die Friday Beats. Also kommt vorbei, feiert mit, jetzt schreibt erstmal alle eure Lieblingssongs und gleich gibt's ein tolles Geschenk für euch. Nach So Wie Wie's und Control geht's jetzt erstmal rein mit dem Song hier ganz neu auf der Playlist.

0: Dresden FM um 19 Uhr und ganz genau jetzt. 14 Minuten, schön, dass ihr mit dabei seid. Hier ist Badens gute Laune Radioshow. Und ihr merkt, ich möchte euch glücklich machen. Jawohl, das ist immer das Schöne an der Live-Sendung, dass man ganz viele Hörer glücklich machen kann. Ja. Und am besten jetzt schon mal die Nummer 0850 60 106 schon mal eingeben. Denn ich verschenke was. Und das ist das letzte Grillpaket. Ab nächster Woche gibt es wieder was anderes. Aber morgen, gerade noch mal kurz aufs Wetterchen geschaut. Morgen Mittag gibt es ein bisschen Sonnenschein. Temperaturen bis 18 Grad, da kann man noch mal grillen. Und ihr habt ja die Möglichkeit, bei der Metzgerei Reichenbach, bei seinem 24 Shops in Oberbergen, im Klottertal oder natürlich auch in Wasenweiler rund um die Uhr einzukaufen zu ganz normalen Ladenpreisen. Oder ihr ruft jetzt ganz schnell an und ich schenke euch ein Grillpaket, vollgepackt bis oben hin, hat mir der Herr Uli Reichenbach gesagt, hey, das packt jetzt nochmal so richtig voll für euch, ja, was ihr morgen abholen könnt, tatsächlich im Klottertal. Und was ihr tun müsst, ist jetzt ganz schnell sein. 0800 50 60 106, das ist die Nummer für euer Grillpaket, was ihr morgen, wie gesagt, schon abholen könnt bei der Metzgerei Reichenbach im Klottertal. Und ich sehe 15 Leitungen blinken, das heißt für mich ganz Baden hat jetzt Bock, morgen nochmal so richtig den Grill anzuschmeißen. Aber vielleicht so einen Abschlussgrillen. So, wir machen es wie immer. Der dritte Anrufer bekommt es, weil immer schon vorher ganz viele von euch anrufen. Also 0800 50 60 106. 15 Leitungen sind voll. Ich gehe an Leitung 15. Baden FM, der Matze, wer ist dran?
1: Stefan hier, hi, grüß dich, Matze.
0: Stefan, hallihallo, wo bist denn du unterwegs, hi. Stefan?
1: Jetzt stehe ich gerade beim FSC auf dem Sportplatz und hole meinen Sohn vom Training ab.
0: Eieiei, okay, cool. Ja, da bist also gut ausgepowert, oder?
1: Ja, auf jeden Fall.
0: Und nochmal so grillen, das wär's, oder?
1: Ja, das wär's am Wochenende doch nochmal.
0: Du bist leider der erste Anrufer, Stefan. Ruf doch mal ganz schnell an, okay?
1: Okay, ciao.
0: Tschüssi, tschüssi. 0800 50 60 106. Wir gehen an Leitung. Komm, wir gehen mal an Leitung 1. Baden FM, der Matze, wer ist dran? Aufgelegt. Dann hat's der Nächste. 0800 50 60 106. Okay, Metzgerei Reichenbach. Baden FM, der Matze, wer ist dran?
2: Hi, Katharina hier.
0: Katharina, Glückwunsch! Herzlichen Glückwunsch! Ich schenke dir ein Grillpaket von der Metzgerei Mega. Reichenbach aus dem wunderschönen Klottertal. Was sagst du jetzt da dazu? Das ist der Hammer. Und das Schöne ist, Katharina, du kannst das Ganze morgen tatsächlich schon abholen dort. Was sagst du jetzt?
2: Ja, mega gut. Dann kann es Wochenende nur perfekt werden.
0: Wollte ich gerade sagen. Aber bei den Temperaturen bist du auch so einer, der auch mal gerne so bei den Temperaturen grillt, oder?
2: Ja, grillen geht immer. Also da brauchst du eine dicke Jacke und einen Heizpilz und dann geht auch dort das gute
0: okay.
2: Fleisch.
0: Okay. Weißt du schon, wen du einlädst morgen Abend? Komm, die Tüte ist vollgepackt.
2: Mein Verlobten auf jeden Fall, den nehme ich mit. Aha. Und meine beste Freundin. Und ja, wird auf jeden Fall lustig.
0: Na, toll. Also, wir klären gleich alles andere. Jetzt 90er und ich kann nur noch sagen, guten Hunger, Katharina.
2: Danke.
0: Jetzt Mr. Man, Culture Beat. 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
5: Heute Abend und in der Nacht bekommen wir 7 Grad am Rhein, 5 werden es im Schwarzwald. Morgen Vormittag gibt es vereinzelte Regenschauer bei uns im Baden. Allerdings bis zum Mittag wird es immer trockener und das Ganze bis 17 Grad. Dazu gibt es auch noch Sonnenschein. Am Sonntag wechseln sich Sonne und Wolken ab bei gleichen Temperaturen. Und am Montag heißt es ganz viel Sonnenschein.
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5: Eine Meldung habe ich von der A5 Basel in Richtung Karlsruhe zwischen Efringen, Kirchen und Dreieck-Neuenburg. Aktuell 2 Kilometer Stau. Dort dauert es 10 Minuten länger. Und das war's. Dankeschön. Jawohl, das war's.
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5: Ihr habt blitzfreie Fahrt auf Badenstraßen. Habt ihr noch was gesehen? Staus oder ein Blitzer? Dann gerne immer melden, kostenlos. Direkt ins Studio 0800 50 60 106. Allen da draußen eine gute Fahrt.
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5: Jawohl, das ist das Party Warm-up, bevor wir uns dann heute Abend noch alle sehen können. Jawohl, und das Ganze natürlich in einer der angesagtesten Locations. Ja, das ist er, der Heuboden in Umkirch. Kommt vorbei, feiert mit uns und bis 22 Uhr ist der Eintritt frei. So, mal Hand aufs Herz. Wer von euch könnte denn eigentlich schon wieder Urlaub gebrauchen? Also ich mach mal Hand hoch, ich auf alle Fälle, obwohl mein Urlaub ist tatsächlich erst 4 Wochen her. No. Und ich würde euch gerne glücklich machen mit einem Wellness-Tag im Color Spa in Kehl. Und das nicht nur für dich, sondern sogar mit einer Begleitperson. Und obendrauf gibt's noch eine Wohlfühlmassage. Ah, das hört sich doch gut an, gerade bei diesem Wetter. Ja, machen wir gleich. Nach allen deinen Lieblingssongs, David Guetta gibt's gleich für euch mit Gone, Gone, Gone. Und los geht's jetzt mit Mr. Alex Rowan bei Baden FM. Ich wünsche euch einen wunderschönen Start in euer wohlverdientes Wochenende. Ihr habt

0: Rockn FM ist hier am Freitagabend mittendrin bei den Friday Beats. Hallihallo! Schön, dass ihr mit dabei seid und für den einen oder anderen von euch ist es wahrscheinlich schon länger her, dass er im Urlaub wart und jetzt ist es soweit. Ich würde euch gerne einen Tag Wellness schenken. Einen Tag nichts tun, einfach mal wirklich einfach mal abschalten vom Alltag. Und das kann man am besten natürlich in einem wunderschönen Wellnessort. Und da schicke ich euch jetzt ins Colors Bar nach Kehl. Mit 5 Saunen, ein Dampfbad, ein Infinity Pool, eine riesengroße Wohlfühloase über 6000 Quadratmetern. Ja, damit nicht genug. Was ist denn das, bräuchte man denn da noch? Ach ja, genau, eine Wohlfühlmassage. Die gibt's obendrauf auch noch für 2 Personen. Gerade jetzt bei dem Wetter, bei dem Herbst, wo es jetzt draußen wirklich früh dunkel wird, ist es genau das Richtige. Und das schenke ich euch jetzt an der 0800 50 60 106. 0800 50 60 106. Wer von euch muss einfach mal abschalten, einfach mal frische, neue Energie tanken. 0800 50 60 106. Und diesmal nehme ich den zweiten Anrufer. Der zweite hat's. Gehen wir erstmal in Leitung 14, Baden FM, der Matze. Wer ist denn da dran?
1: Hallo, da ist der Dieter.
0: Der Dieter. Hallo Dieter, woher rufst du denn an, lieber Dieter?
1: Aus Bremgarten.
0: Aus Bremgarten. Dieter, was? Wann warst du das letzte Mal im Urlaub?
1: Ist noch gar nicht so lange her, aber es war ein Städteurlaub, nicht zum Erholen.
0: Das ist das, gell? Wenn man so einen Städteurlaub macht, dann will man so viel wie möglich tatsächlich sehen, ne?
1: Das ist richtig, ja.
0: Ja, das tut mir ja auch immer schwer. Städteurlaub, willst du viel sehen oder das oder die? Okay, Dietmar, jetzt bist du der erste Anrufer, der zweite hat's. Rufst du mal ganz schnell an, ich drück dir die Daumen, okay?
1: Super, bis
0: Grüße
1: gleich.
0: Nach Bremgarten. Jawohl, ciao. Tschüssi. So, 0800 50 60 106. Wer braucht eine Auszeit? Geh mal an Leitung 5. Ah, nehmen wir Leitung. Doch, Leitung 5, komm. Ist immer so schwierig. Baden FM, der Matze, wer ist denn dran?
2: Ja, hallo, hier ist der Tobias.
0: Tobias. Aus Bad Krozingen. Du bist mit dem Auto unterwegs, ha?
2: Ja.
0: Okay, wo bist du gerade unterwegs, so?
2: In Bad Krozingen, ich stehe gerade auf dem Parkplatz.
0: Okay, und jetzt brauchst du eine Auszeit.
2: Ja, die wäre gut.
0: Hast du jemand, den du da mitnimmst?
2: Ja, meine Freundin auf jeden Fall.
0: Okay, aber weißt du was, dann schenke ich euch einen Tag Wellness inklusive einer Wellnessmassage im Colors Bar in Kehl. Herzlichen Glückwunsch! Meine Herren! Wann denn dein letzter Urlaub? Erzähl.
2: Oh, der ist letztes Jahr gewesen.
0: Okay.
2: Dieses Jahr war ich gar nicht im Urlaub.
0: Ah, dann hast du es ja zweimal verdient. Und das noch zum Start ins Wochenende. Super. Du, dann ganz viel Spaß dort. Wir klären gleich alles andere und kann ich nur sagen, euch ein wunderschönes Wochenende. Lass dich nicht stressen, gell?
2: Kein Problem. Big Way. Danke dir.
0: Hier ist Baden FM am Freitagabend.

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11: Heute Abend und in der Nacht bekommen wir 7 Grad, am Rhein 5 werden's im Schwarzwald. Morgen Vormittag gibt's zwar einzelne Regenschauer, allerdings bis zum Mittag zeigt sich da immer mehr die Sonne bei uns in Baden bis 17 Grad. Am Sonntag wechseln sich Sonne und Wolken ab bei gleichen Temperaturen. Gute Nachricht kommt vom Montag. Wir bekommen ganz viel Sonne. Sonnenschein und kratzen fast wieder an der 20-Grad-Marke.
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13: Mit Gregor Jose Moser, guten Abend. Mindestens 3 CDU-Abgeordnete im Landtag von Sachsen-Anhalt haben laut einem Medienbericht nach der Wahl von AfD-Landtagspräsident Rausch über ihr Abstimmungsverhalten gelogen. Die Taz hatte nach eigenen Angaben alle CDU-Abgeordneten gefragt, wie sie abgestimmt haben. Demnach antworteten 8 von ihnen, dass sie sich enthalten hätten. Bei der geheimen Abstimmung gab es aber nur 5 Enthaltungen. Rausch hatte am Dienstag mindestens 4 Stimmen aus anderen Fraktionen als AfD und BSW bekommen. Die AfD ist in Sachsen-Anhalt gesichert rechtsextrem. In Berlin führen Linke, Grüne und SPD ja seit gestern Sondierungsgespräche. In Mecklenburg-Vorpommern ist man schon einen Schritt weiter. Hier haben SPD, Linke und Grüne heute entschieden, Koalitionsgespräche aufzunehmen. Bei den Sondierungen hatten sie sich schon darauf geeinigt, dass Kitas beitragsfrei bleiben, Schulen modernisiert und Krankenhausstandorte erhalten werden sollen. Die neue Friedensnobelpreisträgerin Navanethem Pillay hat ihre Auszeichnung den Opfern von Gewalt gewidmet. Bei einer Fachtagung zu Völkerstrafrecht in Nürnberg sagte die südafrikanisch-indische Juristin, sie werde weiter für Menschenrechte einstehen. Pillay war unter anderem Richterin am Internationalen Strafgerichtshof in Den Haag und später Hohe Kommissarin der Vereinten Nationen für Menschenrechte. Schon länger will die Europäische Union, dass China deutlich weniger Hybridautos in die Mitgliedsländer exportiert, die Märkte hier überschwemmen. Jetzt gibt es eine vorläufige Verständigung. Die Lieferungen in die EU könnten dadurch um mehr als die Hälfte zurückgehen, heißt es von EU-Handelskommissar Šefčovič. Eine endgültige Entscheidung steht aber noch aus. 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
11: Ganz genau 20 Uhr und 3 Minuten. Schöne Grüße zu euch ins Cockpit. Eine Gefahrmeldung kommt von der B33. Donaueschingen Richtung Offenburg zwischen Gengenbach Nord und Berghaupten Offenburg. Zum Zweier, Achtung, dort ist ein Schwertransport, der gerade eine Panne hat. Der ist unbeleuchtet, dort bitte äußerst vorsichtig fahren. A5 Richtung Basel zwischen Freiburg Süd und Hartheim-Heidersheim. Aktuell 4 Kilometer Stau, dort dauert es 20 Minuten länger. A5 Richtung Karlsruhe zwischen Efringenkirchen und Dreieck-Neuenburg. 1 Kilometer Stau, 10 Minuten mehr Zeit einplanen. Und eine Meldung kommt noch von der Schweiz. A2 Luzern Richtung Basel zwischen der Verzweigung Hagnau und Basel-Wettstein. 3 Kilometer Stau, dort dauert es 30 Minuten länger. Grund ist dort die Baustelle.
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11: Tim hat uns gerade einen Blitzer gemeldet, der kommt aus Haag-Ersberg, dort Romat im 30er. Rheinfelden, dort in der Hauptstraße, beidseitig aus einem grauen Caddy raus, ebenfalls im 30er. Lörrach-Hagener Straße, auch im 30er. Und einnehmen noch mit von der A5 Basel Richtung Karlsruhe, kurz vor Hartheim. Heiltersheim wird geblitzt im 120er. Habt ihr noch mehr gesehen, Staus oder vielleicht ja doch ein Blitzer? Dann gerne immer melden, kostenlos direkt im Studio 0800 50 60 106. Ich wünsche euch eine gute Fahrt.
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11: Jawohl, das ist das Partybomb ab hier aus dem Baden FM Sendestudios hier in der Munzinger Straße. Und ab 22 Uhr senden wir dann heute wieder live aus dem Heuboden in Umkirch. Kommt vorbei und feiert mit uns auf insgesamt 3 Floors. Und es gibt eine tolle Partynacht. Wie gesagt, bis 22 Uhr ist der Eintritt frei für alle. Übrigens schickt mir auch immer gern eure WhatsApp-Nachrichten. Ja, Geburtstagsgrüße oder gerne an die 0800 50 60 106. Gerne per WhatsApp. Schick uns mal alle deine Lieblingssongs. Harry Styles ist mit dabei mit As It Was. Und los geht's jetzt hier mit dem Song ganz neu auf der Baden FM Playlist. Selva, Tampa City. Schönen Freitagabend, Baden. Hi.

0: Hier sind sie, die Baden FM Friday Beats. Und ich bin Baden FM, DJ Matze. Hallo. Und gerade eben habe ich ja so einen Aufruf gemacht. Schickt uns gerne mal ein paar Grüße rüber, wen wir grüßen sollen. Ja, ganz egal, ob Mama, Oma, Opa oder ein Geburtstagskind. Und da kommt was rein aus La. Und da schreibt uns die Michaela. Hallo, lieber Baden FM DJ Matze. Der Rainer. Mein Mann hat heute seinen 50. Geburtstag und es wäre lieb, wenn du ihn grüßt. Lieber Rainer, alles Liebe und Gute zum Geburtstag und in Klammer steht, Achtung, PS, wir hören dich in voller Lautstärke und sind ordentlich am Feiern mit insgesamt 76 Freunden. Ja, das höre ich doch gern. An dieser Stelle schöne Grüße zu euch nach La. Dann haben wir noch ein Geburtstagskind, das kommt aus Schlingenlil. Da schreibt uns die Yvonne. Hallo, lieber Matze, könntest du bitte meinem Mann alles Liebe und Gute zum Geburtstag wünschen? Er sitzt jetzt nämlich gerade noch im Auto und ist auf dem Heimweg. Wäre lieb von dir, wenn du das machen würdest. So bis in 15 Minuten ist er dann auch da und dann kriegt er sein Geburtstagsgeschenk. Na, also das ist doch schön. An dieser Stelle schöne Grüße zu euch nach Lille. Und da kommt eine WhatsApp-Nachricht rein. Das liebe ich immer. WhatsApp-Sprachnachrichten. 0800 50 60 106. Ich drücke da mal drauf.
1: Hallo mein Schatz. Ich wünsche dir zu deinem heutigen Geburtstag alles Liebe und Gute. Und vor allen Dingen, dass du mir ewig erhalten bleibst. Ich liebe dich, dein Schatz.
0: Okay, die Nachricht kam von Christian für Tanja. Die feiert nämlich heute Geburtstag. Und in Klammer, hey, wir feiern ordentlich in Opfingen. Da könnt's mal doch ein bisschen lauter werden. Okay, gut. Dann feiert mal schön allen Geburtstagskindern. In ganz Baden wünsche ich einen wunderschönen Geburtstag. Genießt euren Abend. Hier ist Baden FM. Jetzt mit Paul Kaltbrenner. Schönen Freitag, Baden. Hi!

Klingen Sie all eure Lieblingssongs. Hier ist Baden FM mit den Friday Beats und ich bin Baden FM, DJ Matze. Hallihallo. 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Hier ist der nächste Song. Hier ist Baden FM mit den Friday Beats. Hier ist Polarkreis 18. Wo nochmal? Ach ja, morgen Abend. Morgen Mittag. Parkrestaurant Endingen. Hier ist Baden FM mit allen deinen Lieblingssongs. Und jetzt Polarkreis, bitte.

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2: Heute Abend und in der Nacht bekommen wir 7 Grad am Rhein, 5 werden es im Schwarzwald. Morgen Vormittag gibt es vereinzelte Regenschauer bei uns in Baden. Aber ab dem Mittag, da zeigt sich immer mehr die Sonne bis 17 Grad. Am Sonntag wechseln sich Sonne und Wolken ab bei gleichen Temperaturen. Und zum Start in die neue Woche gibt's Sonne satt.
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2: Ganz genau 20 Uhr und 30 Minuten. Hallo zu euch auf die Straßen. B33 Donaueschingen Richtung Offenburg zwischen Gengenbach Nord und Offenburg zum Zweier. Achtung, dort steht ein kaputter Schwertransport auf der rechten Spur. Bitte vorsichtig fahren. A5 Richtung Basel zwischen Freiburg Süd und Hartheim-Heidersheim aktuell 6 Kilometer Stau. Grund ist dort die Baustelle. Aktuell dauert es dort 20 Minuten länger. A5 Richtung Karlsruhe zwischen Efringen-Kirchen und Dreieck-Neuenburg 1 Kilometer Stau. 10 Minuten Zeitverlust.
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2: Es wird aber noch ordentlich geblitzt hier tatsächlich an diesem Freitagabend. So unter anderem in Helg-Ersberg, Rohrmatt, dort im 30er. Rheinfelden, dort in der Hauptstraße ebenfalls im 30er. Lörrach, Hagener Straße, 30er. In der March wird immer noch geblitzt, dort in der Landstraße. Das steht seit heute Mittag um 15 Uhr, habe ich den schon gesehen dort tatsächlich. Nicht schneller als 30. Und A5 Basel in Richtung Karlsruhe, kurz vor Hartheim-Heidersheim im 120er. Habt ihr noch mehr gesehen? Staus oder ein Blitzer? Dann gerne immer melden. Kostenlos direkt ins Studio 0800 50 60 106. Wünsche euch eine gute Fahrt.
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2: Jawohl, einen schönen Freitagabend wünsche ich euch. Das ist Badens größte Radioparty. Jeden Freitag treffen wir uns und wir haben ganz viel Spaß immer miteinander, würde ich mal behaupten. Und ich mache euch auch immer glücklich. Ja, unter anderem gleich noch einmal ein Grillpaket von der Metzgerei Reichenbach, was ich euch gleich schenke. Und vielleicht noch was anderes. Dranbleiben. Lohnt sich auf alle Fälle. Ganz egal, ob ihr gerade den Abwasch macht oder zufälligerweise irgendwie auf der Couch liegt und einfach nur mal die Äugchen ein bisschen zumacht. Oder vielleicht macht ihr euch gerade fertig und ihr wollt feiern heute Abend noch. Dann wünsche ich euch ganz viel Spaß. Jetzt alle eure Lieblingssongs. Titi D'Agostino gibt's gleich mit Bla Bla Bla. Find ich im Megabrett. Und los geht's jetzt mit Mr. Kaigo. Save My Love. Schönen Freitagabend, Baden.

0: Bla, hey, das ist der Hammer. So, kurze Frage. Wie alt ist der Song? Mal, schätz mal kurz so. Hm? Also, ich habe ihn ja komplett verhauen. 1999 kam der Song raus. Wahnsinn, Wahnsinn. Schön, dass ihr mit dabei seid. Hier ist Baden FM und das Wetter morgen sieht gar nicht mal so schlecht aus zum Grillen. Und ich hätte da ein Grillpaket für euch, ja, von der Metzgerei Reichenbach aus dem Glottertal. Und wenn ich meine, es ist ein Grillpaket, dann ist es gepackt. Bis oben hin mit ganz viel Leckereien. Ja, ihr wisst ja Bescheid, ne? 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So, und ich verschenke jetzt noch einmal, wie gesagt, ein Grillpaket vollgepackt, was ihr morgen abholen könnt. 0800 50 60 106. Das ist die Nummer direkt zu mir ins Studio. Und was ich gerade merke ist, ich brauche die Nummer eigentlich ja gar nicht sagen, weil die Leitungen blinken ja alle schon vorher. Also 0800 50 60 106 ist die Nummer für euer Grillpaket. Und wir machen es immer so, ganz schnelle Runden, der dritte Anrufer hat's. Gehen wir mal ran an Leitung 12. Baden FM, der Matze, wer ist dran? Hallo.
1: Hallo.
0: Ja, wer ist dran?
1: Sorina aus Bad Kürzingen.
0: Hallihallo, ich grüße dich. Du bist live im Radio. Und morgen hättest du Bock zu grillen, oder wie sieht's aus bei dir?
1: Ja, voll gern.
0: Okay. Du bist
1: mein Mann hat Geburtstag sogar, von daher klappt ganz genau.
0: Wann hat er Geburtstag? Heute, oder?
1: Nee, am 14. nächste Woche.
0: Ah, okay, da kann man schon ein bisschen feiern.
1: Und meine Tochter auch am 13.
0: Okay, jetzt bist du leider die erste Anruferin. Der dritte hat's. Nochmal, ich drück dir alle Daumen, okay?
1: Alles klar.
0: Nochmal probieren. Danke. Tschüssi, Grüße nach Bad Krozingen. So, dann gehen wir jetzt an Leitung 4. Baden FM, der Matze, wer ist dran?
2: Hallo, ich würde gerne anrufen wegen dem
0: Grillpaket. Du hast Hunger, du hast Bock zu grillen morgen Abend, oder?
2: Ja.
0: Ja. Ja, cool. Woher rufst du an?
2: Wir wohnen in Steinen.
0: Steinen, Landkreis Lörrach, gell?
2: Genau, richtig.
0: Okay, cool. Wär noch ein Freiburger Besuch mit drin. Jetzt muss ich dir leider nur sagen, du bist die zweite Anruferin.
2: Oh nein.
0: Ja, jetzt ruf noch mal ganz schnell an. Ich drück dir die Daumen.
2: Dankeschön.
0: Tschüssi, Grüße nach Steinen. Find's ja immer interessant, wo man uns hört. Vorhin hat mir jemand aus der Pfalz. Mal gucken, wer jetzt das Grillpaket bekommt. An Leitung 3. Baden FM, der Matze, wer ist dort?
3: Hi, ich bin aus Bad Krozingen.
0: Ja, Glückwunsch!
3: Nochmal.
0: Ja, meine Herren!

0: Das Grillpaket gehört dir von der Metzgerei Reichemach hier.
1: Super, wir freuen uns, vielen Dank.
0: Ich höre schon im Hintergrund, dein Mann freut sich auch, gell?
1: Ja, natürlich.
0: Zu Recht auch. Dann klären wir gleich alles andere und ich kann nur sagen,
1: danke dir.
0: Ganz süß. Jawohl.

Fun FM ist hier, 20 Uhr und ganz genau 51 Minuten. Schön, dass ihr mit dabei seid, mittendrin bei Badens größter Radioparty. Und ich habe ja gerade eben habe ich gesagt, so, jetzt aber mal eure Grüße raus hier. Gerne per WhatsApp an die 0800 50 60 106. Ganz egal, ob es Geburtstagsgrüße sind, Liebesgrüße übers Radio. 0800 50 60 106. Schickt uns einfach eine WhatsApp. Und da kamen einige rein. Und ich fange mal an. Hallo Matze, mein Verlobter und ich grüßen unseren Trauzeugen. Carina und Matthias, weil sie einfach die besten Freunde sind. Liebe Grüße, Katharina und Ingo. Jawohl, das ist doch schön, Trauzeugen zu haben, die auch beste Freunde sind. Schöne Grüße zu euch. Nächster Gruß kommt von, werden wir gleich sehen, warte mal. Hi DJ Matze, wir Inge und Otto möchten gerne unseren Kumpel Michel grüßen, der mit einer echten Grippe im Bett liegt und wünschen ihm gute Besserung, liebe Grüße ins Studio. Ich hoffe, die Grüße sind angekommen und ganz schnell gute Besserung. Und tatsächlich, ja, ich weiß auch aus dem Verwandtenkreis, Arbeitskollegen, viele sind gerade erkältet, aber wie gesagt, allen da draußen eine gute Besserung. Nächste WhatsApp kommt rein von der Michaela aus Weil am Rhein. Und sie schreibt, hallo lieber Baden FM DJ Matze, ich liege gerade ganz entspannt in der Badewanne und höre Baden FM. Ich habe deinen Aufruf gehört und wollte jetzt Folgendes loswerden. Lieber Tim, ich wollte dir an dieser Stelle sagen, dass du das Allergrößte für mich bist und ich bin sehr froh, dass du in mein Leben gekommen bist. An dieser Stelle wollte ich dir sagen, ich liebe dich. Grüße von der Badewanne in die Küche. Oh, kann man ja auch mal machen. Also ich stelle mir das gerade so vor, ne? Sie liegt in der Badewanne. Tut sich gerade hier so schön, ganz entspannt, Baden FM hören. Und ihr Mann, der ist da in der Küche und denkt jetzt nichts und plötzlich wird er gegrüßt. Toll, so einfach kann es sein. 0800 50 60 106, gerne eure Nachrichten zu mir direkt ins Studio. Und ich sag immer wieder, Tiamo, auf die Liebe, hier ist Baden FM.

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5: Heute Abend und in der Nacht bekommen wir 7 Grad am Rhein, 5 werden es im Schwarzwald. Morgen Vormittag gibt es vereinzelte Regenschau bei uns in Baden. Allerdings bis zum Mittag gibt es mehr Sonne bei 17 Grad. Am Sonntag wechseln sich Sonnenwolken ab bei gleichen Temperaturen. Und zum Start in die neue Arbeitswoche gibt es ganz viel Sonnenschein.
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7: Mit Gregor Jose Moser, guten Abend. Nur wenige Stunden, nachdem die frühere Richterin am Weltstrafgericht Nevanethem Pillay den Friedensnobelpreis zugesprochen bekommen hatte, haben die USA Sanktionen gegen das Gericht verhängt, berichtet Bettina Fisser.
8: Und diese Strafmaßnahmen treffen tatsächlich das gesamte Gericht. Es kann abgekoppelt werden von allen finanziellen Transaktionen, der digitalen Kommunikation. Das Gericht wäre also total gelähmt. Für die USA ist das Weltstrafgericht politisch ausgerichtet. Es richte sich gegen die USA und seine Verbündeten, so sagen sie. Es gibt nur noch eine Hoffnung. Die Sanktionen treten nämlich erst in 6 Monaten in Kraft. Es gibt also Zeit zum Verhandeln.
7: Weil er die Geburtstagsfeier von Russlands autoritären Präsidenten Putin besucht hat, steht Ex-Kanzler Schröder massiv in der Kritik. Der amtierende Kanzler Merz sei zutiefst empört und halte den Besuch für unmoralisch, sagte der stellvertretende Regierungssprecher Mayer mit Blick auf Russlands Angriffskrieg gegen die Ukraine. Mit Kranzniederlegungen, Glockenläuten und einer Gedenkveranstaltung ist in Halle an den antisemitischen Anschlag vor 7 Jahren erinnert worden. Damals, 2019, hatte ein Rechtsterrorist versucht, die Synagoge in Halle zu stürmen, am jüdischen Feiertag Yom Kippur. Er scheiterte und erschoss dann eine Passantin und einen Mann in einem Imbiss. Er sitzt eine lebenslange Freiheitsstrafe ab. Zahlreiche Menschen nahmen heute am Gedenken in dem jüdischen Gotteshaus teil. In einem umkämpften Topspiel der 2. Fußball-Bundesliga haben sich Heidenheim und Kaiserslautern 0:0 getrennt. Einen Sieg dagegen gab es für Eintracht Braunschweig. Zu Hause gelang der Eintracht ein knapper 1:0-Sieg gegen Holstein Kiel. 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
5: Hallihallo, ganz genau 21:03. Schöne Grüße auf die Straßen. B33 Donaueschingen Richtung Offenburg zwischen Gengenbach Nord und Offenburg zum Zweier. Achtung, dort steht ein kaputter Schwertransport auf der rechten Spur und das Fahrzeug ist unbeleuchtet. Bitte vorsichtig fahren. Dicker Stau auf der A5 Richtung Basel zwischen Freiburg Süd und Hartheim-Heitersheim. Aktuell 7 Kilometer Stau. Dort dauert es aktuell 40 Minuten länger. Grund ist, dort wird gerade eine Baustelle eingerichtet. Ansonsten geht das was. Ja.
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5: Es wird ordentlich geblitzt hier an diesem Freitagabend. Unter anderem in der March in der Landstraße im 30er. Bad Bellingen, dort in der Ortsdurchfahrt im 50er auf der rechten Seite aus einem grauen Caddy raus. Gerade eben frisch reingekommen in La, Feuerwehrstraße im 30er. Und der letzte kommt aus Lörrach, dort in der Hagener Straße, ebenfalls im 30er. Habt ihr noch mehr gesehen, Staus oder einen Blitzer, dann könnt ihr es gerne immer melden, kostenlos direkt zu mir ins Studio an die 0800 50 60 106. Euch eine gute Fahrt.
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5: Hallihallo, einen schönen Freitagabend wünsche ich euch. Hier ist euer Lieblingsradio, hier ist Baden FM. Noch aus den Baden FM Sendestudios, eine Stunde lang. 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Und das Servicepersonal, die Chucky und die Sari, die stehen hier schon bei mir vor dem Baden-FM-Studio, die holen wir gleich rein. Denn die haben noch einiges zu erzählen. Jetzt hier erstmal alle eure Lieblingssongs. Und da hätte ich mit dabei Dancer mit Pump It Up. Und los geht's jetzt mit ganz viel Power in diesen Freitagabend. Das Warm-up hier jetzt mit New Religion. Schönen Freitag. Hi.

0: Baden FM ist hier am Freitagabend. Ich bin Baden FM DJ Matze. Schön, dass ihr mit dabei seid. Halli, hallo. So, und das Schöne ist ja, die Bedienungen vom Heuboden sind auch mit am Start. Einmal die Sari und einmal die Chucky. Hallo ihr zwei.
1: Hi Matze.
0: Hi. So, es gibt das Event des Jahres, würde ich fast sagen. Die Mallorca-Party des Jahres. Mallorca Closing. Erzählt, was ist geboten und wann?
1: Genau, wenn auf Mallorca schon alles zu hat, steigt bei uns noch unsere große Malle-Closing-Party am 6. November.
2: Und ganz wichtig, uns kribbelt's in den Fingern.
1: Wir haben den absoluten Special-Act für euch.
0: Komm, bring's! Wer ist es?
2: Also, 3, 2, 1, Kevin Kleinen!
0: Das ist doch der hier, Sekunde!

0: Er ist im Heuboden.
1: Das
0: und
1: wird
0: jetzt
1: das Event des Jahres.
0: Es ist der Hammer. Und dann noch die Closing. Also besser kann es gar nicht sein. 7. November ab 20 Uhr geht's. Nee, 6. November, gell? 6. November.
1: Ganz genau, also
0: 6. November. 20 Uhr geht's los. Was ist noch geboten, ganz schnell?
2: Wir haben für euch eine Aktion, wenn ihr zweimal den gleichen Meter kauft oder einen Eimer Despo, bekommt ihr von uns auch noch ein T-Shirt geschenkt.
1: Und natürlich nicht zu vergessen, wie immer, Sangria.
0: Also ich kann nur sagen, rein in euer Mallorca-Outfit. Wer keins anhat, fällt auf. Rein Bierkönig, Oberbayern, Megapark, ganz egal, zieht's an, die schnelle Brille.
1: Und dann Abriss bis morgen.
0: Ab geht die Luzi. Also, und gibt's Tickets im Vorverkauf? Nein, ne?
2: Nee, einfach an der Abendkasse reinkommen und Spaß haben.
1: Früh da sein.
0: So, Datum nochmal ganz schnell.
2: 6. November.
0: Ab 20 Uhr Malle für alle.

0: Love. Baden FM ist hier und jetzt wird's gruselig. Die Bedienungen vom Heuboden sind mit am Start, aber heute darf ich mal Hexen sagen. Hallo Chucky, hallo Sari.
1: Hi Matze, da hast du drauf gewartet.
0: Darauf habe ich gewartet. Heute habe ich einen Grund dazu. Erzählt, was passiert im
1: volles
0: Heuboden in
1: Programm. 30., 31. und 1. Freitag, Samstag, Sonntag, volles Programm. Boah. Für Groß und Klein haben wir dieses Jahr was dabei.
0: Fangen wir an mit dem Freitag, 30. Oktober.
1: Ganz genau, da haben wir unsere Birthday Edition Halloween Party.
2: Genau, komm mit 5 Freunden, ihr bekommt freien Eintritt und bekommt zusätzlich noch eine Flasche Sekt oder 6 Münchner Hell.
1: Und natürlich wie jedes Jahr unser großes Highlight, der 31., die große Halloween Party.
0: Wow, Halloween Party, also da bitte früh da sein.
1: Ja.
0: Gell?
1: Und Einlassstopp ist jedes Jahr.
0: Und verkleiden als Hexe, Zombie, ganz egal. Auf jeden Fall. Und die, wer ist noch mit am Start?
2: Wir haben dieses Jahr wieder die Bebunterin für euch. Falls ihr nicht wisst, welche Verkleidung ihr machen sollt, kommt vorbei, sie schminkt euch.
0: Und jetzt komm!
1: Jetzt haben wir noch
0: ein November.
1: Special.
0: 1. November!
1: Das erste Mal im Heuboden gibt's die große Kinder-Halloween-Party.
0: Boah, nochmal. Kinder-Halloween-Party, 1. November. Ab 14 Uhr geht's los. Und was ist da alles mit dabei?
2: Wir haben einen Zauberer, wir haben Popcorn, wir haben Pommes, wir haben Mocktails, wir haben alles für euch vorbereitet.
0: Alles, was man braucht. Und Süßes und Saures, das gibt's garantiert auch für die kleinen Kids.
2: Auf jeden Fall.
0: Hey, was kostet Eintritt für die...
1: Für die Erwachsenen natürlich frei.
0: Oh, die Erwachsenen haben freien Eintritt. Wie schön ist das denn? Hey, Kinder-Halloween-Party für alle Mamis, für alle Papis, für egal, ganz egal, Oma, Opa.
1: Das wird ein Mega-Event.
0: Das wird das Event. Kommt vorbei. Am 1. November ab 14 Uhr bis 17.30 Uhr gehört den Kleinen sozusagen die Tanzfläche. Es wird gefeiert. Genau, in Umkirche mit Zauberer an drum und dran. Kommt vorbei. Wir freuen uns auf euch.

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4: Jetzt am Abend zeigt sich Freiburg bei milden 12 Grad und stark bewölktem Himmel. Am Samstagmorgen können im Breisgau bis zu 14 Grad gemessen werden. Eine nennenswerte Erwärmung ist nicht in Sicht, während leichter Regen erwartet wird.
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4: A5 Karlsruhe Richtung Basel zwischen Bad Krozingen und Hartheim-Heitersheim 2 Kilometer Stop and Go. Wir wünschen eine sichere Fahrt. Kommt gut an euer Ziel.
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4: Blitzer in Lörrach in der Hagener Straße. Hier sind 30 erlaubt. Auch in Todtnau wird in der Passstraße geblitzt. Und zuletzt haben wir noch eine Kontrolle in Höhe von Zell im Wiesental auf der Bundesstraße. Erlaubt sind 40.
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5: Jawohl, da steigt heute Abend die große Party nach dem Heuboden in Umkirch zu den Friday Beats. 3 Floors, 3 DJs und das Wetterchen passt doch ideal natürlich heute Abend zum Abfeiern. Kommt alle vorbei, der Heuboden hat jetzt schon geöffnet und bis 22 Uhr ist der Eintritt frei für alle. So, ich spiele erstmal alle eure Lieblingssongs. Taylor Swift gibt's gleich und los geht's jetzt mit dem WM-Song 2026. Hier ist Shakira und Tai Tai. Jawohl, schönen Freitag.

Schön, dass ihr mit dabei seid. Die Friday Beats, Badens gute Laune Radioshow an diesem Freitagabend. Ihr merkt, ich bin gut gelaunt. Sowas von gut. Hä? Was denn jetzt? Wer lacht denn da? Okay, komm! Ich weiß warum, das war ein Hinweis an euch. Badens größte Halloween-Party findet statt. Und das nochmal ganz kurz für alle. Am 30., 31. und 1. November. Also. Aber wieso denn an einem Sonntag, 1. November? Da steigt die große Kinder-Halloween-Party. Ihr wollt für alle Mamis und Papis kommen, die Kleinen eingepackt. Und dann heißt es feiern im Heuboden in Umkirch. Die große Kinder-Halloween-Party am 1. November von, jetzt muss ich nochmal schauen, ab 14 Uhr geht's los. Kommt alle vorbei, der Eintritt ist frei für alle Mamis und Papis. Also, das ist die Zukunftsgeneration, oder? Wenn man mit den Kleinen in den Heuboden geht, den es schon seit über 45 Jahren gibt, dann ist es ja mega. Also dick in den Kalender eintragen. 1. November ab 14 Uhr die große Kinder-Halloween-Party mit Popcorn, mit Pommes, mit Zauberer und vieles, vieles mehr. Ich freue mich da drauf. Also dick in den Kalender eintragen. So, was ich jetzt mache, ich sag mal Kalender, gell? Man kann es auch ins Handy eintragen tatsächlich. Ja, macht man ja eigentlich auch. Okay, ich sag Dankeschön fürs Zuhören. Ich bin Baden FM, DJ Matze. Und dann sehen wir uns jetzt gleich im Heuboden in Umkirch zu den Friday Beats und kommt alle vorbei. Und für diejenigen, die es nicht packen, bleibt weiterhin im Radio, denn wir senden ab 22 Uhr live.

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2: Hallo, es ist Freitag. Partyzeit im Radio. Den ersten Teil haben wir schon gut hinter uns gebracht in den Baden FM Sendestudios. Und jetzt melde ich mich schon bam, zack, aus dem Heuboden in Umkirch an diesem Freitagabend. Also das Wetter lädt ein. Also kommt vorbei hierher zu uns. Boah, draußen ist es ungemütlich und bei uns wird gefeiert auf drei Dancefloors. Ganz egal, ob Tanztenne, Clubdisco oder der Musikstadel. Da ist hier jeden was dabei. Badens größte Radioparty heute Abend. Also wenn ihr noch nicht wisst, wohin, dann hier in den Heuboden nach Umkirch. Und da haben wir heute Abend auch schon eine Gruppe da. Der hat Geburtstag, der Bogdan hat heute Geburtstag. Bogdan, ganz Baden hört jetzt, dass du Geburtstag hast. Und du bist hier heute mit deinen allerbesten Freunden, die an deiner Seite stehen, Tag für Tag. Alles Gute, Bogdan, zum Geburtstag. Mach den mal bemerkbar. Also, ihr hört es im Hintergrund, da ist schon ordentlich Stimmung. Bogdan, alles Gute zum 21. Geburtstag. Ganz viel Glück und Gesundheit. Also, ich kann nur eins sagen, kommt hierher zu uns in den Heuboden nach Umkirch am Ganzacker 3 bis 6. Das ist die Adresse in Umkirch, ja, habe ich doch schon gesagt. Okay, alles klar, rein in diesen Freitagabend. Und an dieser Stelle gehen auch nette Grüße raus an meinen Kollegen DJ Jomo und die Nicole und an den Ben. Habe ich ja versprochen. Versprochen ist versprochen. Fangen wir an, neu gecovert, Alphaville, Forever Young. Und rein geht's in diesen Freitagabend. Heuboden.

Ja, es ist so schön. Freitagabend, die Radioshow. Live aus dem Heuboden in Umkirch. Komm vorbei, jetzt Diamonds, Rihanna an diesem Freitagabend. Die Nacht ist jung.

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Alle kommen vorbei. 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

alle gut gelaunt, auch die Ines heute Abend. Jawoll. Hey, ja. Grüße nach Heidersheim an den Kollegen DJ Jomo. Ja. Yeah.

das gibt einen schönen Abend. Das gibt einen schönen Abend, ja. Der Abend ist jung. Jung, jung. Und wenn ihr natürlich alle den Bogdan heute aus Breisach gratulieren wollt, dann gibt's die Adresse natürlich für uns heute Abend bei den Friday Beats, ja? Der Mann ist hier im Heuboden heute Abend mit insgesamt 25 Jungs. Feiert er heute Abend hier. Bei uns natürlich, ja, ist ja klar.

Mal Fischer heute Abend, jawohl! Firma Fischer heute Abend, Heizung, Sanitär, Lüftung! Hey, hey, hey, hey! Ganze Firma ist hier heute. Habt ihr Weihnachtsfeier oder was?

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1: 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Alle gut gelaunt heute Abend. Alle sehr gut gelaunt hier. Jawohl.
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1: Extra schick angezogen. Das beste weiße Hemd hier. Oh, meine Herren. Ja. Alle gut gelaunt. Ich bin heute mega heiß. Ist aber schön, dass ihr da seid. Hier ist Baden FM live aus dem Heuboden Umkirch. Komm. It's my, come on.

sind Zeiten, oder? Das sind Zeiten, Freunde, das sind Zeiten, jawohl.

90er, muss ja noch ein 90er, muss ja noch ein 90er. Das waren Zeiten, oder? Na, na, na.

vielfacher Wunsch, eine Runde Freestyle! So, alle Freestyler in die Mitte hier. Alle in die Mitte. Eine Runde Freestyle.

Dankeschön! Ja! So, das wäre dabei.

0: Lisa und Lisa hat heute Geburtstag. Lisa, alles Liebe und Gute zum Geburtstag heute Abend. So, gehen wir es an, Freunde. Auf geht's, rein. Okay, ready, go.
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Ich sag's immer wieder. Bella, Bella Napoli! Und jetzt alle mal, komm, Bella!

0: So, Freunde, auf geht's, komm. Hände hoch. Alle Hände hoch, alle Hände. Put your hands up. Wir feiern, komm, wir feiern Freitag.
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0: Hey.

0: Lucia, alles Gute und Glück zum Geburtstag heute Abend. Dankeschön.
1: Ja, ja, ich sitz schon wieder dicht in dem Film.
0: Komm, ein noch hier, ja. Ein noch hier, ja.

Leo hat Geburtstag. Leo, alles Gute. Zum 20. Geburtstag, Leo! Leo! Alles Gute. 20 Jahre, du. Mein

Jetzt aber im Rhythmus. Komm, Bewegung. Auch die Ladies. Auch die Ladies. Ja. Wow. Ah ja. Die Ladies, ja. Ladies, Ladies, Ladies, Ladies hier.

Okay, komm gleich wieder.

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1: Aber jetzt im Takt hier.

0: Nossa Nossa. Okay, komm. Schöne Grüße nach Düsseldorf.
1: Rock your body, yeah.
0: Yeah, yeah, yeah.
1: Everybody.
0: Düsseldorf, ja, komm.

Wo sind die Freunde aus Heidelberg? Wo sind die Freunde aus Heidelberg? Yeah, yeah. Das sind die Mädels aus Heidelberg. Jawohl. Heidelberg. Ciao.

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1: Mit Florian Klaus. Rot-Rot-Grüne Koalitionsgespräche in Mecklenburg-Vorpommern rücken näher. Nach der SPD hat auch die Linke für die Verhandlungen gestimmt. Der Beschluss sei einstimmig gefasst worden, sagte Landeschef Herbst. Damit fehlen nur noch die Grünen, die heute bei einem kleinen Parteitag in Rostock darüber entscheiden wollen. Nach mehreren Wahlschlappen der CDU hat sich der CSU-Politiker Weber dafür ausgesprochen, die Abgrenzung zur AfD aufzuweichen. Der Süddeutschen hat er gesagt, es sei für die Union eine Riesenbelastung, wenn sie sich in Ländern mit Minderheitsregierungen dauernd mit linken Parteien abstimmen müsse. Weber ist Fraktionschef der EVP im Europaparlament. Dort hat die EVP schon mit rechten Parteien wie der AfD Beschlüsse gefasst. Nach US-Sanktionen gegen den Internationalen Strafgerichtshof hat Bundesjustizministerin Hubich von einem finsteren Tag für das internationale Recht gesprochen. Es sei eine bittere Pointe, dass es am gleichen Tag passiere, an dem eine ehemalige Richterin den Friedensnobelpreis erhalten habe, nämlich die Menschenrechterin Navi Pillay. Doch nur ein Punkt für Borussia Dortmund. Nach einer torreichen Schlussphase stand zum Auftakt des 5. Spieltags der Fußball-Bundesliga am Ende ein 2:2 Unentschieden gegen Bremen. BVB-Trainer Niko Kovac bei Sky.
2: Wenn du 2:0 führst zu Hause, bis zur 88. Minute alles richtig machst, den Gegner dir richtig zurechtlegst, viele Chancen auch in der zweiten Halbzeit, die du spielst, und dann durch zwei, klar, vermeidbare Fehler den Gegner im Grunde genommen wieder das Leben einhauchst, dann bist du natürlich enttäuscht, ganz klar.
1: Außerdem hat die deutsche Nationalmannschaft der Frauen im Testspiel gegen Australien einen 4:2-Sieg eingefahren. 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
5: In Endingen zeigt das Thermometer in der Nacht milde 12 Grad, während der Himmel stark bewölkt ist. In Furtwangen wird es mit 8 Grad etwas kühler, ebenfalls unter einer dichten Wolkendecke. Am Morgen werden im Kaiserstuhl bis zu 15 Grad erreicht, doch viel wärmer wird es nicht, da leichter Regen erwartet wird.
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5: B34 A98, weil am Rhein Schaffhausen zwischen Murg-Rothaus und Laufenburg in beiden Richtungen Gefahr durch eine ungesicherte Unfallstelle. B317 Lörrach-Tottnau zwischen Hauingen und Höllstein in beiden Richtungen. Gefahr durch eine ungesicherte Unfallstelle auf allen Spuren. Gute Fahrt und kommt sicher an euer Ziel.
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5: In Tottnau in der Passstraße wird geblitzt, hier gelten 50. Zusätzlich wird in Rheinfelden in der Hauptstraße kontrolliert. Außerdem wird in der Schaffhauser Straße in Hüfingen geblitzt, die Höchstgeschwindigkeit beträgt dort 30.
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1: Hallo, ich bin Barbara aus Freiburg. Ich bin 64 Jahre alt, gehe dieses Jahr in den Ruhestand, bin glückliche Omi und ich freue mich einfach aufs Leben und auf das, was kommt.
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2: Du bist eigentlich seit dem 1.1. in Rente?
1: Ich mache so einen soften Ausgang, sage ich mal so. Okay. In das Ruhestand ist natürlich ein blödes Wort. Ich hoffe, ich habe Unruhe in meinem Ruhestand. Und so klinge ich langsam aus dem Arbeitsleben aus und bleibe meinem Unternehmen noch als Minijobberin einmal in der Woche.
2: Oh, wie schön. Das ist ja cool.
1: Ja.
2: Ich glaube, das klingt nach einem ziemlich perfekten Weg, weil ich stell's mir schon immer auch wirklich krass vor, so von heute auf morgen zu gehen und das war's dann. Tschüssikowski.
1: Ja, ich habe mir da auch viele Gedanken darüber gemacht, weil ich bin ja ein sehr aktiver Mensch und habe auch schon Verantwortung in meinem Arbeitsbereich. Und da einfach so einen Cut zu machen, war für mich gar keine Option.
2: Ja, ich glaube das.
1: Weil auch mein Kopf noch ziemlich, also ich habe zwar schon viele, viele Pläne, also wir haben, muss ich sagen, da unser Sohn ausgewandert ist Anfang des Jahres nach Norwegen.
2: Ach Wahnsinn, okay.
1: Ja, mit seinen zwei Kiddies und wir unsere Enkelkinder natürlich nur WhatsApp, Videocall und so sehen, werden wir da auch nach Norwegen fahren und auch das Land erkunden und da ganz viel Zeit mit der Familie verbringen und natürlich mit den Enkelkindern, die freuen sich schon riesig und wir freuen uns auf dieses interessante Land.
2: Das ist ja der Hammer.
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1: Mit Florian Klaus. Rot-Rot-Grüne Koalitionsgespräche in Mecklenburg-Vorpommern rücken näher. Nach der SPD hat auch die Linke für die Verhandlungen gestimmt. Der Beschluss sei einstimmig gefasst worden, sagte Landeschef Herbst. Damit fehlen nur noch die Grünen, die heute bei einem kleinen Parteitag in Rostock darüber entscheiden wollen. Nach mehreren Wahlschlappen der CDU hat sich der CSU-Politiker Weber dafür ausgesprochen, die Abgrenzung zur AfD aufzuweichen. Der Süddeutschen hat er gesagt, es sei für die Union eine Riesenbelastung, wenn sie sich in Ländern mit Minderheitsregierungen dauernd mit linken Parteien abstimmen müsse. Weber ist Fraktionschef der EVP im Europaparlament. Dort hat die EVP schon mit rechten Parteien wie der AfD Beschlüsse gefasst. Nach US-Sanktionen gegen den Internationalen Strafgerichtshof hat Bundesjustizministerin Hubig von einem finsteren Tag für das internationale Recht gesprochen. Es sei eine bittere Pointe, dass es am gleichen Tag passiere, an dem eine ehemalige Richterin den Friedensnobelpreis erhalten habe, nämlich die Menschenrechterin Navi Pillay. Doch nur ein Punkt für Borussia Dortmund. Nach einer torreichen Schlussphase stand zum Auftakt des 5. Spieltags der Fußball-Bundesliga am Ende ein 2:2 Unentschieden gegen Bremen. BVB-Trainer Niko Kovac bei Sky.
2: Wenn du 2:0 führst zu Hause bis zur 88. Minute, alles richtig machst, den Gegner dir richtig zurechtlegst, viele Chancen auch in der zweiten Halbzeit, die du spielst, und dann durch zwei, klar, vermeidbare Fehler den Gegner im Grunde genommen wieder das Leben einhauchst, dann bist du natürlich enttäuscht, ganz klar.
1: Außerdem hat die deutsche Nationalmannschaft der Frauen im Testspiel gegen Australien einen 4:2-Sieg eingefahren. 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
4: In Freiburg liegt die Temperatur in der Nacht bei 11 Grad und der Himmel ist stark bewölkt. Am Morgen könnten im Breisgau bis zu 15 Grad erreicht werden. Im weiteren Tagesverlauf bleiben die Temperaturen weitestgehend konstant, während leichter Regen erwartet wird.
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4: B34, A98, weil am Rhein Schaffhausen zwischen Murg-Rothaus und Laufenburg in beiden Richtungen Gefahr durch eine ungesicherte Unfallstelle. B317 zwischen Brombach und Höllstein in beiden Richtungen Unfallaufnahme, vorübergehend gesperrt. Gute Fahrt und kommt sicher an euer Ziel.
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4: Blitzer in Rheinfelden in der Hauptstraße. Hier sind 30 erlaubt, ebenfalls kontrolliert wird auf der B314 in Höhe Eggingen. Hier sind 100 erlaubt. Außerdem wird in der Hauptstraße in Biberach geblitzt. Die Höchstgeschwindigkeit beträgt dort 30.
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1: Mit Florian Klaus. In Mecklenburg-Vorpommern könnte bald zum ersten Mal in dem Bundesland eine rot-rot-grüne Regierung vor der Tür stehen. Sowohl die SPD als auch die Linke haben für Koalitionsverhandlungen gestimmt. Die Grünen wollen heute darüber entscheiden. SPD-Landeschefin Schwesig hat gesagt, dass die Verhandlungen dann am Montag beginnen könnten. Hohe Spritpreise sind nicht nur hier ein Thema, auch die US-Regierung steht wenige Wochen vor den Kongresswahlen deswegen unter Druck. Präsident Trump hat darum jetzt angekündigt, dass Hunderttausende Tonnen Diesel aus Russland kommen sollen. Er hat dafür Kreml-Chef Putin gedankt. Wegen der bestehenden Sanktionen aufgrund des russischen Kriegs in der Ukraine hat das US-Finanzministerium für die Importe eine temporäre Erlaubnis ausgestellt. Die Bahn tritt bei der Sanierung ihres stark belasteten